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1: Hallo zusammen, wir stellen euch in dieser Woche ja die schönsten Badeseen hier in Nordrhein-Westfalen vor. Gleich springen wir in den nächsten rein, das ist der Freilinger See in Blankenheim. Mal sehen, vielleicht gefällt euch der ja besonders gut. Claudia Löß hier. Hallo zusammen.

0: Freilinger See in Blankenheim. Da haben wir vor Ort mal nachgefragt, ist es ein Match oder nicht?
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2: Das große Badesee-Tindern. Wo treffen wir uns?
3: Wir sind in Kreis Euskirchen, Blankenheim, Freilinger, Freilinger See.
2: Muss ich was bezahlen?
4: Nein. Freier Eintritt.
3: Parkgebühr natürlich, pro Tag 4 Euro.
2: Was können wir da machen?
5: Schwimmen, was essen, gemütlich.
6: Natur genießen.
5: Ja, und hier kann man ja auch Bötchen fahren.
3: Wandern, Fahrrad fahren. Man hat hier das Eifelcamp mit sehr vielen Möglichkeiten auch für Kinder. Bietet sich auch hier Yoga an zum Beispiel. Ja, das hat einer angefangen aus Nettersheim. Einmal in der Woche, samstags ist das zum Beispiel. Dann machen sie so Workout hier. Ne? Da gibt es dann Fitnessgeräte gibt's hier als Sportattraktivität.
2: Kann ich meine Kids mitbringen?
3: Kinder, Hunde, alles. Oma, Opa. Alles geht.
2: Treffen wir uns zum Essen oder nur für Drinks?
3: Genau, wir haben Essen mit, aber es gibt eine wunderbare Snackbude direkt die Ecke rum. Wir haben ja Cocktails, wir haben selbstgemachte Limonaden, wir haben leckeres Bier, selbstgemachte Pizzen haben wir, selbstgemachte Burger.
2: Können wir da chillen?
4: Ja, kann man wunderbar chillen, die Sonne genießen und einfach die Ruhe.
2: Ist es ein Match?
3: Ja, auf jeden Fall.
4: Ja.
3: Weil es einfach passt.
6: Ja, also erstmal.
5: Mir gefällt es.
6: Sie lässt sich ja überraschen, sie war noch nie hier.
7: Das wird der Eifel ein bisschen erkunden.
2: We'll be right back.

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1: Wir kommen auf jeden Fall trocken durch diese Nacht. Wer jetzt noch unterwegs ist, es ist ganz angenehm. Zwischen 18 und 23 Grad haben wir es. Morgen dann wieder sehr warm. Vormittags bleibt es noch trocken. Zum Nachmittag hin kann es Schauer und Gewitter geben.
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2: A40 Essen-Dortmund zwischen Dortmund-Barob und Dortmund-Hombruch. 1 Kilometer Stau. Und A57 Krefeld-Köln zwischen Dormagen und Köln-Worringen. 1 Kilometer stockender Verkehr. Wir wünschen allen unterwegs gute Fahrt.
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1: Kommt gut durch diese Nacht. Claudia Löß hier. Hallo zusammen.

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0: Alex Warren und Ordinary. Wow, das ist echt wild hier. Also wie ein Bobbycar aussieht, das weiß wahrscheinlich jeder von euch. Marcel Paus aus Hessen, der hat damit jetzt einen Geschwindigkeitsrekord hingelegt. Der ist mit diesem Ding mit fast 150 km/h eine Bergstraße in Österreich runtergebrettert. Okay, er hat es ein kleines bisschen frisiert, aber der ist ohne Motor gefahren und vor allem gebremst hat er wohl mit normalen Hallenschuhen. Bremsweg war 230 Meter lang. Ich vermute mal, da hat er heiße Füße gekriegt.
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1: Ich bin Uli Reitinger. Deutschlands Verbraucher müssen sich nach dem Auslaufen des Tankrabatts auf höhere Teuerungsraten einstellen. Nach dem Rückgang auf 2,3% im Juni dürfte die Inflation im Juli laut Volkswirten gestiegen sein. Heute veröffentlicht das Statistische Bundesamt seine erste Schätzung. Die Bundesstatistiker veröffentlichen heute auch eine erste Schätzung zum Bruttoinlandsprodukt im Zeitraum April bis Juni. Der Iran-Krieg bremst die Erholung der Wirtschaft. Volkswirte rechnen fürs zweite Quartal trotzdem mit einem Mini-Plus von 0,1% zum Vorquartal. Der personelle Umbau in der Unionsfraktion und der Bundesregierung ist weitgehend abgeschlossen. Die Minister Warken, Linnemann und Bilger bekamen vom Bundespräsident Steinmeier ihre Ernennungsurkunden. Und die Unionsfraktion wählte Thorsten Frey mit mehr als 90% zu ihrem neuen Vorsitzenden. Kanzler Merz war nachher sichtbar zufrieden.
2: Dieser Herbst, der wird für uns sehr herausfordernd. Wir werden uns darauf vorbereiten müssen. Wir werden das tun. Die Reformen gehen weiter. Wir arbeiten daran. Und ich bin wirklich sehr zuversichtlich, dass aus dieser Fraktionssitzung heraus ein neuer Impuls kommt, eine neue Dynamik kommt.
1: Die neuen Minister sollen erst Anfang September vorm Bundestag vereidigt werden. Sie sind trotzdem jetzt schon im Amt. Von einer Hitzewelle und kräftigem Wind angeheizte Brände greifen in Südeuropa um sich und stellen Feuerwehrkräfte und die Bevölkerung vor eine extreme Herausforderung. In Frankreich konzentrieren sich die Einsatzkräfte darauf, das Wiederaufflammen der einigermaßen eingegrenzten Waldbrände zu verhindern.
3: Es ist enorm heiß in Westfrankreich. Die Temperaturen liegen bei bis zu 41 Grad, die Luft ist trocken und es windet. Die Feuerwehr bangt daher, dass der riesige Brand bei Bordeaux weiter um sich greifen könnte. Die Kräfte vor Ort sind weiter im Dauereinsatz. Mit dabei sind auch 40 Soldaten der Bundeswehr. Mit zwei Löschhubschraubern werfen sie immer wieder riesige Mengen Wasser über den Flammen ab. Sollte der Brand noch lange anhalten, könnten auch aus Deutschland noch länger Helfer vor Ort sein. Aus Bordeaux, Rachel Sommer.
1: Ein Airbus A350 hat bei einem Testflug einen neuen Langstreckenrekord aufgestellt. Die Maschine flog ohne Zwischenlandung mehr als 23.000 Kilometer von Melbourne nach Toulouse und war dabei 24 Stunden und 24 Minuten in der Luft. Der Flug gehört zum Ultralangstreckenprojekt der australischen Gesellschaft Qantas. Sie will ab Oktober 2027 erstmals nonstop von Sydney nach London fliegen.
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4: Ja, im Moment überwiegend klar oder gering bewölkt, das bei 23 bis 18 Grad. Kühler wird's leider nicht. Der Donnerstag legt nochmal einen sommerlichen Start hin. Später werden es dann auch immer mehr Wolken. Im Westen setzt auch erster Regen ein. Örtlich ist auch mal ein Gewitter mit dabei. Wir schaffen nochmal so Werte um 35 Grad, kühlt sich aber nach den Regenschauern dann auch fix ab.
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5: Hier die aktuelle Verkehrslage. A4 Köln-Olpe zwischen Eckenhagen und Kreuz Olpe Süd. 1 Kilometer Stau. Weiterhin auf der A40 Essen-Dortmund zwischen Dortmund-Barob und Dortmund-Hombruch. 1 Kilometer stockender Verkehr. Und zusätzlich auf der A57 Krefeld-Köln zwischen Dormagen und Köln-Worringen. 1 Kilometer zäh fließender Verkehr. Wir wünschen allen unterwegs gute Fahrt.
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4: Tja, und weiter geht's durch die Nacht direkt mal mit einem 80er und zwar von Falco und Rock Me Amadeus. Ich bin Andreas Grunwald. Angenehme Nacht zusammen.

So, stell dir das mal hier vor, ne? Es ist FIFA-Weltmeisterschaft, niemanden juckt's, keiner geht hin, niemand spielt mit. Hier der FIFA. So, stell dir das

0: verstehen, muss man sich Gianni Infantino vielleicht mal etwas genauer ansehen. Der FIFA-Boss hat Freunde, die wirklich nur weniger als Freunde haben wollen. Er ist weder ein Teamplayer, noch stellt er sich in den Dienst der Mannschaft, um das Ganze mal in Fußballersprache auszudrücken.
1: Meiner Meinung nach ist er ein Lackaffe, der einfach doof ist.
0: Ja, Infantino hat sich den olympischen Gedanken zu eigen gemacht und nach seinem Prinzip der vollen Taschen vor allem seine eigenen abgewandelt. Jetzt gilt öfter, größer, teurer. Es sollte sich also niemand wundern, wenn wir zukünftig jedes Jahr ein Fußball-Weltspektakel mit jeweils 4 großen Shows unterbrochen von kurzen Spielsequenzen sehen.
2: Haben Sie betrogen?
3: Oh, also, das ist eine Frage. Generell nein.
0: Ja, dann könnte schon bald ein 78-facher Weltmeister in einem Endspiel, wahrscheinlich auf dem Mars, auf eine Auswahl aus Infantinos Nachfahren treffen, die zukünftig jedes Endspiel bestreiten dürfen.
4: Das ist ja totaler Schwachsinn.
0: Okay, ich übertreibe natürlich, aber jede noch so absurde Spinnerei wurde, wenn sie Infantino irgendwie gefallen hat, dann auch zur Wirklichkeit. Wenn ich daran denke, dass wir Deutschen mal versucht haben, ihn mit einer Regenbogenarmbinde herauszufordern, ja, dann kann man jetzt nur empfehlen, im Umgang mit ihm jede Naivität abzulegen. In diesem Sinne, schönen Anpfiff.

0: Das Wetter.
1: Ja, jetzt in der Nacht kaum Wolken mit dabei, das bei noch 23 bis 18 Grad. Der Donnerstag geht dann sommerlich und warm los. Später wird es dann auch mal wolkiger und tatsächlich auch nass. Und danach kühlt es sich dann ein bisschen ab.
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2: A40 Essen-Dortmund zwischen Dortmund-Barob und Dortmund-Hombruch. 1 Kilometer Stau. Und A57 Krefeld-Köln zwischen Dormagen und Köln-Worringen. 1 Kilometer stockender Verkehr. Wir wünschen allen unterwegs gute Fahrt.
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1: Ja, und nachts mal so ein bisschen das Tempo rausnehmen. Sowas haben wir auch drauf. Und zwar jetzt mit Musik von Limp Bizkit. Hier sind sie mit Behind Blue Eyes. Ich bin Andreas Grunwald. Hallo zusammen.

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1: Ich bin Uli Reitinger. Nach dem Auslaufen des Tankrabatts dürfte die Inflation in Deutschland wieder gestiegen sein. Nach dem Rückgang auf 2,3% im Juni rechnen Volkswirte jetzt im Juli mit der Gegenbewegung. Heute veröffentlicht das Statistische Bundesamt eine erste Schätzung. Die Bundesstatistiker veröffentlichen heute auch eine erste Schätzung zum Bruttoinlandsprodukt im zweiten Quartal. Der Iran-Krieg bremst die Erholung der Wirtschaft. Volkswirte rechnen trotzdem mit einem Mini-Plus von 0,1% zum Vorquartal. Der Bundesgerichtshof in Karlsruhe entscheidet heute darüber, ob die Vergabe von Siegeln an Ärztinnen und Ärzte zulässig ist. Eine Zeitschrift zeichnete jahrelang Mediziner aus, die das Siegel dann als Werbung nutzen durften. Die Wettbewerbszentrale findet das irreführend.
2: In einem Sonderheft der Zeitschrift Fokus Gesundheit werden Ärztinnen und Ärzte als Top-Mediziner oder Fokus-Empfehlung ausgezeichnet. Die Wettbewerbszentrale hält die Siegel für irreführend, weil bei der Vergabe keine sachgerechten Kriterien zugrunde liegen würden. Das Frankfurter Oberlandesgericht sah das zuletzt aber anders und entschied, dem Durchschnittsverbraucher sei klar, dass die Bewertung von Ärzten vor allem subjektiv geprägt sei, weshalb sie die Siegel eher als Werbung und nicht als Prüfzeichen oder Gütesiegel verstehen. Aus Karlsruhe, Jacqueline Melcher.
1: Mit stellenweise fast 40 Grad steht Deutschland der heißeste Tag der aktuellen Hitzewelle bevor. Dazu drohen Sturm und sogar Orkanböen und örtlich starke Gewitter, eine explosive Mischung.
3: Hohe Temperaturen und schwüle Gewitterluft. Meteorologen sprechen von einer extrem starken Wärmebelastung. Vor allem Menschen mit Kreislaufproblemen leiden. Auch für ältere Menschen ist die Wetterlage gefährlich. Der Deutsche Wetterdienst empfiehlt, direkte Sonne nach Möglichkeit zu meiden, ausreichend Wasser zu trinken und die Innenräume kühl zu halten. Wer Abkühlung in Wäldern sucht, sollte den Rückweg antreten, sobald sich erste Gewitterboten ankündigen. Das gilt auch für schattige Bereiche unter Bäumen an Badeseen. Diana Kramer, Nachrichtenredaktion.
1: Die Deutsche Bahn hat Medienberichten zufolge im ersten Halbjahr 2026 schwarze Zahlen im Kernbereich geschrieben. Der bundeseigene Konzern habe mit seinem eigentlichen Hauptgeschäft ein Plus im dreistelligen Millionenbereich erzielt, das berichten Bild und Spiegel. Im ersten Halbjahr 2026 zählte die Bahn den Berichten zufolge rund 960 Millionen Fahrgäste. Das waren laut Bild 17 Millionen mehr als im Vorjahr und damit ein Rekord.
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4: Ja, jetzt in der Nacht kaum Wolken mit dabei, das bei noch 23 bis 18 Grad. Der Donnerstag geht dann sommerlich und warm los. Später wird es dann auch mal wolkiger und tatsächlich auch nass. Und danach kühlt es sich dann ein bisschen ab.
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5: A40 Essen-Dortmund. Zwischen Dortmund-Barob und Dortmund-Hombruch 1 Kilometer Stau. Und A57 Krefeld-Köln zwischen Dormagen und Köln-Worringen. 1 Kilometer stockender Verkehr. Wir wünschen allen unterwegs gute Fahrt.
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4: Ja, und einmal von Jennifer Lopez geweckt werden, das könnte gleich passieren, vorausgesetzt, ihr werdet nicht schon von dieser Dame wach, hier von Bibi Rexha. Ich bin Andreas Grunwald, ich drehe mich nochmal 5 Minuten um. Guten Morgen. Die

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0: Ja, neue Musik haben wir gehört von Michael Schulte, Lovesick. Die Comedy-Camp-Tour im Herbst, das bedeutet direkt mal 6 Städte in ganz NRW. Viele lustige Stars sind mit dabei. Hier zum Beispiel Atze Schröder, Toni Bauer, Mirja Böß, Guido Kanz machen alle mit, um nur mal einige da zu nennen. Ich will ihn hier aber auch nicht vergessen, er macht auch mit.
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3: Es gibt ein paar Sachen, die gibt es in Kolumbien so nicht. Zum Beispiel Sauna macht man da nicht. Wusste ich aber nicht. Und als wir noch nicht so lange zusammen waren, habe ich gedacht, die machen mir aber eine Freude und fahren mit ihr ins Mediterranäer. Großer Fehler. Wir kommen da an. Ich hatte ihr nicht gesagt, was das ist. Ich habe gesagt, wir gehen schwimmen. Aber ich habe halt nicht erwähnt, dass das halt gleichzeitig auch einen Sauna- und Thermenbereich hat. Und zwar gemischt geschlechtlich. Und wir stehen da in der Umkleide neben uns wie so ein Kölscher Opa. Kam rein so. Und ich glaube, sie war schon irritiert, dass jetzt überhaupt getrennt, also nicht getrennt geschlechtlich umgezogen wird. Aber als er dann wirklich voller Begeisterung alles runterzog, so flumm. Und der Herr hatte wirklich heilige Klöten, die fielen direkt auf die Knie. Und sie guckt nur und sagt, oh mein Gott, ich habe noch nie gesehen Pipi von Mann, den ich nicht liebe.
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0: Das Wetter.
1: Ja, im Moment überwiegend klar oder gering bewölkt. Das bei 23 bis 18 Grad. Kühler wird es leider nicht. Der Donnerstag legt noch mal einen sommerlichen Start hin. Später werden es dann auch immer mehr Wolken. Im Westen setzt auch erster Regen ein. Örtlich ist auch mal ein Gewitter mit dabei. Wir schaffen noch mal so Werte um 35 Grad. Kühlt sich aber nach den Regenschauern dann auch fix ab.
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2: A57 Krefeld-Köln zwischen Dormagen und Köln-Worringen. 1 Kilometer Stau. Wir wünschen allen unterwegs gute Fahrt.
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1: Ja, und um kurz nach 16:30 schmeißen wir nochmal hier Nebelmaschine und Disco-Kugel an. Gleich mit The Weeknd und jetzt erstmal mit Pitbull. Ich bin Andreas Grunwald. Guten Morgen.
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1: Ich bin Uli Reitinger. Die Menschheit lebt ab heute über ihre Verhältnisse. Mit dem heutigen Tag sind die natürlichen Rohstoffe aufgebraucht, die die Erde innerhalb eines Jahres erneuern kann. Der sogenannte Erdüberlastungstag wird jährlich neu von der Organisation Global Footprint Network berechnet. In diesem Jahr liegt er 6 Tage später als 2025.
2: Die leichte Verschiebung in diesem Jahr lässt auf den ersten Blick vermuten, dass die Menschheit etwas nachhaltiger lebt. Laut WWF liegt der Grund aber in aktualisierten Daten. Anfang der 1970er Jahre lag der Erdüberlastungstag noch Ende Dezember. Seither ist er immer weiter nach vorne gerückt. Die Lücke zwischen dem hohen Ressourcenverbrauch der Menschheit und der Regenerationsfähigkeit der Erde wird also Jahr für Jahr größer. Um unseren tatsächlichen Bedarf zu decken, wären rechnerisch aktuell mehr als 1,7 Erden nötig. Diana Kramer, Nachrichtenredaktion.
1: In mehreren Regionen Frankreichs sind erneut Waldbrände ausgebrochen. Betroffen ist unter anderem das südfranzösische Departement Var. 600 bis 700 Menschen mussten evakuiert werden. Auch in Spanien ist ein weiteres schweres Feuer ausgebrochen. In einem Nationalpark an der Grenze zu Portugal. Rund 950 Menschen aus 12 Ortschaften wurden in Sicherheit gebracht. Das US-Militär hat neue Angriffe gegen den Iran begonnen. Die Attacken seien eine Antwort auf die versuchten iranischen Angriffe auf US-Streitkräfte im Nahen Osten, teilte das für die Region zuständige US-Kommando mit. Stunden zuvor hatte US-Präsident Trump bereits mit Vergeltung gedroht.
3: Dass der Iran wieder Angriffe startete, nachdem die USA offiziell eine Pause eingelegt hatten, zeigt eine neue Strategie Teherans, nicht länger nur zu reagieren. Die USA sind damit im Zugzwang, ebenfalls weiter zu bomben. Welche Ziele genau im Visier sind, wurde nicht preisgegeben. Vorige Nacht hatte das US-Militär gemeinsam mit Saudi-Arabien auch Verbündete des Irans im Irak angegriffen. Die Sorge vor einem eskalierenden Flächenbrand in der Region wird größer. Aus den USA, Tina Eck.
1: Nach dem Auslaufen des Tankrabatts dürfte die Inflation in Deutschland wieder gestiegen sein. Nach dem Rückgang um 2,3% im Juni rechnen Volkswirte jetzt mit der Gegenbewegung. Heute veröffentlicht das Statistische Bundesamt seine erste Schätzung.
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4: Ja, der Sommer hat noch mal Bock, zumindest in der ersten Tageshälfte. Geht freundlich und trocken los. Die Werte gehen noch mal rauf auf maximal 35 Grad. Im Tagesverlauf wird es dann immer wolkiger. Am Nachmittag ziehen von Westen nach Osten einige Schauer durch. Auch Gewitter mit Starkregen sind nicht ausgeschlossen. Der Regen bringt dann aber auch recht fix eine Abkühlung mit. Nach Regenfällen messen wir dann noch 26 bis 21 Grad.
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5: A57 Krefeld-Köln zwischen Dormagen und Köln-Worringen. 1 Kilometer Stau. Wir wünschen allen unterwegs gute Fahrt.

0: Hui, da hat es ja mal einer ausprobiert am Klavier. The Bossa und Magnetic haben wir gespielt.
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0: Na, Kollege Leo Arrighi ist da schon. Guten Morgen.
2: Ja, guten Morgen.
0: Sag an, Leo, was gibt's heute an diesem Donnerstag?
2: Also erstmal erreicht die Hitzewelle heute ihren Höhepunkt. Der Deutsche Wetterdienst erwartet in weiten Teilen NRWs mehr als 35 Grad. Regional sind sogar bis zu 38 drin. Also heute wirklich viel trinken, Schatten suchen und körperlich vielleicht nicht gerade den persönlichen Marathonrekord probieren neu aufzustellen.
0: Das habe ich mir alles notiert. Gegen Abend das Ganze dann auch mit erhöhter Gewitterwahrscheinlichkeit da auch vorsichtig sein. Leo, dann wird heute vor dem Bundesgerichtshof über private Chatnachrichten verhandelt. Was ist da passiert?
2: Da geht es um zwei Frauen, die mal befreundet waren. Eine von ihnen hat in einer Arztpraxis gearbeitet und hat sich privat per Messenger über die Zustände dort ausgetauscht. Nach dem Ende der Freundschaft hat die andere Frau diese Nachrichten an eine Mitarbeiterin der Praxis weitergeleitet, die gleichzeitig die Lebensgefährtin des Chefs ist. Die Folge: der Verfasserin der Nachrichten wurde gekündigt. Jetzt verlangt sie von ihrer ehemaligen Freundin unter anderem 7.500 Euro. Schadenersatz. Der BGH beschäftigt sich heute mit der Frage, ob das Weiterleiten solcher privaten Nachrichten gegen die DSGVO verstößt. Ein Urteil wird heute aber noch nicht erwartet.
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0: Also, ihr habt's gehört, ne? Heute wird's wieder richtig heiß.
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0: Das Wetter.
1: Ja, das Wetter heute zweigeteilt. Erst noch sonnig und trocken, auch noch mal heiß mit Werten um 35 Grad. Am Nachmittag dann fast überall Regen und Gewitter. Und nach dem Regen kühlt es sich dann auch recht zügig ab. Dann messen wir noch 26 bis 21 Grad.
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2: A57 Krefeld-Köln zwischen Dormagen und Köln-Worringen. 1 Kilometer Stau. Wir wünschen allen unterwegs gute Fahrt.
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1: So, Filmmusik hätte ich im Angebot. Dafür spulen wir bei Pretty Woman. Aber ganz an den Schluss für diese Nummer hier von Roxette und It Must Have Been Love. Ich bin Andreas Grunwald. Schönen guten Morgen zusammen.

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0: Tja, da haben wir aber in den letzten Wochen gut mithalten können, zumindest was die Temperaturen angeht. Ne? Sonst ist es ja in Italien deutlich wärmer als hier bei uns. Also mal gucken, wie es in genau 730 Tagen aussieht.
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2: In genau 2 Jahren ist es soweit. Die große Messdiener-Wallfahrt. Zehntausende junge Menschen werden dann in Rom erwartet. Hier aus NRW, aus Deutschland und allen Teilen der Welt. Doch bevor es soweit ist, muss man natürlich erstmal Messdienerin oder Messdiener werden. Das heißt, alles kennenlernen und üben.
3: Weil wir jetzt ja noch mehrere sind, dürfen die Marie und die Paula jetzt einmal Wasser und Wein bringen, das kommt ja als nächstes.
2: Wein und Wasser zum Altar bringen bei der Gabenbereitung. Die steht heute auf dem Übungszettel für die Jungen und Mädchen in der Gemeinde St. Franziskus in Köln. Dort sind sie gerade zur Erstkommunion gegangen und wollen jetzt Messdiener werden und haben auch einige Vorbilder.
4: Mein großer Bruder ist auch Messdiener.
5: Weil meine Mutter und mein Vater halt auch schon Messdiener und Messdienerin waren.
6: Mir macht das einfach Spaß und mein Opa war auch schon Messdiener und ich wollte halt gerne mal ausprobieren.
2: Ein richtiges Generationenprojekt. Lisa und Jonathan sind beide erfahrene Messdiener und freuen sich, den Nachwuchs zu betreuen.
7: Ja, auf jeden Fall. Zu sehen, wie die sich auch dafür begeistern können, wie viel die teilweise auch schon wissen, wie viel Wissen die mitbringen. Ganz oft haben die auch schon super viel beobachtet, was die Messdiener so alles machen. Schon schön zu sehen auch.
2: Jetzt sind zwar erstmal Sommerferien, aber danach geht es mit dem Üben weiter. Natürlich inklusive Tipps für den passenden Einsatz von Jonathan.
8: Bis der Partner fertig ist und bis auch der Priester fertig ist, weil der macht immer noch was am Tisch und keine Ahnung. Und dann müsst ihr halt auch aufpassen, dass er, also sobald er sich zu euch dreht, ist sozusagen das Zeichen, dass ihr losgehen dürft.
2: Und dann geht es bald schon richtig los. Stefan Klinkhammer von der Katholischen Kirche für Augenblick mal.

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1: Mit Danny Hoppe. Guten Morgen. Die nächste Hitzewelle ist angerollt. Auch bei uns dreht der Sommer heute wieder voll auf. In vielen anderen europäischen Ländern sorgen Hitze und Trockenheit aber weiter für große Probleme, was die Situation bei den Waldbränden angeht. Denn es brechen immer mehr neue Brände in immer mehr Ländern aus. Inzwischen sind neben Frankreich, Spanien, Portugal und Italien auch Griechenland und die Türkei stark betroffen. Marc Weiß hat die Infos.
2: Die gute Nachricht gestern war, dass in der Region um Bordeaux in Frankreich schon wieder Menschen in ihre Häuser zurück durften. Dafür brachen aber an anderer Stelle wieder neue Brände aus, auch in Frankreich und auch in Spanien. Betroffen sind jetzt unter anderem Orte in der Nähe von Paris und Dijon, in Spanien außerdem das Grenzgebiet zu Portugal. Mehrere Waldbrände wüten seit gestern auch in Griechenland, der schlimmste im Süden der Urlauberinsel Kreta. Hier kamen zwei Feuerwehrleute bei Löscharbeiten ums Leben. Ein weiterer Feuerwehrmann starb bei einem Einsatz auf der Halbinsel Peloponnes. Und auch im südtürkischen Antalya kämpft die Feuerwehr gegen mehrere Brände. Außerdem gibt es größere Einsätze, unter anderem in der Nähe von Istanbul. In allen Fällen erschwert das Wetter die Löscharbeiten sehr, denn das ist maximal ungünstig. Zu der Hitze und Trockenheit kommen starke Winde, die Flammen immer wieder neu anfachen.
1: Und jetzt weitere Meldungen im Überblick. Die USA haben in der Nacht erneut den Iran angegriffen. Aus dem Süden des Landes wurden Explosionen gemeldet. Nach US-Angaben waren unter anderem militärische Kommandozentralen und Raketen- und Drohnenanlagen das Ziel. Man habe damit auf versuchte Raketenangriffe des Irans auf US-Truppen in der Region reagiert. FIFA-Chef Infantino hat seine höchst umstrittenen Investorenpläne in einer Videobotschaft verteidigt. Der Einstieg externer Geldgeber sei eine einmalige Chance, die weltweite Entwicklung des Fußballs deutlich zu beschleunigen, sagte er. Kritiker werfen ihm eine weitere Kommerzialisierung und einen persönlichen Profit vor. Blitze haben im vergangenen Jahr in Deutschland deutlich weniger Schäden angerichtet. Das hat der Gesamtverband der deutschen Versicherungswirtschaft mitgeteilt. Sie hat demnach 180.000 versicherte Schäden gezählt. Das sind 40.000 weniger als im Vorjahr. Von der Deutschen Bahn kommen ungewohnte Zahlen, denn sie sind nicht rot, sondern schwarz. Zum ersten Mal seit 7 Jahren macht die Bahn wieder einen Gewinn. Das melden die Bild und der Spiegel. Und es gibt offenbar noch eine gute Nachricht. Demnach sind im ersten Halbjahr rund 960 Millionen Menschen mit der Bahn gefahren. Auch das wäre ein neuer Rekord. Laut Bild liegt das vor allem an den hohen Spritpreisen durch den Iran-Krieg. Dadurch seien viele Pendler im Nahverkehr vom Auto auf die Bahn umgestiegen. Offiziell stellt die Bahn die Bilanz für das erste Halbjahr am Vormittag um 11 Uhr vor. Und das waren die Nachrichten mit Danny Hoppe.
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3: 19 Grad zum Start in euren Donnerstagmorgen hier bei uns in Köln. Also reißt nochmal die Fenster auf, bevor es gleich auf die Arbeit geht. Heute auch wieder bullenheiß. 34 Grad messen wir am Nachmittag maximal. Allerdings kommen da Schauer und Gewitter auf uns zu.
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3: Hier haben wir noch nichts, hier ist soweit noch alles frei. Falls ihr aber schon was gesehen habt, Staus, Blitzer, Unfälle, sagt gerne Bescheid. 0800 951 99 99.
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3: Am Donnerstag mit Robbie Williams und viele im besten Frühstücksmix für Köln. 6:03 Uhr haben wir es. Hallo Köln.

0: 6.10 Uhr haben wir es am Donnerstagmorgen. Radio Köln ist hier und der Sommer, der ist zurück in euren Sommerferien. Und wenn ihr Lust auf einen kleinen Ausflug habt, vielleicht mal was Neues kennenlernen wollt, dann sind wir natürlich für euch da. Wir testen ja die besten Badeseen in ganz NRW und stellen euch dann unsere Favoriten vor. Und heute geht's für unseren Badereporter Stefan Rieck natürlich in Adiletten und Badehose, eine knappe Dreiviertelstunde nordwestlich von Köln, zum Karstersee.
1: Ja, als ich hier gerade angekommen bin, da hat die Besucheranzeige so circa 230, 240 Leute angezeigt und ich dachte mir, okay, können vielleicht ein bisschen voller werden, aber hier angekommen ist es wirklich alles andere als überfüllt. Man liegt hier auf einer riesigen Wiese und gleichzeitig fühlt man sich hier überhaupt nicht wie auf einem Präsentierteller oder so. Hier stehen nämlich überall so richtig alte, schöne, knorrige Bäume rum, die alles so ein bisschen gemütlicher machen und unter denen man vor allem wunderbar im Schatten liegen kann. Ja, und das machen auch die meisten nicht. Zum Beispiel, ich liege hier unter einer wunderschönen, ja, Eiche müsste es sein. Und ein paar andere spielen hier voll motiviert Volleyball, Fußball und direkt neben mir wird hier gerade eine Partie Tischtennis angezockt. So, ich stehe jetzt hier an der Tischtennisplatte zusammen mit
2: Amadeo.
1: Genau, und wir spielen jetzt mal ein kleines Match zusammen.
3: Aufschlag, let's go. Boah, stark.
1: Ja, eine knackige 0-5 Niederlage später bin ich jetzt wirklich komplett nass geschwitzt. Gut, dass hier so ein See ist. Ich gönne mir jetzt hier erstmal eine kleine Abkühlung. Es ist wirklich ein Traum. Ich sitze in der Sonne im Wasser, kühle mich schön ab. Neben mir schwimmen sogar ein paar Fischis rum. Total idyllisch. So, ich muss sagen, jetzt nach dem ganzen professionellen Tischtennisspielen und Planschen bin ich echt ein bisschen hungrig. Auf zum Imbiss.
3: Hi, ich hätte gerne Pommes Spezial, bitte.
1: So, Achtung, kurz mal hinhören. Ich weiß, ist eine Ansage, Freunde, aber ich habe sie gefunden. Die Schwimmbad-Pommes überhaupt, die gibt's hier am Karstersee. Vertraut mir. Ich bin jetzt gerade wieder durchs Drehkreuz nach draußen gegangen und ich hatte einen wirklich wunderschönen Tag hier am Karstersee. Ich habe total entspannt im Schatten gesessen, eine Runde Tischtennis gespielt, konnte mich abkühlen und habe mich danach noch mit einer Pommes belohnt. Ich bin super erholt und besser geht's nicht.
0: Schwimmbad-Pommes, geile Sache. Aber am besten mit Fett-Mayo drauf, oder? Also, ein weiterer Tipp in unserer Badesee-Serie. Vielleicht was für heute, für diesen 35 Grad Donnerstag. Einfach mal hindüsen. Der Karstersee bei Düsseldorf. Absolute Empfehlung von uns.

Radio Köln ist hier um 6.18 Uhr. Mein Name ist Daniel Wallroth. Schön, dass wir zusammen in diesen Donnerstag starten. Heute auch wieder mit Temperaturen um die 35 Grad. Also, wir kommen wieder ganz schön ins Schwitzen. Falls ihr euch dann vielleicht so ein Kaltgetränk zum Feierabend gönnen wollt, kein Problem. Heute Feierabendmarkt und zwar in der Kölner Südstadt am Severinskirchplatz. Da könnt ihr schön leckeren Aperol Spritz süffeln oder was Leckeres essen. Das alles 16 bis 22 Uhr und natürlich auch alles im Sonnesching. Auf den Straßen ist noch soweit alles frei. Falls ihr aber schon was gesehen habt, klingelt kostenlos durch 0800 951 99 99. Und damit ihr up to date seid, was heute so abgeht, das hört ihr gleich in den Radio Köln Nachrichten bei Daniel Dehling um 6:30 Uhr.

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1: Ich bin Daniel Dähling. Guten Morgen. Rheinpegel wirkt sich auf Kölner Lichter aus. Neue Waldbrände in Südeuropa ausgebrochen und das Wetter erstmal wieder sonnig und heiß heute.
2: Das ist die gleiche Größe, gleiches Feuerwerk. Es wird kein Funke fehlen am Himmel.
1: Werner Nolden, der Mann hinter den Kölner Lichtern, gibt Entwarnung für das große Feuerwerk am Samstagabend. Auch wenn der Rheinpegel auf einen neuen Rekordtiefststand zusteuert, die Kölner Lichter werden stattfinden. Allerdings wird es dieses Jahr nicht den üblichen Schiffskonvoi von Zündorf in die City geben. Grund sei die Deutzer Platte, die Untiefe im Rhein. Deshalb fahren die Schiffe, die es bei dem Wasserstand nach Köln schaffen, dieses Mal gemeinsam aus Niel vor den Tanzbrunnen. Sagt Nolden.
2: Es werden 3-4 Passagierschiffe leider nicht fahren können, weil den Tiefstand von mehr als 1,70 Meter haben. Und das gibt der Rhein am Samstag nicht her.
1: Die Schifffahrtsgesellschaften versuchen deshalb, die betroffenen Passagiere auf andere Schiffe umzubuchen. Erstmals werden die Kölner Lichter in diesem Jahr mit einer Drohnenshow eröffnet. Um die zu erleben, müssen Zuschauerinnen und Zuschauer nördlich der Hohenzollernbrücke stehen, also flussabwärts. Sicherheit und Sauberkeit waren zentrale Versprechen von Kölns Oberbürgermeister Burmeester im Wahlkampf. Und zum zweiten Mal hat das Ordnungsamt jetzt eine Aktionswoche gehabt. Jana Richter hat die Bilanz.
3: Bei fast jeder zweiten Kontrolle ist das Ordnungsamt auch fündig geworden. Oft, weil wilder Müll herumlag, manchmal, weil Besucher geraucht, Drogen oder Alkohol konsumiert haben. Sehr erfreulich lief es auf den geöffneten Schulhöfen. Bei 144 Kontrollen hat die Stadt nur zweimal was zu meckern gehabt. Deutlich häufiger musste das Ordnungsamt einschreiten, weil Menschen mit ungeeigneten Grillgeräten in den Parks waren.
1: In den Waldbrandregionen in Frankreich und Spanien dürfen einige Menschen zurück nach Hause. Hier hat die Feuerwehr die Lage unter Kontrolle gebracht. Allerdings sind an einigen anderen Orten neue Brände ausgebrochen. Starke Winde, extreme Hitze und trockene Luft erschweren die Löscharbeiten. Auch auf der griechischen Ferieninsel Kreta brennt es. Dort sind 2 Feuerwehrleute ums Leben gekommen. Sie haben im dichten Rauch die Orientierung verloren. Gute Nachrichten für Autofahrer auf der A4. Die Autobahngesellschaft hat die Auffahrt Klettenberg in Richtung Olpe gestern Abend schon wieder freigegeben und damit früher als geplant. Die Umbauarbeiten für eine neue Schrankenanlage in der Autobahnauffahrt sind schneller fertig geworden als geplant. Wie auf der Autobahn selbst soll auch diese Anlage verhindern, dass schwere Laster über die kaputte Brücke am Eifeltor fahren. Für Lastwagen über 44 Tonnen bleibt die A4 in Richtung Olpe gesperrt. Und soweit unsere Meldungen für den Moment. 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
4: 22 Grad zum Start in euren Donnerstagmorgen hier bei uns in Kalifornien. Und die Temperaturen, die steigen auch weiter bis auf heute 34 Grad maximal. Am Vormittag gibt es noch größtenteils viel Sonne hier bei uns in der Domstadt. Ab Nachmittag kommen dann Schauer und Gewitter auf uns zu.
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4: So, da haben wir den Julian, der ist unterwegs und meldet einen Blitzer auf der 1 Richtung Leverkusen. Kurz vor der Ausfahrt Niel stehen sie und das bei Tempo 80. Hier bitte Fuß vom Gas. Ansonsten keine größeren Staus. Klar, es sind Sommerferien, ihr kommt soweit gut durch. Und falls ihr aber schon was gesehen habt, macht's wie Julian. Schickt eine WhatsApp-Sprachnachricht ins Studio an die 0221 951 99 99.
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4: Und mit Sommermusik von Edward Meyer, Stereo Love, im besten Musikmix für Köln. Hallo, Köln.

0: 6.40 Uhr am Donnerstagmorgen, am 34 Grad Donnerstag. Radio Köln ist hier die Morning Show mit Daniel Wallroth und wir feiern Geburtstag. Ja, das Geburtstagskind war gestern bei uns zu Besuch. Mo Torres, der feiert seinen 18. Geburtstag. Also seinen musikalischen Geburtstag mit einem Konzert am 21. August am Tanzbrunnen. Und Mo steckt da schon ganz, ganz tief drin in der Planung.
1: Ich bin seit 2 Monaten mittendrin. Ich mache gefühlt fast nichts anderes mehr, als mich auf Tanzbrunnen vorzubereiten, in jeglicher Form, in jeglichem Gewerk. Ob ich am Bühnenbild mitarbeite, an der Lichtshow, an den Special FX, wo ich sage, okay, dann und dann soll das und das passieren, explodieren, Feuer, irgendwas durch die Gegend fliegen. Das ist schon so ein bisschen die Masterarbeit unter den Konzerten für mich auf jeden Fall.
0: Hat er schön ausgedrückt, oder? Und auch die musikalische Unterstützung, die hat Mo Torres selbst ausgesucht und sich was ganz Besonderes ausgedacht.
1: Als ich angefangen habe, Mucke zu machen und das Ganze irgendwie ernst genommen habe, dass mir da immer so ein bisschen die Bühne gefehlt hat und ich mich danach gesehnt habe, dass mir irgendwer mal so eine größere Bühne gibt. Und somit habe ich zusätzlich quasi noch einen Newcomer-Support gesucht und da haben sich super viele ganz, ganz tolle KünstlerInnen und Bands beworben. Das war, wow, fantastisch. So viel Talent. Und am Ende habe ich mich dann für die wundervolle Lori entschieden aus Berlin. Mhm. Und die wird dann zusätzlich zu Gregor Hergele Support machen.
0: Ja, sehr korrekte und auch große Chance für Newcomer. Und eine Einladung zu der großen Geburtstagsparty haben wir gestern Nachmittag beim Kollegen Gabor Leitner verlost.
1: Hallo, hier ist der Mo. Ist da die Monique?
2: Ja.
1: Tachi. Du hattest dich hier bei Radio Köln angerufen. Hast du denn Bock und überhaupt Zeit am 21.8. in den Tanzbrunnen?
2: Ja, das habe ich natürlich vorher schon längst gecheckt und Bock auf jeden Fall. Und
1: dann würde ich sagen, du kriegst 2 Tickets von mir.
2: Hört sich traumhaft an.
0: Ja, geil. Einfach mal spontan mit Mo Torres gestern Nachmittag telefoniert. Die Monique. Also, die große Geburtstagsparty vom lieben Mo am 21. August am Tanzbrunnen. Und ich habe mal eben geguckt, es gibt online sogar auch noch Tickets zu kaufen. Und zwar ab 50 Euro. Und zum Vorfreuen auf diese 18. Geburtstagsparty haben wir ihn jetzt hier. Hier kommt Mo Torres mit über übertrieben schön bei Radio Köln.
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0: übertrieben schön.
1: Ja, jetzt beim Fertigmachen im Badezimmer einfach mal in den Spiegel gucken und sich selbst sagen, ich bin übertrieben schön. Dann wird der Tag doch direkt besser. Heute bei 34 Grad und Sonne schien in Köln. Gerade gehört, Mo Torres bei Radio Köln. Gestern war er bei Gabor Leitner im Studio zu Besuch. Und sie haben über den 18. Geburtstag gesprochen, den musikalischen 18. Geburtstag. Der wird nämlich gefeiert. Mo Torres, das große Konzert, 21. August am Tanzbrunnen. So, Radio Köln ist hier, die Morning Show. Und wir bleiben beim Thema Musik, denn der Festivalsommer, der läuft. Gestern ist ja in Schleswig-Holstein das Wacken Open Air gestartet. Unter anderem mit der kölschen Band Zeltinger. Und vor ein paar Tagen ist ja erst das Tomorrowland in Belgien zu Ende gegangen. Und er hier war auch mit dabei. Für ihn quasi ein Heimspiel. Lost Frequencies, der DJ aus Belgien, jetzt mit The Feeling hier bei Radio Köln um 7:15. Hallo Köln. 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
1: Mit Danny Hoppe. Guten Morgen. Hitzewellen werden offenbar immer mehr zur Normalität, auch bei uns. Klimaexperten sagen, damit müssten wir uns abfinden. Auch heute werden in Teilen Deutschlands wieder an die 40 Grad erwartet und viele Menschen seien dem fast schutzlos ausgeliefert, sagt der Städtetag und fordert vom Bund dringend mehr Geld für Hitzeschutzmaßnahmen in den Kommunen. Marc Weiß aus dem News-Team, worum geht's dabei genau?
2: Ja, das sind vor allem erstmal bauliche Maßnahmen. Die Böden müssten entsiegelt werden, also weniger Betonwüste in den Städten, insgesamt mehr Grünanlagen, außerdem öffentliche Gebäude mit Klimaanlagen, in denen man sich abkühlen kann, öffentliche Schattenplätze, öffentliche Trinkbrunnen, sowas. Und dafür sind in Deutschland Länder und Kommunen zuständig. Der Bund macht nur die Gesetze und da sagt der Städtetag, das kann ja nicht sein, das können die Kommunen gar nicht bezahlen. Außerdem kann man die Kommunen nicht verantwortlich machen für die Hitzeentwicklung. Deshalb soll sich der Bund an den Kosten beteiligen. Der Städtetag.
1: Und wie ist die Lage bei uns in NRW?
2: Also die letzte Hitzewelle im Juni mit über 1200 Toten alleine hier bei uns im Land hat die Politik offenbar wachgerüttelt, muss man sagen. Die Landesregierung hat 2 Milliarden Euro für den Hitzeschutz zugesagt. Die SPD bleibt allerdings skeptisch. Es gibt eine Anfrage der Fraktion an die Regierung, was genau sie in diesen heißen Junitagen gemacht hat, um die Bevölkerung zu schützen und wie sie in Zukunft auf Hitzeereignisse reagieren will. Man merkt also, das Problem ist zumindest angekommen in der Politik. Gelöst ist es allerdings noch nicht.
1: Danke, Marc. Und jetzt weitere Meldungen im Überblick. In Südeuropa bleibt die Waldbrandlage weiter sehr angespannt. In Frankreich, Spanien, Griechenland und der Türkei sind neue Brände aufgeflammt. Tausende weitere Menschen mussten evakuiert werden. Die Bahn stellt am Vormittag ihre Zahlen für das erste Halbjahr vor. Und laut Bild und Spiegel hat die Bahn zum ersten Mal seit 7 Jahren wieder einen Gewinn erzielt. Dazu gab es demnach mit 960 Millionen Fahrgästen einen neuen Rekord. In gut 5 Wochen wird in Sachsen-Anhalt gewählt und die AfD hat ihren Vorsprung weiter ausgebaut. Das zeigt eine neue Umfrage des Meinungsforschungsinstituts Infratest DIMAP. Demnach liegt die AfD weiter bei 41%. Die CDU verliert dagegen 2 Prozentpunkte und kommt nur noch auf 24%. Die Fußball-WM ist vorbei, die Wut auf FIFA-Chef Infantino, aber bei vielen Fans noch nicht verflogen, im Gegenteil. Seitdem Infantinos neuester Investorenplan bekannt geworden ist, droht die Lage zu eskalieren. Es geht um den Verkauf von FIFA-Rechten an externe Geldgeber. Kritiker befürchten noch mehr Turniere und noch mehr Kommerz. Infantino hat seine Pläne jetzt allerdings verteidigt und eine Videobotschaft veröffentlicht. Der Einstieg externer Geldgeber sei eine einmalige Chance, die weltweite Entwicklung des Fußballs deutlich zu beschleunigen. Der Sport werde sich nicht verändern. Und das waren die Nachrichten mit Danny Hoppe.
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3: Petrus bringt uns heute ein Wechselbad der Gefühle in die Domstadt. Heute Morgen ist es auf jeden Fall sonnig bei Temperaturen um die 22 Grad. Es bleibt auch erstmal so. Erst am Nachmittag bei 34 Grad kann es dann Schauer und Gewitter geben und das bringt dann Abkühlung morgen und auch die nächsten Tage.
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3: Hallo und guten Morgen auf die Straßen. Marco ist unterwegs und hat einen Blitzer gesehen auf der Nord-Süd-Fahrt Richtung Severinsbrücke, kurz vor der Sizilienstraße. Und Julian ist auch schon wach und sagt Achtung auf der 1 Richtung Leverkusen, kurz vor der Ausfahrt Nil. Da stehen sie auch bei Tempo 80. Ansonsten ist noch freie Fahrt angesagt im Stadtgebiet und auf den Kölner Autobahnen. Falls ihr aber auch was gesehen habt, Staus, Blitzer, Unfälle oder auch ein Ampelausfall, passiert ja auch gerne mal hier bei uns in Köln. Klingelt gerne durch. Die Nummer ist kostenlos. 0800 951 99 99.
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3: Am Donnerstag mit einem richtig schönen, smoothen Sound zum Wachwerden von Coldplay. Und Feels Like I'm Falling In Love. Um 7:04. Hallo Köln.

Radio Köln ist hier am Donnerstagmorgen. Mein Name ist Daniel Wallroth. 10:07 haben wir es jetzt. Und ihr seht es von Lange bis runter nach Chorweiler. Der Rhein, der hat wirklich Durst. Wir haben akutes Niedrigwasser und damit auch akute Hitgefahr. Radio Köln droppt nämlich den nächsten KI-Song von Sono AI. Das Niedrigwasser im Rhein, unser Thema heute Morgen. Und alle Infos kriegt ihr gleich. Aber jetzt erstmal Song hören. Hier bei Radio Köln.

Der Radio Köln KI-Song zum Niedrigwasser im Rhein. Was das für Auswirkungen hat, darüber sprechen wir heute Morgen hier bei Radio Köln in der Morning Show. Gleich nach zwei Songs, nach Teddy Swims, Mr. Know It All. Und das hier sind die 80er. Eric Carmen mit Hungry Eyes um 11 nach 7.

0: Wasserpegel soll nämlich am Samstag nur 67 Zentimeter erreichen. Das wäre dann Tatsache ein neuer Tiefstand. Und dann ist es auch kein Wunder, dass das Rheinufer aktuell so aussieht.
1: Das ist wie eine Mondlandschaft, ne? Wenn wir uns das hier mal so angucken mit den ganzen Kiesbänken und so.
0: Ja, so beschreibt es Niklas Thiel von der Krokodilfähre in Zündorf. Für die Fähre zwischen Zündorf und Weiß reicht die Wassertiefe aber gerade noch so. Gerade noch so aus.
1: So, aktuell sagt die Prognose, dass es am Sonntag wieder steigen soll, wenige Zentimeter. Insofern, vielleicht kommen wir durch, aber wir können es absolut nicht vorhersehen. Das kommt ganz stark aufs Wetter und auf den Schiffsverkehr an.
0: Ja, sollte der Rhein Tatsache einen neuen Tiefstand erreichen, könnt ihr aber auch Dinge entdecken, die sonst nicht zum Vorschein kommen, sagt der Kölner Geologe Sven von Loga.
2: Zum Beispiel, und das ist ziemlich selten, mal ein Mammutzahn, Stoßzahn oder ein Backenzahn oder sonstige eiszeitliche Vorkommen, die etwas tiefer liegen und dann freigespült oder die dann frei werden.
0: Also, falls euch die Sonne nicht zu viel ist, steht euer Wochenendprogramm eigentlich schon fest. Der Rhein ist ja schließlich lang genug. Da sollte doch für jeden ein kleiner Schatz mit dabei sein, der zu finden ist. Aber heute Nachmittag soll ja ein kleines bisschen Regen auf uns zukommen. Wir halten euch natürlich hier bei Radio Köln auf dem Laufenden, wie es um das Niedrigwasser im Rhein steht. Hier ist die Morning Show mit den Toten Hosen und Altes Fieber.

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1: Ich bin Daniel Dähling. Guten Morgen. Planänderung beim Kölner Lichter Schiffskonvoi. Fahrgastrekord bei der Deutschen Bahn. Und das Wetter erst sonnig und heiß, dann gibt's Schauer. Der Rhein macht den Kölner Lichtern am Samstag einen Strich durch die Rechnung. Wegen des Niedrigwassers gibt es beim traditionellen Schiffskonvoi mehrere Ausfälle und Änderungen. Jana Richter aus den News, der Veranstalter musste hier ordentlich umplanen.
2: Ja, das Feuerwerksschiff wurde bereits kurzfristig ausgetauscht. Die Columbia mit 140 cm Tiefgang musste weichen. Die flachere Calypso übernimmt ihren Platz. Das Feuerschiff Doris, sonst in der Mitte des Konvois, kommt wegen der Untiefen an der Deutzer Platte gar nicht erst nach Köln. Auch bei Passagierschiffen sind noch Ausfälle möglich und der Konvoi selbst fährt diesmal eine andere Route, nicht aus Zündorf in die Stadt rein, sondern vom Nieler Hafen aus.
1: Danke, Jana. Der Unpünktlichkeit und dem schlechten Ruf zum Trotz, im ersten Halbjahr haben rund 960 Millionen Menschen die Deutsche Bahn genutzt. Das sind so viele wie noch nie. Hohe Benzinpreise haben offenbar viele Pendler vom Auto in den Zug getrieben. Auch Rabattangebote wie das Last-Minute-Ticket und das Familienticket haben Berichten zufolge die Nachfrage angekurbelt. Eine Folge, erstmals seit der Corona-Pandemie hat der Konzern schwarze Zahlen in seinem Kerngeschäft geschrieben. Bahnchefin Paller stellt die Halbjahresbilanz am Vormittag offiziell vor. Kölns ältestes Museum verabschiedet sich in eine umfassende Generalsanierung, aber vorher gibt es morgen Abend noch eine große Party im Haus. Bei der Night to Remember werde bis 4 Uhr morgens gefeiert, sagt die Stadt. Sandra Rosenthal hat mehr Infos.
3: Geplant sind über 50 Führungen, Musik- und Tanzperformances, Bars auf allen Etagen und DJs im Foyer. Wer möchte, kann sich sogar ein Wallraff-Motiv tätowieren lassen oder sich von einer Künstlerin vor Ort porträtieren lassen. Tickets kosten 15 Euro, online bei rausgegangen oder an der Abendkasse. Wer die Nacht verpasst, kann am Samstag und Sonntag noch kostenlos ins Museum, bevor es ab Montag für eine umfassende Generalsanierung 2 Jahre lang schließt.
1: Kommende Nacht steht euch eine Rheinbrücke weniger zur Verfügung. Die Stadt Köln muss an der Mülheimer Brücke an einer Übergangskonstruktion arbeiten. Sie wird deshalb zwischen 22 und 5 Uhr für den Autoverkehr gesperrt. Fußgängerinnen, Radfahrer und die KVB-Bahnen können in der Zeit aber weiter über die Brücke. Auch im Kreuz Köln-West gibt es kommende Nacht eine Sperrung. Betroffen ist aber nur die Verbindung von der A1 aus der Eifel auf die A4 nach Aachen. Hier repariert die Autobahn GmbH von 19 Uhr heute bis 6 Uhr morgen die Fahrbahn. Ihr werdet über die Anschlussstelle Klettenberg umgeleitet. 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
4: Ja, auch heute ist wieder so ein Tag, wo man sich für das luftige Outfit entscheiden sollte. 34 Grad sind am Nachmittag angekündigt. Heute Morgen geht es erstmal sonnig rein in diesen Donnerstag bei Temperaturen um die 23 Grad. Später dann wirklich auch wieder bullenheiß. Aber am späten Nachmittag könnte es dann schauern und auch gewittern. Und das führt dann zur Abkühlung für morgen.
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4: Guten Morgen auf die Straßen. Marco ist unterwegs und sagt Achtung auf der Nord-Süd-Fahrt. Da wird geblitzt Richtung Severinsbrücke und zwar kurz vor der Sizilienstraße. Und Julian hat einen Blitzer gesehen auf der A1 Richtung Leverkusen, kurz vor der Ausfahrt Niel. Hier ist Tempo 80 erlaubt, bitte Fuß vom Gas. So, in der Stadt sieht's aber noch gut aus, ihr habt ja keine größeren Staus. Und einen Stau habe ich für euch von den Kölner Autobahnen und zwar von der 4 Aachen-Köln zwischen dem Kreuz West und Eiffeltor. Hier dauert es gerade 9 Minütchen länger. So, falls ihr mehr gesehen habt, dann klingelt durch 0800 951 99 99.
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4: Guten Morgen ihr Lieben. Jetzt mit Chaos und Love Tonight.

0: 7.40 Uhr haben wir es jetzt. Radio Köln ist hier, die Morning Show. Und auch heute haben wir wieder einen Tagestipp für eure Sommerferien in Kalifornien. Und es geht ins Oberbergische, nämlich zum Affen- und Vogelpark Eckenhagen. Und keine Angst, im Affengehege findet ihr nicht mich vor, nee, sondern tierische Affen. In einer knappen Stunde seid ihr von Köln aus da und das lohnt sich auch, denn ihr kommt da den Tieren richtig nah. Also manche Affen, die fressen sogar direkt aus der Hand. Und unsere Ausflugsreporterin Alex Pesch, die hat sich das Ganze mal für euch angeguckt.
1: Ein Tag im Affen- und Vogelpark fühlt sich an wie ein Kurzurlaub und macht vor allem Familienspaß. Lana ist 6 Jahre alt und kommt aus Rösrath. Sie liebt Tiere über alles und freut sich, dass sie hier so nah rankommt.
2: Die Ziegen darf man streicheln. Und da gab es auch noch so ganz flauschige Polarfüchse.
1: Das sind aber nicht die einzigen Tiere, die Kontakt zu den Besuchern haben, erklärt Ludger Schmidt vom Affen- und Vogelpark.
3: Es gibt eine Wellensittich-Freiflughalle, wo man mit Hirse die Vögel auf die Hand locken kann und die haben dann aus der Hand fressen. Wir haben die Totenkopfaffen, wo unsere Tierpfleger das Futter den Besuchern in die Hand geben und auch dort kann man dann aus der Hand füttern.
1: Durch eine Schleuse kommt man in das Gehege der Berberaffen, die dort frei rumlaufen und sich gern auch mal füttern lassen. Manchmal auch mit Leckereien, die gar nicht für sie bestimmt waren, erzählt Lana.
2: Meine Freundin Sina hat da mal einen Blumenstrauß gepflückt und ein kleines Babyäffchen hat sich den geklaut.
1: Neben den Berberaffen laufen die Emus dort frei rum. Die großen Vögel lassen sich gern fotografieren, sind aber sehr neugierig, weiß Lana.
2: Und dann ist der Emu-Vogel direkt ins Bild gegangen. Der wollte auch mal ein Handy haben.
0: Ja, Lana hat das Handy dann aber zum Glück gut festgehalten. Das würde ich euch bei den Affen übrigens auch empfehlen. Die sind nämlich sau neugierig. Der Affen- und Vogelpark Eckenhagen, der hat jeden Tag von 9 bis 19 Uhr offen. Da gibt es dann hier kostenlose Grillhütten, eine Kletterhalle, ein Streichelzoo und auch Outdoor-Spielplätze. Also, klingt nach einem richtig schönen Familienausflug für Groß und Klein. Und morgen haben wir dann den nächsten Ausflugstipp für euch.

Oh, was passiert denn da hinten? Um 7.45 Uhr werden schon die Rollläden hier am Verlagshaus runtergefahren. Na gut, solltet ihr vielleicht gleich auch machen, wenn ihr aus dem Haus geht, damit es später nicht ganz so heiß bei euch in der Bude ist. 34 Grad sind heute angekündigt für euren Donnerstag. Radio Köln ist hier und wenn ihr noch ausgehen wollt, heute später nach Feierabend, habe ich hier einen ein paar kleine Event-Tipps für euch. Zum Beispiel einmal auf dem Rudolfplatz. Da ist heute Nachmittag und Abend wieder Markttreff, also so eine Mischung aus Wochenmarkt und Streetfood. Dann läuft in der Südstadt, ne, ab 16 Uhr der Feierabendmarkt auf dem Severin Kirchplatz. Hier, da gibt es Foodtrucks und ab 18 Uhr sogar ein bisschen Live-Musik. Und genau zu dieser Zeit startet auch in einem Bütchen am Zülpicher Platz ein Werbeevent von Desperados. Da liegen dann DJs auf und ihr könnt auch noch so ein paar Goodies abschreiben. Oder bei so einer Hitze auch ein krasser Tipp von mir, ne? Einfach mal wieder ins Kino gehen. Das ist schön klimatisiert, Füße hochlegen, bisschen Popcorn futtern. Und heute startet auch der neue Spider-Man-Film. Könnt ihr euch alles reinziehen heute? Hoffentlich ist was für euch dabei. Ich wünsche euch auf jeden Fall einen schönen Donnerstag mit Radio Köln. Hier ist die Morning Show mit mir, Daniel Weyruth und Phil Collins. Don't lose my number.

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0: mit Danny Hoppe. Guten Morgen. In diesem Sommer jagt eine Hitzewelle die nächste und Klimaexperten sagen, daran müssen wir uns gewöhnen, denn das wird in Zukunft wohl immer häufiger der Fall sein. Auch heute bekommen das viele Menschen zu spüren. In Teilen Deutschlands geht es wieder rauf in Richtung 40 Grad. Der Deutsche Wetterdienst legt heute außerdem die offizielle Bilanz für den Juli vor. Einiges ist davon schon bekannt und bestätigt die Entwicklung. Marc Weiß hat mehr dazu.
1: Der Juli war nach DWD-Angaben der fünfte Monat in Folge, der deutlich sonniger und trockener war als der Mittelwert der vergangenen Jahre. Für die Politik geht es inzwischen nicht mehr nur darum, das Klima irgendwie noch zu schützen, sondern immer mehr auch darum, sich auf die Folgen des Wandels einzustellen. Für die Städte in Deutschland sei die Anpassung an das Klima eine Daueraufgabe, heißt es vom Städtetag. Dabei geht es zum Beispiel um die Begrünung, weniger Beton, mehr Pflanzen und mehr Schatten. Insgesamt kommen wir in Deutschland aktuell allerdings noch glimpflich davon. Länder wie Frankreich, Spanien, Griechenland oder Portugal kämpfen gerade gegen die schwersten Waldbrände seit Jahrzehnten. Und selbst im sonst so verregneten England herrscht ein ganz anderes Wetter. Die britischen Behörden haben offiziell eine Dürre ausgerufen und es ist bereits der zweite Dürresommer in England. Experten dort gehen von schwerwiegenden Folgen für die Umwelt und die Tierwelt aus.
0: Und jetzt weitere Meldungen im Überblick. Die Krise der deutschen Autobauer geht weiter. Auch bei BMW brechen die Gewinne weg. Im zweiten Quartal hat der Konzern nach Steuern nur noch 1,2 Milliarden Euro verdient. Das waren 35% weniger als im Vorjahreszeitraum. Diese Zahlen hat BMW vorhin in München vorgelegt. Bessere Zahlen kann offenbar die Deutsche Bahn präsentieren. Sie legt am Vormittag ihre Bilanz für das erste Halbjahr vor. Und zum ersten Mal seit 7 Jahren schreibt sie anscheinend wieder schwarze Zahlen. Das melden die Bild und der Spiegel. Außerdem gab es demnach einen Rekord bei den Fahrgastzahlen mit 960 Millionen. Heute ist der sogenannte Erdüberlastungstag. Das heißt, ab heute hat die Menschheit die Rohstoffe aufgebraucht, die die Erde innerhalb eines Jahres erneuern kann. Das hat die Organisation Global Footprint Network berechnet. Sie fordert vor allem, die CO2-Emissionen zu senken. Hat der ein oder andere bestimmt auch schon mal gemacht, eine private Chatnachricht an andere weitergeleitet. Aber darf man das unter bestimmten Umständen überhaupt einfach so? Mit dieser Frage beschäftigt sich am Vormittag der Bundesgerichtshof. Hintergrund ist ein Streit zwischen zwei ehemaligen Freundinnen. Die hatten sich vor 3 Jahren über den Arbeitgeber der einen ausgetauscht. Als sie sich später beide aber zerstritten hatten, landete dieser Chatverlauf dann bei der Lebensgefährtin des Chefs. Und das hatte Folgen, denn die Freundin verlor dadurch ihren Job. Es folgte ein Rechtsstreit. Streit um 7.500 Euro Schadenersatz. Das soll der BGH jetzt klären. Und das waren die Nachrichten mit Danny Hoppe.
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3: Mit 23 Grad und Sonnenschein starten wir in diesen Donnerstag hier bei uns in Köln. Temperaturen steigen heute auf 34 Grad maximal. Allerdings ist das heute ein Wechselbad der Gefühle mit dem Wetter. Am Nachmittag kommen Schauer und Gewitter und auch teils auffrischender Wind mit dazu, was dann dazu führt, dass es dann morgen zum Start ins kölsche Wochenende ein bisschen angenehmer wird.
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3: Boah, ich bin gestern KVB gefahren, ne? Ich saß 2 Sekunden da drin. Ich hatte das Gefühl, war Sauna. Also das war wirklich kostenlose Sauna. Also die Temperaturen haben mich auch ein bisschen fertig gemacht, aber wir sollten uns ja freuen, dass der Sommer ein bisschen Vollgas gibt und die Pens schönes Wetter haben. Wir gucken auf die Blitzerfront. Da kam eine Nachricht aus dem Rechtsrheinischen von Michael. Guten Morgen.
4: Ich habe einen Blitzer zu melden, der steht auf der Poller Kirchweg vor den SBK-Werkstatt. Der blitzt in beide Richtungen. Und hier ist 30 erlaubt. Danke.
3: Michael, danke dir. Dann geht's rüber zu auch einem Namen mit M. Und zwar zu Marco. Der hat einen Blitzer gesehen auf der Tel Aviv-Straße Richtung Severinsbrücke. Und Julian sagt, Achtung, Blitzer auf der 1 Richtung Leverkusen. Kurz vor der Ausfahrt Nil. Hier ist 80 erlaubt. So, wir gucken in die Stadt. An der Kreuzung Innere Kanalstraße und Venloer Straße ist jetzt einiges los. Wegen Bauarbeiten sind immer mal wieder verschiedene Abschnitte gesperrt. Und wegen der Arbeiten am Hans-Böckler-Platz ist die Venloer ja jetzt auch von der Inneren bis runter der Spiechernstraße eine Einbahnstraße. Da geht es gerade nur stadteinwärts. Bitte beachtet das auf dem Weg zum Job. Und der längste Stau von den Kölner Autobahnen, der kommt von der A4. Und zwar die Strecke Aachen-Köln zwischen dem Kreuz West und Eiffeltor. Hier habt ihr eine Stauzeit von 13 Minuten. So. Habt ihr mehr? Dann gerne her. 0800 951 99 99.
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3: Schöne Jode Moje Kölle. Jetzt mit Tiffany Aris.

0: 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So viel Romantik am Morgen bin ich auch schon lange nicht mehr gewohnt gewesen. Aber jetzt haben wir das nachgeholt. Die 90er, so klingt der Donnerstagmorgen hier bei Radio Köln. Mein Name ist Daniel Weyroth, 8.11 Uhr haben wir es jetzt und ihr habt es vielleicht in den letzten Tagen gemerkt. Nicht nur die Schülerinnen und Schüler, die haben gerade Ferien, auch der Rhein, der ist im Standby-Modus. Also zumindest scheint es so ein kleines bisschen so, denn sein Wasserstand sinkt heiter weiter. Heute Morgen liegt er bei 74 cm und am Wochenende könnte er sogar einen neuen Tiefstand erreichen. Wir nehmen das mal zum Anlass, auf die Geschichte des Rheins zu blicken, denn der hatte natürlich nicht nur Tiefs, sondern auch krasse Hochs.
1: Drehen wir die Zeit mal zurück. Und landen im Jahr 1784. Es ist so kalt, dass der Rhein meterdick zugefroren ist. Es türmen sich riesige Eisberge auf und die Kölner und Kölnerinnen feiern sogar auf dem Eis. Doch dann kommt die Katastrophe, das Eis schmilzt, der Rhein bricht auf und erreicht seinen bis heute historischen Höchststand. Fast 14 Meter Pegel werden gemessen. Ein Wasserstand wie damals wird bis heute nicht mehr erreicht. 1912 kommt die Stadt mit knapp 11 Metern noch einmal näher dran und richtet zum ersten Mal eine Hochwasserschutzzentrale ein. Ja, und aktuell? Da sieht der Rhein ganz anders aus. Keine Sandsäcke oder Hochwasserwarnung. Stattdessen schaut ihr jetzt auf ein paar Zentimeter Wasser. Anstatt feiern auf dem Eis, heißt es dann eher feiern in der Sonne. Wo sonst das Wasser glitzert, könnt ihr jetzt Kies und Sand sehen. Ein Spaziergang am Rheinufer reicht also eigentlich aus, um sich wie auf dem Mond zu fühlen. Nach den extrem trockenen Sommern in den letzten Jahren könnte der Rhein jetzt einen neuen Rekord knacken. Diesmal aber nicht mit einer Flut, sondern mit einem historischen Tiefstand. Diesen Samstag wird der Pegel auf 67 cm geschätzt. Höchste Zeit also, dass der Wasserhahn wieder aufgedreht wird.
0: Krasse Infos, oder? Wir hoffen natürlich, dass der Rhein seinen Urlaub bald beendet und nicht nur Souvenirs mitbringt, so hässliche Kühlschrankmagneten, sondern auch eine Menge Wasser. Das wäre toll, oder? 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

3, 2, 1, auf geht's rüber zu Radio Köln Verkehrsmelder. Heinz, ne? Der hat was gesehen, und zwar einen Unfall mit 3 Autos auf der inneren Kanalstraße. Und zwar Ecke Venloer Straße ist das da bei der Einfahrt Helmholtzstraße. Fahrt bitte vorsichtig und kommt gut an mit Radio Köln um 8.16 Uhr.

0: 8.18 Uhr.
1: Ich muss mich kurz verbessern. Es gab nämlich keinen Unfall auf der inneren Kanalstraße, sondern auf der äußeren Kanalstraße mit drei Autos. Ecke Fenroer Straße. Hier bitte vorsichtig fahren bei der Einfahrt Helmhausstraße. So, haben wir das auch nochmal richtig gestellt? Radio Köln ist hier, die Morning Show mit Daniel Wallroth. Und das Niedrigwasser im Rhein, das ist nicht nur heute Morgen unser Thema bei Radio Köln, sondern wird auch am Wochenende Thema sein bei den Kölner Lichtern. Eigentlich zieht er ja immer so ein Schiffskonvoi über den Rhein mit ganz vielen bunten Lichtern. Das wird jetzt am Samstag aber nicht möglich sein. Aufgrund dieses Niedrigwassers ist gleich unter anderem Thema bei Radio Köln in den Nachrichten bei Daniel Derling um 8:30 Uhr. Vorher gibt es aber Musik von Murray Head, One Night in Bangkok, und Milo ist auch mit dabei. Ayo Technology startet gut in diesen 34 Grad Donnerstag mit ordentlich Hydration Breaks und Radio Köln.
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1: Und ich bin Daniel Dähling. Guten Morgen. Rheinpegel wirkt sich auf die Kölner Lichter aus. Geldstrafe nach Strohhalmstreich in Singapur und das Wetter am Nachmittag sind Schauer möglich.
2: Das ist die gleiche Größe, gleiches Feuerwerk. Es wird kein Funke fehlen am Himmel.
1: Werner Nolden, der Mann hinter den Kölner Lichtern, gibt Entwarnung für das große Feuerwerk am Samstagabend. Auch wenn der Rheinpegel auf einen neuen Rekordtiefststand zusteuert, die Kölner Lichter werden stattfinden. Allerdings wird es dieses Jahr nicht den üblichen Schiffskonvoi von Zündorf in die City geben. Grund sei die Deutzer Platte, die Untiefe im Rhein. Deshalb fahren die Schiffe, die es bei dem Wasserstand überhaupt nach Köln schaffen, dieses Mal gemeinsam aus Niel vor den Tanzbrunnen, sagt Nolden.
2: Es werden 3-4 Passagierschiffe leider nicht fahren können, weil den Tiefstand von mehr als 1,70 Meter haben. Und das gibt der Rhein am Samstag nicht her.
1: Die Schifffahrtsgesellschaften versuchen deshalb, die betroffenen Passagiere auf andere Schiffe umzubuchen. Erstmals werden die Kölner Lichter in diesem Jahr mit einer Drohnenshow eröffnet. Um die zu erleben, müssen Zuschauerinnen und Zuschauer aber nördlich der Hohenzollernbrücke stehen, also flussabwärts. Sicherheit und Sauberkeit waren zentrale Versprechen von Kölns Oberbürgermeister im Wahlkampf. Zum zweiten Mal hat das Ordnungsamt deshalb jetzt eine Aktionswoche gehabt. Jana Richter hat die Einzelheiten.
3: Bei fast jeder zweiten Kontrolle ist das Ordnungsamt auch fündig geworden. Oft, weil wilder Müll herumlag, manchmal, weil Besucher geraucht, Drogen oder Alkohol konsumiert haben. Sehr erfreulich lief es auf den geöffneten Schulhöfen. Bei 144 Kontrollen hat die Stadt nur zweimal was zu meckern gehabt. Deutlich häufiger musste das Ordnungsamt einschreiten, weil Menschen mit ungeeigneten Grillgeräten in den Parks waren.
1: Ein Student leckt in Singapur einen Strohhalm ab und steckt ihn wieder zurück zu den anderen und filmt sich dabei. Was für ihn ein harmloser Internetstreich war, hat den 19-Jährigen aber vor Gericht gebracht. Er muss umgerechnet 400 Euro Strafe zahlen. Gedroht hatte ihm sogar Gefängnis wegen Störung der öffentlichen Ordnung. Der Betreiber des betroffenen Saftautomaten hatte alle 500 Trinkhalme ausgetauscht, kosten etwa 3 Euro. Singapur ist bekannt für seine strengen Gesetze, wie etwa auch ein Kaugummiverbot in der Stadt. Gute Nachrichten für Autofahrer auf der A4. Die Autobahngesellschaft hat die Auffahrt Klettenberg in Richtung Olpe am Abend schon wieder freigegeben und damit früher als geplant. Die Umbauarbeiten für eine neue Schrankenanlage in der Autobahnauffahrt sind schneller fertig geworden. Eigentlich war da Samstag anvisiert. Wie auf der Autobahn selbst soll auch diese Schrankenanlage verhindern, dass schwere Laster über die kaputte Brücke am Eiffeltor fahren. Für Lastwagen über 44 Tonnen bleibt die A4 Richtung Olpe am Eiffeltor weiterhin gesperrt. Und soweit unsere Meldungen für den Moment. 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
4: Daniel, ich hoffe, du hast heute Morgen an meinem Strohhalm von meinem alkoholfreien Cocktail noch nicht rumgeleckt.
1: Find's raus, ich sag's dir nicht.
4: Ich hoffe nicht.
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4: Was ist das denn für eine Geschichte? Ich musste gerade herzhaft schmunzeln. Na gut, wir starten rein in diesen 34 Grad Donnerstag. Im Moment ist es noch recht angenehm bei 24 Grad. Temperaturen steigen aber schnell, denn die Sonne, die knallt auch gleich richtig schön auf die Domplatte. Erst am Nachmittag kommen dann Schauer und Gewitter auf uns zu und das gibt oder führt dann zu Abkühlung.
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4: So, Michael hat einen Blitzer gesehen auf dem Pollerkirchweg, Höhe der Diakonie bei Tempo 30. Marco sagt, Achtung, auf der Tel Aviv-Straße stehen sie auch Richtung Severinsbrücke. Und Julian sagt, Achtung, auf der 1, Fahrt Richtung Leverkusen, kurz vor der Ausfahrt Niel, hier ist Tempo 80 erlaubt. Dann gucken wir in die Stadt. Der Heinz, der hat einen Unfall gesehen mit 3 Autos auf der äußeren Kanalstraße, und zwar Ecke Venloer Straße, direkt bei der Einfahrt zur Helmholtzstraße. Bitte aufpassen. Und an der Kreuzung Innere Kanalstraße und Venloer Straße ist jetzt auch einiges los. Wegen Bauarbeiten sind immer mal wieder verschiedene Abschnitte gesperrt. Und wegen der Arbeiten am Hans-Böckler-Platz ist die Venloer ja jetzt auch von der Inneren Kanalstraße bis runter zur Spiechernstraße eine Einbahnstraße. Da geht's nur stadteinwärts voran. Wir gucken auf die Autobahn. Da habe ich den längsten Stau für euch, und zwar von der A4. Aachenfahrt Richtung Köln zwischen dem Kreuz West und Eiffeltor. Hier dauert es gerade eine Viertelstunde länger. Habt Geduld und kommt gut an. Und falls ihr auch noch was gesehen habt, klingelt durch. Die Nummer ist kostenlos für euch. 0800 951 99 99.
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4: Guten Morgen, hier kommen die Imagine Dragons. I'm waking.

0: So ein richtiger Urlaubs-, ich bring dir Kaffee ans Bett-Song, oder? Olivia Dean, So Easy to Fall in Love. Vor ein paar Wochen noch in der Längstes Arena in Deutz gespielt, jetzt hier bei Radio Köln in der Morning Show um 8.40 Uhr. Und Ladies and Gentlemen, der Sommer ist zurück in Sommerferien Woche 2. Heute bei Temperaturen bis 34 Grad. Und wenn ihr Lust auf einen kleinen Ausflug habt, vielleicht mal was Neues kennenlernen wollt, dann sind wir natürlich für euch da. Denn wir testen die besten Badeseen in ganz NRW und stellen euch dann unsere Favoriten vor. Und heute geht's für unseren Badereporter Stefan Rieck nicht nur in Adiletten, sondern auch in Badeshorts, eine knappe Viertelstunde nordwestlich von Köln zum Karster See.
1: Ja, als ich hier gerade angekommen bin, da hat die Besucheranzeige so circa 230, 240 Leute angezeigt und ich dachte mir, okay, können vielleicht ein bisschen voller werden, aber hier angekommen ist es wirklich alles andere als überfüllt. Man liegt hier auf einer riesigen Wiese und gleichzeitig fühlt man sich hier überhaupt nicht wie auf einem Präsentierteller oder so. Hier stehen nämlich überall so richtig alte, schöne, knorrige Bäume rum, die alles so ein bisschen gemütlicher machen und unter denen man vor allem wunderbar im Schatten liegen kann. Ja, und das machen auch die meisten nicht. Zum Beispiel, ich liege hier unter einer wunderschönen, ja, Eiche müsste es sein. Und ein paar andere spielen hier voll motiviert Volleyball, Fußball und direkt neben mir wird hier gerade eine Partie Tischtennis angezockt. So, ich stehe jetzt hier an der Tischtennisplatte zusammen mit
2: Amadeo.
1: Genau, und wir spielen jetzt mal ein kleines Match zusammen.
3: Aufschlag, let's go. Boah, stark.
1: Ja, eine knackige 0-5 Niederlage später bin ich jetzt wirklich komplett nass geschwitzt. Gut, dass hier so ein See ist. Ich gönne mir jetzt hier erstmal eine kleine Abkühlung. Es ist wirklich ein Traum. Ich sitze in der Sonne im Wasser, kühle mich schön ab. Neben mir schwimmen sogar ein paar Fischis rum. Total idyllisch. So, ich muss sagen, jetzt nach dem ganzen professionellen Tischtennisspielen und Planschen bin ich echt ein bisschen hungrig. Auf zum Imbiss.
3: Hi, ich hätte gerne Pommes Spezial, bitte.
1: So, Achtung, kurz mal hinhören. Ich weiß, ist eine Ansage, Freunde, aber ich habe sie gefunden. Die Schwimmbad-Pommes überhaupt, die gibt's hier am Karstersee. Vertraut mir. Ich bin jetzt gerade wieder durchs Drehkreuz nach draußen gegangen und ich hatte einen wirklich wunderschönen Tag hier am Karstersee. Ich habe total entspannt im Schatten gesessen, eine Runde Tischtennis gespielt, konnte mich abkühlen und habe mich danach noch mit einer Pommes belohnt. Ich bin super erholt und besser geht's nicht.
0: Ja, das glaube ich dir, Stefan. Ich bin ein bisschen neidisch. Schwimmbad-Pommes, schon eine sehr, sehr geile Sache. Vor allem mit Dick Mayo drauf. Ja, und Joppi-Soße darf bei mir auch nicht fehlen. Also, kann ich sehr empfehlen. Also, ein weiterer Tipp in unserer Badesee-Serie, der Karstersee bei Dützeldorf. Also, falls ihr heute nichts vorhabt, macht das gerne mal. Ricky Martin, Livin' La Vida Loca. So geht's rein in den Donnerstag um 8.43 Uhr.

0: 34 Grad und Sonne. Denkt dran, heute auch wieder genug Wasser zu trinken. Aber hier top Sommerwetter. Zumindest zum Start in den Tag. 23 Grad und Sonne schien. Später am Nachmittag kommt dann Abkühlung von oben. Schauer und Gewitter sind dann möglich. Das ist blöd, weil ich wollte heute Mittag zu einem Kumpel nach Höhenhaus grillen fahren. Na gut. Vielleicht verzieht sich der Regen auch wieder schnell. Schauen wir mal, was wird. Wir freuen uns. Und dann gucken wir auf die Straßen. Michael hat einen Blitzer gesehen auf dem Pollerkirchweg, Höhe der Diakonie. Hier ist Tempo 30 erlaubt. Bitte da ganz besonders vorsichtig fahren. Und wir haben noch immer einen Unfall, und zwar auf der äußeren Kanalstraße, Ecke Venloer Straße, direkt bei der Einfahrt zur Helmholtzstraße. Hier bitte aufpassen. So, und falls ihr mehr gesehen habt, Staus, Blitzer, Unfälle, klingelt durch, 0800 951 99 99. Das ist die Radio Köln Verkehrshotline. Und jetzt haben wir es 8.46 Uhr. Schöne Jodemoje Kölle.
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1: Mit Danny Hoppe, guten Morgen. In vielen Ländern Südeuropas jagt eine Hitzewelle gerade die nächste und das sorgt dafür, dass sich die Waldbrandlage weiter zuspitzt. Immer mehr Länder melden immer mehr Brände. Auch Spanien ist weiter stark betroffen, bekommt jetzt aber auch Hilfe aus NRW. Mehrere Feuerwehren haben sich von uns aus auf den Weg gemacht, um die Einsatzkräfte in Spanien beim Kampf gegen die Waldbrände zu unterstützen. Marc Weiß hat die Einzelheiten.
2: Es handelt sich um eine spezialisierte Waldbrandeinheit mit Einsatzkräften aus Bonn, Düsseldorf, Leverkusen, Königswinter und Ratingen. Der Einsatz findet im Rahmen des EU-Katastrophenschutzverfahrens statt. Spanien hatte um die Hilfe offiziell gebeten. Voraussichtlich am Samstag wird der aus 56 Einsatzkräften und über 20 Fahrzeugen bestehende Konvoi in Nordwestspanien erwartet. Auch in Frankreich könnte es noch Einsätze von NRW-Feuerwehren geben. Mehrere Einheiten sind in Alarmbereitschaft, wurden allerdings noch nicht angefordert. Dafür sind aktuell Spezialkräfte der Tierrettung Essen in Frankreich im Einsatz. In der Region um Bordeaux helfen sie mit Drohnenunterstützung, eingeschlossene Tiere zu finden und aus den Flammen zu retten. Dieser Einsatz ist freiwillig. Inzwischen sind immer mehr Länder von den extremen Waldbränden betroffen. Neben Frankreich und Spanien sind das im Moment vor allem Griechenland, Portugal, Italien und die Türkei.
1: Und jetzt weitere Meldungen im Überblick. Der Deutsche Städtetag fordert Milliarden von Bund und Ländern für einen besseren Hitzeschutz in Deutschland. Man brauche in den Städten mehr Grünanlagen, öffentliche Gebäude mit Klimaanlagen, Trinkbrunnen und öffentliche Schattenplätze. Das sagte Städtetagschef Schuchert dem RND. Am Morgen hat der nächste Autobauer schlechte Zahlen vorgelegt. Bei BMW ist der Gewinn im zweiten Quartal um mehr als ein Drittel eingebrochen auf nur noch 1,2 Milliarden Euro. Erst gestern war bekannt geworden, dass BMW weltweit 8.000 Stellen abbauen will. FIFA-Chef Infantino hat seine höchst umstrittenen Investorenpläne in einer Videobotschaft verteidigt. Der Einstieg externer Geldgeber sei eine einmalige Chance, die weltweite Entwicklung des Fußballs deutlich zu beschleunigen, sagte er. Kritiker befürchten noch mehr Turniere und noch mehr Kommerz. Ab heute leben wir über unsere Verhältnisse, zumindest was die Rohstoffe angeht, die die Erde innerhalb eines Jahres erneuern kann. Die haben wir jetzt nämlich aufgebraucht. Das hat die Organisation Global Footprint Network mitgeteilt und berechnet, dass heute der sogenannte Erdüberlastungstag ist. Das heißt, ab heute stoßen wir mehr CO2 aus, als die Wälder und Ozeane aufnehmen können, oder wir nutzen mehr Acker- und Weideland, als wir rechnerisch zur Verfügung haben. Und laut Berechnungen trägt Deutschland daran eine große Schuld. Würden alle Menschen so konsumieren wie wir, wäre der Erdüberlastungstag schon am 10. Mai gewesen, heißt es. Und das waren die Nachrichten mit Danny Hoppe.
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3: Guten Morgen, ihr lieben Menschen. 27 Grad messen wir jetzt schon hier bei uns in der Domstadt. Und es wird noch heißer. Bis zu 34 Grad kriegen wir heute maximal. Sonne können wir jetzt noch ordentlich genießen, denn am Nachmittag kommen Schauer und Gewitter auf uns zu. Und das bringt dann für die nächsten Tage zumindest so ein kleines bisschen Abkühlung.
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3: Michael ist unterwegs und sagt, Achtung, Pollerkirchweg, da steht ein Blitzer, Höhe der Diakonie bei Tempo 30. Und Marco sagt, Achtung auf der Tel Aviv-Straße, da werden auch teure Fotos gemacht, Richtung Severinsbrücke. In der Stadt habt ihr soweit freie Fahrt, aber auf den Autobahnen habe ich noch einen längeren Stau für euch. Von der 4 Aachen Fahrt Richtung Köln zwischen dem Kreuz West und Eiffeltor. Hier dauert es gerade 13 Minuten länger. Und wenn ihr sagt, hier Daniel, hallo, ich habe noch mehr für dich, dann klingelt gerne kostenlos durch 0800 951 99 99.
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3: Und um kurz nach neun dreht Köln nicht nur die Klimaanlagen auf dem Weg zur Arbeit im Auto auf, nein, sondern auch Radio Köln laut auf. Denn hier kommt ein Song, den jeder mitsingen kann. Ich sehe euch schon beim Carpool-Karaoke. Hier kommen die Backstreet Boys.

0: Guten Morgen, ihr hört Radio Köln am Donnerstag. 9.10 Uhr ist es und ich glaube, der Berg, der ruft schon wieder.
1: Hallo, it's Gideon Mensa here. Can't wait to meet everybody in the stadium. See you soon.
0: Ja, das war Gideon Mensa, Neuzugang des 1. FC Köln aus dem Trainingslager in Kitzbühel. Und wartet mal, ich glaube, Gideon traut sich schon was auf Deutsch zu sagen.
1: Hallo, Gideon Mensa here. Ich freue mich auf Köln, auf den Fans.
0: Jawohl. Wir uns auch auf dich und ihr könnt euch jetzt schon mal auf die nächste FC-Geschichte aus dem Trainingslager in Kitzbühel freuen, unseres 1. FC Köln. Und zwar nach Songs von Alex Warren mit Ordinary. Und das hier ist Eric Price aus dem Jahr 2004. Hier kommt Call on Me. Schönen Donnerstagmorgen.

0: Um 9.16 Uhr wollen wir heute Morgen auch wieder mit euch in die Kitzbüheler Bergwelt ins Trainingslager des 1. FC Köln eintauchen. Radio Köln ist hier, die Morningshow am Donnerstag. Und seit vergangenen Freitag läuft es. Morgen nach dem Testspiel gegen die Hertha ist schon aber wieder Schluss. Es wird also höchste Zeit, mal auf die Young Goats, die jungen Böcke beim FC zu gucken, für die so ein Trainingslager ja immer eine besondere Chance ist. FC-Reporter Guido Ostrowski stellt euch jetzt Yusupha Niang vor, der schon in der vergangenen Saison geschafft hat, wovon viele nur träumen und der noch lange nicht fertig hat.
1: 10. Januar, Auswärtsspiel des 1. FC Köln in Heidenheim. Es läuft schon die Nachspielzeit, als Yusupha Niang eingewechselt und damit ein Traum wahr wird.
2: Ich weiß, dass mir auch da schon bewusst war, dass nicht mehr sehr viel Zeit ist und ich vielleicht auch nicht mehr besonders viel Einfluss auf das Spiel haben werde, aber trotzdem habe ich die Zeit sehr genossen und es war ein sehr besonderer Moment.
1: Bundesliga-Debüt für gerade mal eine Minute, die dem damals 19-Jährigen aber die Welt bedeutet hat.
2: Darauf hat man sein ganzes Leben lang darauf hingearbeitet und sich den Traum zu erfüllen, war ein sehr schönes Gefühl.
1: Jus, wie er von seinen Mitspielern auch genannt wird, hat es geschafft mit viel Talent und Widerstandsfähigkeit.
2: Ich hatte schon seit der U15, würde ich sagen, immer wieder zu kämpfen mit Verletzungen und auch Sachen, wo man sagen könnte, ich hatte einfach Pech gehabt. Viele Sachen hingen auch mit dem Wachstum zusammen.
1: Aber aufgeben war keine Option und so hat sich der gebürtige Bonner immer wieder zurückgekämpft und stärker gemacht, mit Hilfe seiner Jugendtrainer und natürlich der Familie.
2: Ja, einfach die Leute, die ich täglich um mich rum hatte, die haben mir sehr viel Halt gegeben.
1: Wobei es der Papa nach weiteren Bundesliga-Einsätzen vielleicht sogar ein bisschen übertrieben hat.
2: Er sagt meistens, dass es immer gut war, egal wie ich gespielt habe. Deswegen rede ich auch gerne noch mit anderen Leuten.
1: Soll ja schließlich immer besser werden und ihm hat.
2: Er sagt meistens, dass es immer gut war, egal wie ich gespielt

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1: Ich bin Daniel Dehling. Guten Morgen. Planänderung beim Kölner Lichter Schiffskonvoi. Neue Waldbrände in Südeuropa ausgebrochen. Und das Wetter, der Nachmittag kann ungemütlich werden. Der Rhein macht den Kölner Lichtern am Samstag einen Strich durch die Rechnung. Wegen des Niedrigwassers gibt es beim traditionellen Schiffskonvoi mehrere Ausfälle und Änderungen. Jana Richter aus unseren News. Der Veranstalter musste hier ja ordentlich umplanen.
2: Ja, das Feuerwerksschiff wurde bereits kurzfristig ausgetauscht. Die Columbia mit 140 cm Tiefgang musste weichen. Die flachere Calypso übernimmt ihren Platz. Das Feuerschiff Doris, sonst in der Mitte des Konvois, kommt wegen der Untiefen an der Deutzer Platte gar nicht erst nach Köln. Auch bei Passagierschiffen sind noch Ausfälle möglich und der Konvoi selbst fährt diesmal eine andere Route, nicht aus Zündorf in die Stadt rein, sondern vom Nieler Hafen aus.
1: Danke, Jana. In den Waldbrandregionen in Frankreich und Spanien dürfen einige Menschen zurück nach Hause. Hier hat die Feuerwehr die Lage unter Kontrolle gebracht. Allerdings sind an einigen anderen Orten neue Brände ausgebrochen. Starke Winde, extreme Hitze und trockene Luft erschweren dort die Löscharbeiten. Auch auf der griechischen Ferieninsel Kreta brennt es. Da sind 3 Feuerwehrleute ums Leben gekommen. Sie haben im dichten Rauch die Orientierung verloren. Kölns ältestes Museum verabschiedet sich in eine umfassende Generalsanierung, aber vorher gibt es morgen Abend noch eine große Party im Wallraf-Richarts-Museum. Bei der Night to Remember werde bis 4 Uhr morgens gefeiert, sagt die Stadt. Sandra Rosenthal hat die Infos.
3: Geplant sind über 50 Führungen, Musik- und Tanzperformances, Bars auf allen Etagen und DJs im Foyer. Wer möchte, kann sich sogar ein Wallraf-Motiv tätowieren lassen oder sich von einer Künstlerin vor Ort porträtieren lassen. Tickets kosten 15 Euro, online bei rausgegangen oder an der Abendkasse. Wer die Nacht verpasst, kann am Samstag und Sonntag noch kostenlos ins Museum, bevor es ab Montag für eine umfassende Generalsanierung 2 Jahre lang schließt.
1: Ein E-Scooter-Fahrer ist in der City mit einem 94-jährigen Mann zusammengestoßen, weil er dann aber einfach weitergefahren ist, sucht die Polizei jetzt Unfallzeugen. Der Unfall ist am Dienstag gegen 19 Uhr auf dem Gehweg der Marzellenstraße passiert, sagt die Polizei. Der Mann war dort mit seiner Pflegekraft unterwegs. Der 94-Jährige kam mit einer Kopfverletzung ins Krankenhaus. Die Polizei sagt, insgesamt waren 3 Leute auf dem E-Scooter. Unsere Nachrichten gibt's auch auf radioköln.de. Ich bin Daniel Dehling.
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4: Hallo Köln, schönen guten Morgen und einen schönen Start in diesen Donnerstag bei Temperaturen um 28 Grad. Die Sonne scheint, das ändert sich aber am Nachmittag. Hier werden es dann 34 Grad und es kommen Hitzegewitter und auch Schauer auf uns zu. Und das führt dann zur Abkühlung morgen.
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4: So, Michael ist unterwegs, sagt Achtung, hier Pollerkirchweg, Höhe der Diakonie. Das Tempo 30 erlaubt, bitte Fuß vom Gas. Und wir gucken auf die Autobahn, weil innerstädtisch habt ihr keine Staus. Aber auf der A4 Aachen Richtung Köln zwischen dem Kreuz West und Eiffeltor, da stockt es ein bisschen. Ihr habt den Plus von 8 Minuten. So, wenn ihr noch was gesehen habt, dann klingelt gerne durch. 0800 951 99 99. Und das Nümmerchen ist natürlich kostenlos für euch.
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4: Mit Peter Schilling jetzt, Major Tom. Völlig losgelöst geht's durch diesen Donnerstagvormittag. Schönen guten Morgen Köln.

0: 9.40 Uhr haben wir es jetzt. Hallo Köln, am offiziellen Zu-Spät-Komm-Tag. Ja, aber wie hier? Das hat euch eure Chefin nicht gesagt? Vielleicht mal direkt beim Betriebsrat beschweren. Kann man bestimmt einen offiziellen Feiertag draus machen, oder? Wobei für einige von euch spielt das ja auch keine Rolle mehr. Arbeitszeit auf Vertrauensbasis, das ist das Stichwort.
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2: Was? Es gibt einen Zu-Spät-Komm-Tag? Brauchen doch viele gar nicht mehr. Dank Homeoffice kann man ja so herrlich bei der Arbeitszeit bescheißen. Hier, die Hymne dazu kennt ihr doch.
3: Dein Job.

0: So, weiter singe ich erst, wenn mir Friedrich Merz bei Insta folgt, weil ich bin auch gegen eine 4-Tage-Woche. Wieso sollte ich jetzt damit anfangen, so viel zu arbeiten?
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3: So, 9.41 Uhr mit dem Arbeitszeitbetrug ist jetzt Schluss. Ich gehe erst nach Hause. Morgen früh hören wir uns dann zum Wochenfinale wieder und freuen uns auf die Kölner Lichter 2026. Also tschüss mit Ö, habt einen schönen Donnerstag und bis morgen früh. Euer Daniel Wallroth.

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1: Mit Danny Hoppe. Guten Morgen. Seit gestern ist Steffen Bilger neuer Bundesverkehrsminister und am Morgen hat er schon mal einen Ausblick gegeben, wo er seine Schwerpunkte setzen will. Ein generelles Tempolimit gehört nicht dazu. Er sei sicher, dass es in dieser Legislaturperiode nicht kommen werde, sagte Bilger vorhin bei NTV. Marc Weiß aus dem News-Team, wie begründet Bilger das?
2: Also was er sagt, wird die Gegner des Tempolimits freuen, denn es sind genau die Argumente, die man aus diversen Streitgesprächen, vor allem aus Social Media kennt. Bilger sagt, wir haben in Deutschland die sichersten Autobahnen. Wir haben weniger Verkehrstote als die meisten Länder in Europa mit Tempolimits. Und es komme eben auf die Sicherheit und den Verkehrsfluss an. Da seien Telematikanlagen, die Geschwindigkeit ja nach Wetter und Verkehrslage individuell anpassen können, die beste Lösung. Solche Anlagen haben wir schon. Und wenn Bilger das so sieht, dürften es vermutlich bald mehr werden.
1: Ja, Klimaschützer dürfte das weniger freuen. Was sagt Bilger denn zu einem weiteren Tankrabatt?
2: Den schließt er aus, muss er ja auch, sonst würde er sich aktuell gegen die eigene Bundesregierung stellen. Bilger sagt, es sei einfach zu teuer. Er sehe aber natürlich die Belastung für Autofahrer und vor allem für Pendler, immerhin. Aber er hat keine Lösung im Angebot, ehrlich gesagt. Stattdessen sagt er, man werde das weiter beobachten. Einzelmaßnahmen seien nicht ausgeschlossen. Die Koalition werde weiter beraten und so weiter. Also ehrlich gesagt heißt das alles und nichts. Wir werden wohl abwarten müssen, ob es Unterstützung vom Bund noch gibt.
1: Danke, Marc. Und jetzt weitere Meldungen im Überblick. Das Robert-Koch-Institut geht davon aus, dass es in diesem Jahr in Deutschland schon fast 10.000 hitzebedingte Todesfälle gegeben hat. Das sind mehr als in jedem einzelnen Gesamtjahr seit 2016. So steht es im neuen RKI-Wochenbericht. Die Bahn stellt am Vormittag ihre Zahlen für das erste Halbjahr vor. Und laut Bild und Spiegel hat sie zum ersten Mal seit 7 Jahren wieder einen Gewinn erzielt. Dazu gab es demnach mit 960 Millionen Fahrgästen einen neuen Rekord. Nach dem Terroranschlag auf den CSD wird in Berlin die geplante Technoparade Zug der Liebe abgesagt. Das haben die Veranstalter bestätigt. Die Ereignisse rund um den CSD hätten die Lage drastisch verändert, heißt es. Die Parade sollte Ende August stattfinden. Im vergangenen Jahr hatten rund 10.000 Menschen daran teilgenommen. Die Investorenpläne von FIFA-Chef Infantino sorgen zurzeit für viel Wut und Kritik bei Fußballfans, aber auch bei einigen Verbänden. Zum Beispiel bei der UEFA. Sie will offenbar noch heute zu einer Dringlichkeitssitzung zusammenkommen, um über das Thema zu sprechen. Das melden übereinstimmend mehrere Medien. Es gibt Spekulationen, dass die UEFA sogar mit einem Boykott drohen könnte, also einer WM ohne die Europäer. Die UEFA hatte Infantinos Pläne zuletzt scharf kritisiert. Hier würden Grenzen überschritten. Befürchtet werden noch mehr Turniere und noch mehr Kommerz. Die FIFA soll den Verbänden eine Frist für die Zustimmung zum geplanten Investorendeal gesetzt und im Gegenzug eine Sonderzahlung in Millionenhöhe versprochen haben. Deshalb dürften gerade kleinere Verbände offen dafür sein. Und das waren die Nachrichten mit Danny Hoppe.
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3: Nach der großen Hitze von gestern wird es heute auch nochmal sehr, sehr warm. Temperaturen steigen bis auf 34 Grad und im Moment messen wir auch schon 29 Grad. Also wir kratzen schon so an der 30 Grad Marke. Und neben viel Sonne gibt es dann heute Richtung Nachmittag aber auch mehr Wolken. Und am Nachmittag oder am Abend sind auch einzelne Schauer oder sogar Gewitter möglich. Am Freitag erwarten euch ebenfalls 30 Grad bei einem Mix aus mal Sonne, mal Wolken. Also da ist es vielleicht auch ein bisschen angenehmer dann. Und Samstag gehen die Temperaturen runter auf 27 Grad.
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3: Michael meldet einen Blitzer auf dem Pollerkirchweg und zwar auf Höhe der Diakonie. Hier ist Tempo 30 erlaubt. Danke dir fürs Bescheid geben. Und wir schauen natürlich auch, was sonst noch los ist in der Stadt. Für euch nochmal der Hinweis, an der Kreuzung Innere Kanalstraße und Venloer Straße ist jetzt einiges los wegen Bauarbeiten. Deswegen sind da immer mal wieder verschiedene Abschnitte besperrt. Und die Rheinfähre zwischen Langel und Leverkusen-Hittorf kann wegen des zu niedrigen Rheinpegels bis auf Weiteres erstmal nicht fahren. Schauen wir auf die Autobahn A1 Köln Richtung Euskirchen. Zwischen Hürth und Kreuz Bliesheim. Hier müsst ihr 8 Minuten Stauzeit einplanen. 5 Kilometer stockender Verkehr. Dann die A4 Aachen Richtung Köln. Zwischen Kreuz West und Eiffeltor sind es 4 Kilometer Stau, 14 Minuten plus. Und A4 Köln Richtung Aachen. Zwischen Kreuz Gremberg und Kreuz Süd. 3 Kilometer stockender Verkehr, 5 Minuten plus. Das war's von mir. Wenn ihr noch was gesehen habt, 0800 951 99 99. Das ist die kostenlose Radio Köln Verkehrshotline.
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3: Hallo Köln, hallo am Donnerstag. Und könnte vielleicht mal jemand den Wasserhahn mal aufdrehen? Ja, also mal jetzt so richtig. Dem Rhein würde das auf jeden Fall sehr gefallen, denn der knapst wirklich gerade auf dem letzten Loch. Falls ihr lange nicht mehr am Wasser wart, wir haben uns da mal umgeschaut für euch bei dem Niedrigwasser am Rhein. Und ein Wort, das dort auch von unserer Reporterin gefallen ist, war: Wow, das ist ja eine richtige Wüstenlandschaft hier. Gleich dazu mehr in knapp 10 Minuten hier bei mir gegen 8:15.

0: Hier ist Radio Köln um 10:15. Hallo Köln. Wenn ihr gerade so eine Runde am Rhein sitzt und das Wasser schön plätschern hören wollt, dafür bräuchten wir ein bisschen mehr Wasser, weil der Rhein stellt sich gerade sehr, sehr oft diese Frage. Have you ever Ja, genau. Wo ist denn eigentlich der Regen? Der Wasserpegel soll nämlich am Samstag nur 67 Zentimeter erreichen. Ihr habt ja schon auch hier bei uns in den Radio Köln Nachrichten gehört. Das hat auch Auswirkungen auf die Kölner Lichter und das wäre tatsächlich ein neuer Tiefstand. Und dann ist es natürlich auch kein Wunder, dass das Rheinufer aktuell so aussieht.
1: Du hast wie eine Mondlandschaft, ne? Wenn wir uns das hier mal so angucken mit den ganzen Kiesbänken und so.
0: Ja, so beschreibt es Niklas Thiel von der Krokodilfähre in Zündorf. Für die Fähre zwischen Zündorf und Weiß reicht die Wassertiefe aber gerade so noch aus.
1: So aktuell sagt die Prognose, dass es am Sonntag wieder steigen soll, wenige Zentimeter. Insofern vielleicht kommen wir durch, aber wir können es absolut nicht vorhersehen. Das kommt ganz stark aufs Wetter und auf den Schiffsverkehr an.
0: Und sollte der Rhein tatsächlich einen neuen Tiefstand erreichen, könnt ihr aber auch Dinge entdecken, die vielleicht sonst nicht so zum Vorschein kommen. Also bei Dormagen-Neuss ist gerade ein Schiff wieder aufgetaucht, finde ich auch krass. Aber da geht wohl noch mehr, sagt der Kölner Geologe Sven von Loga.
2: Zum Beispiel, und das ist ziemlich selten, mal ein Mammutzahn, Stoßzahn oder ein Backenzahn oder sonstige eiszeitliche Vorkommen, die etwas tiefer liegen und dann freigespült. Oder die dann frei werden.
0: Ja, ist doch auch spannend, oder? Ihr könnt euch einfach mal so auf die Suche begeben, was da noch alles so drinstecken könnte. Und falls euch die Sonne nicht zu viel ist, vielleicht einfach mal eine Runde am Rhein vorbeigehen und ein bisschen nach kleinen Schätzen suchen. Ich bin mir sicher, irgendwas werdet ihr auf jeden Fall

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1: Ich bin Daniel Dähling. Guten Tag. Mehr Hitzeschutz für Obdachlose, Fahrgastrekord bei der Bahn und das Wetter erst sonnig und heiß, dann Schauer. Die Caritas im Erzbistum Köln weitet wegen der anhaltenden Hitze ihre Hilfe für obdachlose Menschen aus. Das Land NRW stellt dafür weitere 250.000 Euro zur Verfügung. Svenja Hein aus unseren News, warum ist diese Unterstützung denn jetzt gerade im Sommer so wichtig?
2: Ja, mit dem Geld werden zum Beispiel Sonnencreme, Trinkflaschen, leichte Schlafsäcke, Wasserspender oder auch Ventilatoren gekauft. Schon im Mai hatten mehr als 230 Einrichtungen in ganz NRW von Streetwork-Teams bis hin zu Notschlafstellen finanzielle Unterstützung angefordert. Die Caritas warnt, dass extreme Hitze für Menschen ohne festen Wohnsitz genauso gefährlich sein kann wie eisige Temperaturen im Winter. Wir Kölnerinnen und Kölner werden deshalb auch gebeten, aufmerksam zu sein und im Notfall Wasser anzubieten oder Hilfe zu holen.
1: Danke, Svenja. Der Rheinpegel steuert am Samstag mit 67 Zentimetern auf einen neuen Rekordtiefststand bei uns in Köln zu. Die Kölner Lichter werden aber stattfinden. Allerdings können nicht alle Schiffe am traditionellen Konvoi teilnehmen. 3 oder 4 hätten einen zu großen Tiefgang, sagt Lichterveranstalter Werner Nolten.
3: Die Schifffahrtsgesellschaften versuchen gerade, diese Gäste, die auf diesen Schiffen gebucht haben, auf andere Schiffe umzubuchen oder ein anderes Schiff zu beschaffen. Da wird noch händeringend jetzt die letzten Nächte durchgearbeitet.
1: Auch beim Schiffskonvoi selbst wird es eine Änderung dieses Jahr geben. Die Schiffe fahren nicht wie sonst von Zündorf zum Hauptfeuerwerk in die City, sondern vom Nieler Hafen aus. Grund sei das Risiko, dass sich die Schiffe auf der Deutzer Platte festfahren könnten. Der Unpünktlichkeit und dem schlechten Ruf zum Trotz, im ersten Halbjahr haben rund 960 Millionen Menschen die Deutsche Bahn genutzt. Das sind so viele wie noch nie. Hohe Benzinpreise haben offenbar viele Pendler vom Auto in den Zug getrieben. Auch Rabattangebote wie das Last-Minute-Ticket und das Familienticket haben Berichten zufolge die Nachfrage angekurbelt. Eine Folge, erstmals seit der Corona-Pandemie hat der Konzern schwarze Zahlen in seinem Kerngeschäft geschrieben. Bahnchefin Paller stellt die Halbjahresbilanz gleich offiziell vor. Und soweit das Wichtigste für Köln. Ich bin Daniel Dähling.
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2: Und ich habe jetzt das Wichtigste vom Wetter und da kann ich euch sagen, die 30-Grad-Marke haben wir geknackt. Später sogar bis zu 35 Grad hier bei uns in Köln. Also da geht auf jeden Fall noch ein bisschen was. Aber am Nachmittag können auch Schauer oder sogar mal ein Hitzegewitter mit dabei sein. Da sind dann auch ein paar mehr Wolken mit dabei. Trotzdem insgesamt erstmal heute ein heißer Tag und auch morgen erwarten uns wirklich heiße Temperaturen um die 30 Grad. Dann mit einem Sonne-Wolken-Mix. Am Samstag geht es ein bisschen nach unten. 27 Grad, also dann wahrscheinlich auch spürbar angenehmer. Da wechseln sich dann auch Sonne und einige Wolken ab. Regen ist dann aber eigentlich kaum noch ein Thema.
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2: Genauso sieht's aus. Tom hat sich bei uns gemeldet.
4: Achtung, Achtung, eine wichtige Durchsage. Aktuell wird auf der Vitalisstraße Richtung Bickendorf, Höhe Autoteile Vitalis, ein Blitzer aufgestellt. Zone 30, Blitz von beiden Richtungen. Einen wunderschönen sonnigen Tag noch.
2: Danke dir für die Meldung. Michael hat auch noch Bescheid gegeben, auf dem Pollerkirchweg Höhe der Diakonie wird auch die Geschwindigkeit kontrolliert. Hier ist Tempo 30 erlaubt. Schauen wir schnell rüber in die Stadt. Arno hat sich gemeldet mit gleich 2 Baustellenmeldungen.
5: In der Auffahrt von der 57 rauf in die Innenstadt zum Mediapark. Da wird auf der linken Seite die Leitplanke erneuert. Da kann sich ein klein bisschen knubbeln. Die zweite Baustelle ist auf der Zoobrücke, Fahrtrichtung Deutz. Auf der rechten Seite, die sind da an dem Gelände am Arbeiten. Und die rechte Fahrbahn ist ja zurzeit gesperrt.
2: Also da wahrscheinlich ein bisschen mehr Zeit einplanen. Dankeschön, Arno, fürs Bescheid geben. Auf den Autobahnen A1 Köln Richtung Euskirchen zwischen Hürth und Kreuz Bliesheim. 4 Kilometer Stau, 11 Minuten obendrauf. Dann die 4 Aachen Richtung Köln zwischen Kreuz West und Eiffelturm müsst ihr 13 Minuten Stauzeit einplanen. 4 Kilometer Stau hier. Und nochmal die 4, diesmal Köln Richtung Aachen. Zwischen Kreuz Gremberg und Kreuz Süd staut es sich auch auf 4 Kilometer stockenden Verkehr, 6 Minuten obendrauf. Wer unterwegs noch was entdeckt, macht das einfach so wie Tom und Arno, sagt schnell hier bei uns Bescheid unter der 0800 951 99 99.
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2: So sieht's aus. Hallo Köln. Was ist denn eigentlich so das Ding, was ihr im Sommer immer mit dabei habt? Ist das der Fächer, weil es in der KVB gefühlt 100 Grad sind? Oder diese Wasserflasche, die man so in den Rucksack oder an die Handtasche klemmen kann? Wir haben uns nochmal umgeguckt, was für coole Sommer-Gadgets es so gibt. Und haben wir zum Beispiel einen Tipp für alle, die im Sommer gerne einen Hut auf dem Kopf haben möchten oder müssen. Und dieser Hut hat noch ein kleines Extra. Gleich mehr in knapp 10 Minuten.

0: 10.43 Uhr. Hallo am Donnerstag.
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0: Marie Güttke ist hier. Das war gerade ein bisschen Partymusik von Bibi Rexha für euren Donnerstag. Und ich glaube auch, dass die Hitze so ein bisschen erfinderisch macht. Ich sehe so viele Leute, die mit so einem Fächer unterwegs sind in der KVB oder diese kleinen Handventilatoren. Das ist irgendwie was, also gefühlt ist das erst in diesem Jahr total angesagt. Aber Radio Köln-Kollege Jonas Mikolajczak, da gibt es ja noch mehr Gadgets für den Sommer und du hast einige davon gefunden, ne?
3: Ja, und apropos Ventilator, also wenn du jetzt nicht die ganze Zeit so ein Teil mit dir rumschleppen willst, wie wäre es stattdessen mit einem Ventilator-Sonnenhut? Also das ist eigentlich ein normaler Hut, nur dass da auf beiden Seiten, auf Ohrenhöhe, so ein kleiner Ventilator verbaut ist. Ganz praktisch, aber man muss auch dazu sagen, das Teil sieht schon ein bisschen so aus wie die neueste Erfindung von Daniel Düsentrieb mit so zwei Propellern am Kopf.
0: Okay, gut, das muss einem dann egal sein im Sommer, wie man aussieht. Bei der Hitze einfach mal auf Mode verzichten.
3: Absolut, deswegen was anderes. Du kennst ja diese klassischen Einweggrills von der Tanke, ne, für unterwegs.
0: Ja, klar, die hatte man irgendwie auch immer dabei, so früher gerade in Studizeiten, wenn man im Park gegrillt hat.
3: Ja, und dann weißt du ja auch, dass die Dinger echt nicht so toll für die Umwelt sind mit den ganzen Metall und so. Aber ich habe jetzt eine geniale Alternative gesehen, und zwar einen Einweggrill, der biologisch abbaubar ist. Heißt, der ist komplett ohne Metall.
0: Ey, ja, krass, das habe ich letztens irgendwo gesehen. Ich weiß gar nicht mehr, wo das war. Aber ich habe zuerst gedacht, das wäre einfach so ein kleiner Tischkicker.
3: Sieht auch wirklich so ein bisschen aus. Das liegt nämlich daran, dass der keinen Grillrost hat, sondern so dünne Holzstäbe, auf die du das Grillgut packst. Und der ist auch gar nicht teuer, kriegst du schon für so unter 10 Euro.
0: Ja, finde ich eigentlich ein gutes Preis-Leistungs-Verhältnis, kann man auf jeden Fall machen. Gut, die Holzstäbe, die überleben dann jetzt nur tatsächlich eine Grill-Session, aber es ist ja auch ein Einmal-Grill, also mehr muss oder soll der ja wahrscheinlich auch gar nicht schaffen. Dankeschön, Jonas.
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1: Mit Danny Hoppe, guten Tag. Das Thema Hitze hat in den vergangenen Wochen eine große Rolle gespielt und wird uns in Zukunft noch häufiger beschäftigen. Davon gehen Klimaexperten aus und passend dazu hat das Robert-Koch-Institut jetzt Zahlen vorgelegt, die Sorgen bereiten. Denn in diesem Jahr hat es in Deutschland schon fast 10.000 hitzebedingte Todesfälle gegeben. Das sind jetzt schon mehr als in jedem einzelnen Gesamtjahr seit 2016. Marc Weiß aus dem News-Team, der Grund dafür ist wohl die Hitzewelle Ende Juni.
2: Absolut, denn die hatte es ja in sich, über 40 Grad mehrere Tage lang, das gab es vorher so noch nicht. Und tatsächlich allein vom 13. bis zum 19. Juni zählte das RKI fast 2000 sogenannte Hitzetote. Die meisten davon ältere Menschen mit Vorerkrankungen, weshalb ja manche Leute sagen, man weiß nicht, ob wirklich die Hitze verantwortlich war. Experten sagen aber doch, es ist die Kombination aus Alter, Krankheit und eben Hitze. Und hätten wir nicht tagelang 40 Grad gehabt, dann wären viele dieser Menschen vermutlich jetzt noch am Leben.
1: Ja, es gibt ja auch schon Reaktionen auf diese Zahlen.
2: Ja, vor allem Forderungen an die Politik, jetzt endlich zu handeln. Stichwort Hitzeschutz. Über die Forderung des Städtetages haben wir ja heute Morgen schon berichtet. Jetzt hat sich ja auch der Sozialverband Deutschland zu Wort gemeldet und er fordert die Bundesregierung ebenfalls dringend zum Handeln auf. In den meisten Krankenhäusern und Pflegeheimen gibt es in den Patientenzimmern zum Beispiel keine Klimaanlagen. OP-Säle und Intensivstationen sind klimatisiert, die normalen Patientenzimmer aber in der Regel nicht. Und das ist eigentlich ein Zustand, der nicht sein darf. Deutschland brauche einen verbindlichen Hitzeschutz für alle Einrichtungen der öffentlichen Daseinsvorsorge, sagt der Sozialverband. Und zu dieser Daseinsvorsorge gehören unter anderem Krankenhäuser und auch die Pflegeheime.
1: Danke, Marc. Und jetzt weitere Meldungen im Überblick. Die deutsche Wirtschaft hat im Frühjahr trotz des Iran-Kriegs ein Mini-Wachstum geschafft. Im zweiten Quartal hat das Bruttoinlandsprodukt um 0,2% zugelegt und damit etwas stärker als erwartet. Das hat das Statistische Bundesamt vorhin mitgeteilt. In vielen südeuropäischen Ländern toben weiter schwere Waldbrände. Hilfe im Kampf gegen die Flammen kommt jetzt auch aus NRW. Eine spezialisierte Waldbrandeinheit mit Einsatzkräften aus Bonn, Düsseldorf, Leverkusen, Königswinter und Ratingen hat sich am Morgen auf den Weg nach Spanien gemacht. Das hat die Feuerwehr in Bonn mitgeteilt. In gut 5 Wochen wird in Sachsen-Anhalt gewählt und die AfD hat ihren Vorsprung dort weiter ausgebaut. Das zeigt eine neue Umfrage des Meinungsforschungsinstituts Infratest DIMAP. Demnach liegt die AfD weiter bei 41%, die CDU verliert dagegen 2 Prozentpunkte und kommt nur noch auf 24%. In diesen Minuten legt die Deutsche Bahn die Zahlen für das erste Halbjahr vor und die sind ungewohnt, denn sie sind nicht rot, sondern schwarz. Zum ersten Mal seit 7 Jahren macht die Bahn wieder einen Gewinn. Das haben vorab schon die Bild und der Spiegel berichtet. Dort gab es auch direkt noch eine gute Nachricht. Demnach sind im ersten Halbjahr rund 960 Millionen Menschen mit der Bahn gefahren. Auch das wäre ein neuer Rekord. Laut Bild liegt das vor allem an den hohen Spritpreisen durch den Iran-Krieg. Dadurch seien viele Pendler im Nahverkehr vom Auto auf die Bahn umgestiegen. Und auch im Fernverkehr habe die Nachfrage seit April deutlich zugelegt, heißt es. Und das waren die Nachrichten mit Danny Hoppe.
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3: Gerade im Moment ist noch Schwitzen angesagt. 32 Grad messen wir, bis zu 34 sind heute möglich. Aber dann am Nachmittag, also so gegen 15 Uhr, startet es dann. Da gibt es Regen, da kann auch mal kräftiger Regen oder sogar ein Gewitter mit dabei sein. Also dann gibt es auf jeden Fall eine kleine Abkühlung hier bei uns. Morgen am Freitag ein Sonne-Wolken-Mix bei 30 Grad in der Spitze. Am Samstag gehen die Temperaturen ein bisschen nach unten. Es ist aber immer noch heiß bei 27 Grad. Und auch da gibt es einen Mix aus mal Sonne, mal Wolken.
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3: Tom hat sich bei uns gemeldet, der sagt, Achtung, da steht ein Blitzer auf der Vitalisstraße, kurz nach dem S-Bahnhof. Hier ist Tempo 30 erlaubt. Und auf dem Pollerkirchweg wird auf Höhe der Diakonie geblitzt, hat uns Michael durchgegeben. Auch hier gilt Tempo 30, also Fuß vom Gas, wenn ihr da unterwegs seid. Wir schauen schnell, was los ist in der Stadt. Da gibt es keine größeren Staus. Überall dauert es nicht länger als 5 Minuten. Auf den Autobahnen, Achtung, einfach nur Stau. A1 Köln Richtung Euskirchen, zwischen Hürth und Kreuz Bliesheim, 4 Kilometer Stau, 17 Minuten plus. Und dann auf der 4 Aachen Richtung Köln staut es sich zwischen Kreuz West und Eiffeltor auf 5 Kilometer, eine Viertelstunde plus. Und in der Gegenrichtung A4 Köln Richtung Aachen, zwischen Kreuz Kremberg und Eiffeltor, 5 Kilometer Stop and Go. Und das heißt für euch, 6 Minuten Stauzeit müsst ihr noch mehr einplanen. Wenn ihr noch was entdeckt, gerne Bescheid geben. 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
3: Marie Güttke ist hier. Hallo Köln. Gleich gibt's wie immer bei uns kölsche Musik. Vorher versorge ich euch noch mit Musik aus den 2000ern von Usher, Moore und Chumbawamba und Tap Thumping. Schlimmster Song überhaupt. Also ich liebe den Song, aber aussprechen kannst du den ja wirklich gar nicht.

0: Die Uhrzeit ist heilig für jede Kölnerin, jeden Kölner. 11.11 Uhr haben wir. Und da hört ihr hier bei uns, hier bei Radio Köln, natürlich das hier.
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0: Marie Güttke ist hier. Hallo Köln. Schön, dass ihr dabei seid. Und schön, dass ihr jetzt Lust habt, mit mir eine Runde kölsche Musik zu hören. Und ich kann euch noch erzählen, dass Ex-Höhner-Frontmann Henning Krautmacher gerade in diesen Minuten den Grill anfacht. Ja, der brutzelt heute eine Runde. Nicht, weil er jetzt einfach lecker was Verbranntes essen möchte. Nein, Henning Krautmacher, der grillt heute für Obdachlose im Lobby-Restaurant. Die haben um 11 Uhr angefangen. Das ist für Menschen, die auf der Straße leben, die vielleicht was zu essen haben wollen. Und, das hat er uns auch gesagt, es gibt einen klimatisierten Essensraum. Auch das bei diesen Temperaturen absolutes Verkaufsargument. Dazu gibt es alkoholfreie Cocktails und jeder kann natürlich futtern, wie er Lust hat. Und sicherlich, so wie ich Henning kenne, auch eine Runde mit ihm quatschen über was auch immer. Vielleicht singt er ja auch was. Hier bei uns auf jeden Fall jetzt, mir komme mit allem Mann vorbei.
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0: Halli Hamburg-Stone im besten Mix hier bei Radio Köln. To Love Somebody. Damit versorgen wir euch am Donnerstag, während ihr zu Hause wahrscheinlich ein bisschen schwitzt oder auch im Büro gerade einmal die Fenster aufreißt, damit vielleicht so ein kleines Lüftchen einmal durchkommt. Das heiße Wetter, ja, das ist vor allem für den Rhein natürlich nicht so richtig schön. Ihr seht es von Langel oben in Chorweiler bis Langel unten in Porz. Der Rhein hat Durst. Und wir haben das aktuelle Niedrigwasser einfach mal uns geschnappt und haben gedacht, ey, daraus machen wir einen Song. Daraus droppen wir einfach mal unseren nächsten KI-Song hier bei Radio Köln über das Niedrigwasser im Rhein.
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0: Wenn der Rhein wüsste, was für krasse Songs wir hier rausdroppen über ihn. Also das ist doch mal was. Nehmen wir direkt auf in den besten Mix. Hört ihr jetzt hier bei uns 5-mal am Tag? Nein, natürlich nicht. Das Niedrigwasser im Rhein, darüber sprechen wir aber gleich auch nochmal ausführlich. Gegen 11:45, da machen wir so eine kleine Geschichtsreise. Also was waren denn eigentlich so die Hochs und Tiefs, die der Rhein bisher so hatte? Da schauen wir dann nochmal ganz genau drauf.
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1: Und ich bin Daniel Dähling. Guten Tag. Mehr Hitzeschutz für Obdachlose, neue Waldbrände in Spanien und das Wetter sonnig bei über 30 Grad aktuell. Die aktuelle Hitze wird für obdachlose Menschen zunehmend zur Gefahr. Davor warnt die Caritas im Erzbistum Köln. Sie sagt, in ganz NRW leben mehr als 10.000 Menschen ohne festen Wohnsitz auf der Straße. Dort seien sie den hohen Temperaturen schutzlos ausgesetzt. Das Land stellt deshalb weitere 250.000 Euro für die Obdachlosenhilfe bereit. Das Geld ist für Einrichtungen gedacht. Sie sollen auch bei uns in Köln unter anderem Trinkwasser, Sonnenschutz und weitere Hilfen für Betroffene bereitstellen. Kaum sind die schwersten Feuer unter Kontrolle, lodert es schon an anderer Stelle. In Südeuropa und an Frankreichs Atlantikküste kämpft die Feuerwehr gegen zahllose Waldbrände. In der Region um Bordeaux können über 80.000 Menschen zurück nach Hause. Hier entspannt sich die Lage. In Spanien passiert gerade das Gegenteil. Hier müssen weitere Bewohner aus ihren Häusern raus. Im Nordwesten haben 3 weitere Brände sich gebildet. Ein Brand dort ist wohl durch Funken bei illegalen Bauarbeiten entstanden, so berichten spanische Medien. Sicherheit und Sauberkeit waren zentrale Versprechen von Kölns Oberbürgermeister im Wahlkampf. Zum zweiten Mal hat jetzt das Ordnungsamt eine Aktionswoche gehabt. Unter anderem auf Kölner Spielplätzen wurde kontrolliert. Jana Richter hat eins leiten.
2: Bei fast jeder zweiten Kontrolle ist das Ordnungsamt auch fündig geworden. Oft, weil wilder Müll herumlag. Manchmal, weil Besucher geraucht, Drogen oder Alkohol konsumiert haben. Sehr erfreulich lief es auf den geöffneten Schulhöfen. Bei 144 Kontrollen hat die Stadt nur zweimal was zu meckern gehabt. Deutlich häufiger musste das Ordnungsamt einschreiten, weil Menschen mit ungeeigneten Grillgeräten in den Parks waren.
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3: Im Moment noch trocken und im Moment auch noch ganz schön sonnig hier bei uns bei 32 Grad. Die stehen bei euch auf dem Thermometer, aber am Nachmittag, also so gegen 15, 16 Uhr, da kommen dann die dicken Schauer. Da kann es auch mal ein Gewitter geben und kräftiger Wind ist auch mit dabei. Und dann sind am Abend die Temperaturen auch ein bisschen milder, also dann sind so um die 27 Grad. Schauen wir mal auf den Freitag und auch auf das Wochenende. Eigentlich die ganze Zeit über trocken und ein Sonne-Wolken-Mix ist immer angesagt. Am Freitag bei 30 Grad, am Samstag bei bis zu 27 Grad.
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3: Gabi meldet einen Blitzer in Weidenpesch auf der Schmiedegasse am Nordfriedhof. Hier ist Tempo 30 erlaubt. Und auf der Vitalisstraße kurz nach dem S-Bahnhof wird ebenfalls die Geschwindigkeit kontrolliert. Hat uns Tom durchgegeben. Und auch hier gilt Tempo 30, also Fuß vom Gas, wenn ihr da unterwegs seid. In der Stadt gerade ein bisschen Stau auf der Kalker Hauptstraße zwischen Kalkkapelle und den Arkaden. In beide Fahrtrichtungen packt da mal 5 Minuten obendrauf. Auf den Autobahnen, Achtung, A3 Köln Richtung Oberhausen, zwischen Delbrück und Mülheim, Gefahr durch einen Unfall. Da hat Höhe Mülheim hat's gekracht, da laufen die Bergungsarbeiten im Moment und da ist auch der rechte Fahrstreifen gerade gesperrt. Außerdem die Staus, A1 Köln Richtung Euskirchen, zwischen Hürth und Kreuz Bliesheim, 5 Kilometer Stop and Go, 10 Minuten plus. Dann die 3 Frankfurt Richtung Oberhausen, zwischen Kreuz Ost und Mülheim, 2 Kilometer Stau, 10 Minuten obendrauf. Und A4 Aachen Richtung Köln, zwischen Kreuz West und Eiffeltor, 5 Kilometer Stau, 16 Minuten plus.
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3: Wir verbringen gemeinsam diesen Donnerstagvormittag. Das finde ich sehr, sehr schön. Schön, dass ihr dabei seid. Marie Güttke ist hier und ich habe Musik für euch von Maroon 5 zusammen mit Christina Aguilera. Danach noch Leonie und ein bisschen Musik aus den 90ern von Wet, Wet, Wet.

0: Der Donnerstagvormittag, den verbringt ihr natürlich mit eurem Lieblingsradio. Hier ist Radio Köln mit Marie Güttke. Ihr habt es vielleicht in den vergangenen Tagen schon gemerkt, wenn ihr so am Rhein unterwegs wart. Nicht nur die Schülerinnen und Schüler haben gerade Ferien, auch der Rhein ist so ein bisschen im Standby-Modus. Da geht jetzt nicht viel. Zumindest sieht es so aus, wenn man den Wasserstand anschaut. Der sinkt und sinkt immer weiter. Am Wochenende könnte sogar ein neuer Tiefstand erreicht werden. Radio Köln-Reporterin Chiara Süß, die macht mal eine kleine Rhein-Geschichtsschifffahrt. Denn der Rhein hatte nicht nur Tiefs, sondern natürlich auch ein paar krasse Hochs, über die wir euch jetzt berichten wollen.
1: Drehen wir die Zeit mal zurück und landen im Jahr 1784. Es ist so kalt, dass der Rhein meterdick zugefroren ist. Es türmen sich riesige Eisberge auf und die Kölner und Kölnerinnen feiern sogar auf dem Eis. Doch dann kommt die Katastrophe, das Eis schmilzt, der Rhein bricht auf und erreicht seinen bis heute historischen Höchststand. Fast 14 Meter Pegel werden gemessen. Ein Wasserstand wie damals wird bis heute nicht mehr erreicht. 1912 kommt die Stadt mit knapp 11 Metern noch einmal näher dran und richtet zum ersten Mal eine Hochwasserschutzzentrale ein. Ja, und aktuell? Da sieht der Rhein ganz anders aus. Keine Sandsäcke oder Hochwasserwarnung. Stattdessen schaut ihr jetzt auf ein paar Zentimeter Wasser. Anstatt feiern auf dem Eis, heißt es dann eher feiern in der Sonne. Wo sonst das Wasser glitzert, könnt ihr jetzt Kies und Sand sehen. Ein Spaziergang am Rheinufer reicht also eigentlich aus, um sich wie auf dem Mond zu fühlen. Nach den extrem trockenen Sommern in den letzten Jahren könnte der Rhein jetzt einen neuen Rekord knacken. Diesmal aber nicht mit einer Flut, sondern mit einem historischen Tiefstand. Diesen Samstag wird der Pegel auf 67 cm geschätzt. Höchste Zeit also, dass der Wasserhahn wieder aufgedreht wird.
0: Das hoffen wir auf jeden Fall alle. Also es ist schon krass. Wir hoffen, dass der Rhein einfach mal seinen Urlaub beendet und nicht noch irgendwie ein paar Souvenirs mitbringt, sondern einfach eine große Menge Wasser. Vor allem natürlich auch, dass am Wochenende bei den Kölner Lichtern alles wunderbar so laufen kann wie geplant.
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1: Mit Danny Hoppe, guten Tag. In diesem Sommer jagt eine Hitzewelle die nächste und Klimaexperten sagen, daran müssen wir uns gewöhnen, denn das wird in Zukunft wohl immer häufiger der Fall sein. Fast 10.000 Menschen sind in Deutschland in diesem Jahr hitzebedingt schon ums Leben gekommen. Das hat das Robert-Koch-Institut am Vormittag mitgeteilt. Das sind schon jetzt mehr als in jedem einzelnen Gesamtjahr seit 2016. Auch der Deutsche Wetterdienst hat vorhin Daten zum Juli veröffentlicht. Es war demnach der 5. Monat in Folge, der deutlich sonniger und trockener war als der Mittelwert der vergangenen Jahre. Und das sehen wir inzwischen auch bei uns in NRW, auf den Feldern, in den Wäldern, aber auch an den Flüssen. Denn die führen so wenig Wasser wie lange nicht mehr, vor allem der Rhein. Und das hat Folgen für viele Unternehmen in NRW. Denn über den Rhein werden jeden Tag große Mengen an Rohstoffen und Waren transportiert. NRW-Wirtschaftsministerin Neubauer zeigte sich deshalb in der RP besorgt. José Nasjandi berichtet aus dem Landtagsstudio Düsseldorf.
2: Neubauer sagt, der Rhein sei eine der wichtigsten Verkehrsachsen des Landes. Wenn die Pegel sinken, können Frachtschiffe oft nur noch einen Teil ihrer Ladung transportieren. Das mache die Transporte teurer und könne Lieferketten ausbremsen. Forderungen nach einer generellen Vertiefung des Rheins weist die Ministerin aber zurück. Das sei aus ihrer Sicht keine dauerhafte Lösung. Stattdessen will die Landesregierung erreichen, dass modernere Schiffe eingesetzt werden, die auch bei niedrigem Wasserstand mehr Ladung transportieren können. Neubauer geht außerdem davon aus, dass solche Niedrigwasserphasen durch den Klimawandel in Zukunft häufiger auftreten werden. Deshalb müssten sich Wirtschaft und Gesellschaft langfristig darauf einstellen.
1: Und jetzt weitere Meldungen im Überblick. An der französischen Atlantikküste können 84.000 Menschen zurück in ihre Häuser. Die Waldbrandlage habe sich spürbar entspannt, teilten die Behörden in Bordeaux mit. Aus Spanien werden dagegen 3 neue Waldbrände und weitere Evakuierungen gemeldet. Der neue Bundesverkehrsminister Bilger ist gegen ein generelles Tempolimit auf Autobahnen. Er selbst halte es nicht für eine gute Idee, sagte er bei NTV. Auch einen neuen Tankrabatt wegen der hohen Spritpreise schloss Bilger aus. Die Deutsche Bahn hat zum ersten Mal seit 7 Jahren wieder Gewinn gemacht. Im ersten Halbjahr waren es unterm Strich 147 Millionen Euro. Das hat die Bahn in Berlin mitgeteilt. Auch die Zahl der Reisenden hat demnach zugelegt auf 960 Millionen. Wir sind es ja momentan fast schon gewohnt, dass täglich schlechte Zahlen aus der Wirtschaft kommen, Gewinne einbrechen, Jobs abgebaut werden, Standorte schließen. Das zieht sich gerade durch viele Branchen. Einer geht es aber anscheinend richtig gut. Der britische Energieriese Shell hat am Morgen Zahlen vorgelegt. Im zweiten Quartal konnte er seinen Gewinn verdreifachen auf rund 9,4 Milliarden Euro. Zum Vergleich, vor einem Jahr waren es nur 3,6 Milliarden Euro. Das liegt natürlich an den hohen Ölpreisen durch den Iran-Krieg. Oder, wie Shell es ausdrückt, das zweite Quartal sei von massiven Verwerfungen auf den globalen Energiemärkten geprägt gewesen. Und das waren die Nachrichten mit Danny Hoppe.
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3: Ein paar Wolken sind auf jeden Fall jetzt schon mit dabei. Sonne kommt aber hier und da auch noch durch und warm ist es auf jeden Fall. 33 Grad messen wir gerade im Moment. Aber dann so ab dem Nachmittag, ja so 15, 16 Uhr, da kommen dann auch die dicken Regenschauer. Da können auch mal ein paar Gewitter mit dabei sein und es ist etwas windiger hier bei uns. Das sind dann die Aussichten für den restlichen Donnerstag. Am Freitag 30 Grad in der Spitze, mal Sonne, mal Wolken. Und da bleibt es die meiste Zeit über trocken. Samstag und Sonntag auch trocken und mit einem Sonne-Wolken-Mix.
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3: Andreas meldet einen in Mülheim auf der Frankfurter Straße, auf Höhe der Wiesbadener Straße, direkt beim Rewe. Hier ist Tempo 30 erlaubt. Gabi hat uns Bescheid gegeben, dass in Weidenpesch auf der Schmiedegasse auch geblitzt wird. Am Nordfriedhof, hier ist Tempo 30 erlaubt. Und eine Blitze auf der Vitale Straße. Kurz nach dem S-Bahnhof wird in beide Fahrtrichtungen geblitzt. Ihr dürft hier maximal 30 fahren, das hat uns Tom durchgegeben. Dankeschön an euch alle. Wenn ihr noch was seht, ein Blitzer bei uns in der City oder auch auf den Autobahnen rund um Köln, einmal mal ganz kurz hier bei uns Bescheid geben. Einfach WhatsApp-Sprachnachricht geht an die 0221 951 99 99. In der Stadt soweit entspannt auf den Autobahnen A3 Köln Richtung Oberhausen. Zwischen Delbrück und Mülheim, da hat es einen Unfall gegeben auf der rechten Spur. Und Achtung, Höhe Mülheim, da laufen gerade die Bergungsarbeiten, da ist auch die rechte Spur gesperrt. Außerdem staut es sich A4 Aachen Richtung Köln zwischen Kreuz-West und Eiffeltor auf 5 Kilometer Stau, 19 Minuten plus. Und A555 Bonn Richtung Köln zwischen Kreuz-Süd und Kreisverkehr Beiental ist ein bisschen mehr los. Packt mal 5 Minütchen oben drauf.
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3: Ich bin Marie Güttke. Hallo Köln. Mit freundlicher Unterstützung jetzt von Shakira und Burna Boy. Oh, hey.

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0: In Südeuropa weiter. An vielen Orten Waldbrände. Wir hier bei Radio Köln, wir halten euch darüber ja regelmäßig auf dem Laufenden. Und das sieht auch alles echt ganz schön heftig aus, was wir da für Bilder und Videos im Social Media sehen. 14 Minuten nach 12 haben wir es mittlerweile. Hier ist Radio Köln mit Marie Güttke. Gestern Abend hat uns dann hier in der Region auch der Hilferuf erreicht. Spanien will Unterstützung gegen die Flammen. Und dann haben sich direkt heute Morgen fast 60 Feuerwehrleute auf den Weg gemacht. Aus Bonn, aus Düsseldorf, Leverkusen, Königswinter und Ratingen. Und wir haben vorhin noch mal vorher mit David Bohrmann von der Bonner Feuerwehr gesprochen.
1: Ja, wir haben das schon lange verfolgt jetzt, auch übers Wochenende, sowohl in Frankreich als auch in Spanien. Man muss an der Stelle aber auch sagen, die Europäische Union schaut schon sehr genau, welche Kräfte gebraucht werden. Und das war jetzt übers Wochenende eher Einsatzkräfte, die aus der Luft löschen können. Und jetzt hat es eben ergeben, dass die spanische Regierung über die EU eben auch Bodenkräfte angefordert hat. Und deswegen machen wir uns jetzt auf den Weg.
0: Ja, los ging's für David und seine Kolleginnen und Kollegen heute Morgen um 8. Und dann war der rund 20 Fahrzeuge starke Konvoi auch startklar. Und dann ging jetzt wirklich alles zack, zack, zack.
1: Da sind wir sehr detailreich vorbereitet. Wir haben also eine Vorgabe, dass wir innerhalb von 6 Stunden abfahrbereit sein müssen. Jetzt haben wir tatsächlich gestern auch, damit die Kolleginnen und Kollegen und Kameradinnen und Kameraden der Freiwilligen Feuerwehr noch ein bisschen schlafen können, die Abfahrt auf heute Morgen 8 Uhr gelegt. Aber alle Fahrzeuge, alle Materialien sind eigentlich hier über den Sommer immer schon vorgepackt, sodass das wie an der Perlenkette gezogen dann, wenn die Alarmierung kommt, dann abläuft.
0: Ja, schon krass, wie schnell die da fertig sein können, aber so muss das halt sein. Das Ziel ist Zamora, das ist ein Landstrich an der Grenze zu Portugal mit rund 165.000 Einwohnern, die natürlich massiv unter den Waldbränden leiden. Am Samstag sollen unsere Feuerwehrleute da ankommen und wir sagen natürlich auf jeden Fall super, passt auf euch auf und vor allem kommt gesund und munter wieder zurück.
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1: Ich bin Daniel Dähling. Guten Tag. Mehr Hitzeschutz für Obdachlose, gemischte Noten bei Bahnbilanz und das Wetter. Kräftige Schauer sind möglich. Die Caritas im Erzbistum Köln weitet wegen der anhaltenden Hitze ihre Hilfe für obdachlose Menschen aus. Das Land NRW stellt dafür weitere 250.000 Euro zur Verfügung. Svenja Hein aus unseren News, die Unterstützung ist ja jetzt gerade im Sommer so wichtig. Warum nochmal genau?
2: Ja, mit dem Geld werden zum Beispiel Sonnencreme, Trinkflaschen, leichte Schlafsäcke, Wasserspender oder auch Ventilatoren gekauft. Schon im Mai hatten mehr als 230 Einrichtungen in ganz NRW von Streetwork-Teams bis hin zu Notschlafstellen finanzielle Unterstützung angefordert. Die Caritas warnt, dass extreme Hitze für Menschen ohne festen Wohnsitz genauso gefährlich sein kann wie eisige Temperaturen im Winter. Wir Kölnerinnen und Kölner werden deshalb auch gebeten, aufmerksam zu sein und im Notfall Wasser anzubieten oder Hilfe zu holen.
1: Danke, Svenja. Die Deutsche Bahn hat im ersten Halbjahr erstmals seit Jahren wieder schwarze Zahlen geschrieben. Unterm Strich steht ein Plus von 147 Millionen Euro. Rund 960 Millionen Fahrgäste nutzen die Bahn in den ersten 6 Monaten. Das sind so viele wie noch nie. Richtig zufrieden ist Bahnchefin Paller aber erst, wenn auch die Qualität im Alltag stimme, sagte sie. Bei der Pünktlichkeit hinkt die Bahn weiter den eigenen Zielen hinterher und auch die nächsten Jahre werde es nicht besser, sagt Paller. Kommende Nacht steht euch eine Rheinbrücke weniger zur Verfügung. Die Stadt Köln muss an der Mühlheimer Brücke an einer Übergangskonstruktion arbeiten. Sie wird deshalb zwischen 22 und 5 Uhr für den Autoverkehr gesperrt. Fußgängerinnen, Radfahrer und die KVB-Bahnen können in der Zeit aber weiter über die Brücke. Auch im Kreuz Köln-West gibt es in der kommenden Nacht eine Sperrung. Betroffen ist aber nur die Verbindung von der A1 aus der Eifel auf die A4 nach Aachen. Hier repariert die Autobahn GmbH von 19 Uhr heute bis morgen früh um 6 die Fahrbahn. Ihr werdet über die Anschlussstelle Klettenberg umgeleitet. 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
3: Jetzt ziehen so langsam doch ein paar mehr Wolken auf und die Sonne hat es etwas schwerer, da durchzukommen. Jetzt in so den nächsten 3-4 Stunden können auch immer mal wieder Schauer oder auch Gewitter runterkommen hier bei uns. Dazu bleibt es jetzt gerade erstmal noch warm, also wir messen 36 Grad. Daran ändert sich jetzt auch erstmal nichts. Erst so Richtung Abend gehen die Temperaturen dann nach den Schauern auch etwas runter. Morgen am Freitag mal Sonne, mal Wolken bei 30 Grad in der Spitze. Und insgesamt bleibt das ganze Wochenende über trocken und es bleibt auch bei diesem Mix aus Sonne und Wolken. Temperaturen am Samstag etwas angenehm kühler bei 27 Grad.
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3: Und da hat Radio Köln-Hörer Andreas was entdeckt.
4: Andreas hier. Es wird geblitzt auf der Frankfurter Straße. Dort steht ein Anhänger. Der Blitz in beide Richtungen, das Tempo 50.
3: Genau, das ist auf Höhe der Wiesbadener Straße beim Rewe ungefähr. Also wenn ihr da unterwegs seid, Fuß vom Gas. Gabi meldet uns außerdem in Weidenpesch auf der Schmiedegasse ein Blitzer direkt am Nordfriedhof, Tempo 30. Und auf der Vitalisstraße wird auch geblitzt in beide Fahrtrichtungen. Kurz nach dem S-Bahnhof, Tempo 30 ist erlaubt, hat uns Tom durchgegeben. So, und Kai hat uns dann wiederum gesagt, es gibt eine ungesicherte Unfallstelle auf dem Perlengraben. Wenn ihr von der Severinsbrücke kommt, fahrt Richtung Barbarossaplatz. Kurz hinter der Rechtskurve steht ein Pannenfahrzeug ohne Warndreieck. Also wenn ihr da unterwegs seid, fahrt vorsichtig, passt ein bisschen auf. Auf den Autobahnen ebenfalls eine aktuelle Gefahrenstelle von der A3 Köln Richtung Oberhausen. Höhe Mülheim, da hat es einen Unfall gegeben. Da laufen jetzt immer noch die Bergungsarbeiten und da ist die rechte Spur im Moment gesperrt. 2 Staus habe ich noch. A4 Aachen Richtung Köln zwischen Kreuz West und Eiffeltor. 5 Kilometer Stau, 18 Minuten plus. Und A59 Köln Richtung Bonn zwischen Dreieck Holmer und Dreieck Porz. 1 Kilometer Stau. 6 Minuten plus. Euch allen eine gute Fahrt. Wenn ihr unterwegs auch noch was entdeckt habt, ganz kurz Bescheid geben hier bei uns. Das geht zum Beispiel per WhatsApp-Sprachnachricht an die 0221 951 99 99.
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3: Mit Marie Güttke. Hallo Köln. Ja so, es ist alles fort. Ist alles fort, die Regale sind leer, es gibt nichts mehr. Also das müssten wir eigentlich ab heute sagen, denn heute zum 30. Juli haben wir alle natürlichen Ressourcen aufgebraucht. Ab heute geht's nur noch auf Pump, denn dieser Donnerstag, der 30. Juli, ist der Erdüberlastungstag. Könnt ihr euch ungefähr so vorstellen, Girokonto ist leer, aber es ist noch eine Menge Monat übrig und ihr müsst halt auch weiter fleißig einkaufen gehen und Sachen bezahlen.

0: 12.44 Uhr haben wir es mittlerweile. Hallo Köln, schön, dass ihr dabei seid an diesem Donnerstag. Das Geburtstagskind war gestern bei uns zu Besuch im Radio Köln Studio. Mo Torres war hier. Der feiert seinen 18. Geburtstag, aber naja, also er sieht schon jung aus, aber so jung dann jetzt auch wieder nicht. Also er feiert seinen 18. musikalischen Geburtstag mit einem Konzert für euch am 21. August im Tanzbrunnen. Und er war hier bei uns im Radio Köln Studio gestern und da haben wir mit ihm noch eine Runde gespielt, entweder oder, in der Geburtstagsparty-Edition.
1: Cabenis oder Kölsche Koks?
2: Boah. Kölsche Koks.
1: Geschenke, neue Playstation oder FC-Tickets? Was willst du haben?
2: FC-Tickets, ich komme leider also gar nicht mehr zum Playsee-Zocken. Also meine Playsee ist komplett verstaubt. Ich glaube, das letzte FIFA, was ich gespielt habe, ist 3 Jahre alt. Also meine Playsee war seit Jahren leider nicht mehr an.
1: Die arme Playsee braucht Liebe, Mann.
2: Ja.
1: Wäre das eher eine Hausparty oder eher in der Kneipe?
2: Eher in der Kneipe.
1: Nachtflug oder Knobelbecher?
2: Knobelbecher.
1: Knobel. Und mit Band oder mit DJ?
2: Oder kann ich auch Jodelade sagen? Aber ist egal, okay.
1: Ja, machen wir Jodelade. hast du eine Band am Start oder einen DJ?
2: Band.
1: Eher eine Band.
2: Ja.
1: Gibt's Kuchen oder Metthappen?
2: Metthappen.
1: Und
2: ein Mettkuchen.
1: Mettkuchen? Mit so Kerzen drin. Ist das ekelhaft.
2: Ey, bringt mir das mit in Tanzbrunnen, unbedingt. Auch schon so dann seit 15 Uhr in der Schlange stehen und dann so um 18, 19 Uhr, weißt du, bei 30 Grad verhält sich Matt, glaube ich, am besten.
1: Rein schön Matt auf die Bühne.
0: Ja, weiß ich nicht, muss vielleicht nicht sein. Also ich will ja auch nicht, dass Motors nachher große Magen-Darm-Probleme hat. Also, ihr könnt hingehen zur großen Geburtstagsparty von Motors. Die ist am 21. August im Tanzbrunnen. Und ich habe vorhin auch mal geguckt, es gibt online auch noch Tickets. Die kosten so ab 50 Euro, da könnt ihr euch also schnell noch eindecken. Und wie es war mit Motorverse im Studio hier bei Radio Köln, könnt ihr euch bei uns auch anschauen. Klickt dafür einfach mal rein bei uns auf Insta oder Facebook.
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1: Mit Jannik Böke. Schönen guten Tag. Mit der Pünktlichkeit läuft es weiter schwierig, beim Thema Finanzen dafür umso besser. Die Deutsche Bahn schreibt zum ersten Mal seit 7 Jahren schwarze Zahlen. Das sagt Bahnchefin Palla mit Blick auf die Bilanz für das erste Halbjahr. Unterm Strich steht ein Plus von 147 Millionen Euro. Lena Bauer aus dem News-Team. Das sorgt erst einmal für Zufriedenheit beim Unternehmen, aber nicht nur.
2: Ja, vor allem mit Blick auf das Ergebnis aus dem vergangenen Jahr. Hier gab es laut Bahn noch ein Minus von 760 Millionen Euro. Aber man sei erst zufrieden, wenn auch die Qualität im täglichen Eisenbahnverkehr wieder überzeugt, so Bahnchefin Palla. Denn auch diese Zahlen ändern nichts an unpünktlichen Zügen oder der maroden Infrastruktur.
1: Grundsätzlich sind die Zahlen aber ein sehr gutes Zeichen. Nur wie kommt das Plus jetzt zustande?
2: Es gab einfach eine gute Entwicklung in allen Geschäftsfeldern, sagt die Bahn, durch zum Beispiel mehr Fahrgäste. Das Unternehmen spricht von rund 960 Millionen Fahrten, fast 2% mehr als im Vorjahreszeitraum. Ein weiterer Punkt, Kosten wurden gesenkt plus Personal abgebaut. Jetzt sei das Ziel, sich dezentraler aufzustellen. Heißt, Verantwortliche sollen lokal vor Ort mehr entscheiden und im Zweifel auch dafür gerade stehen, wie sich ihr Bereich und ihre Zahlen darin entwickeln.
1: Danke, Lena. Und jetzt weitere Meldungen im Überblick. Der drohende Niedrigwasserrekord im Rhein hat auch Folgen für die Wirtschaft. Davor warnt NRW-Wirtschaftsministerin Neubauer. Forderungen der Wirtschaft nach einer Vertiefung der Fahrrinne wies die Ministerin allerdings zurück. Die Ebola-Epidemie in der Demokratischen Republik Kongo breitet sich weiter aus. Über 1500 Menschen sind an dem Virus nachweislich gestorben, so die kongolesische Regierung in einer Mitteilung. Es ist laut Experten der am schnellsten wachsende Ausbruch aller Zeiten. Die Verbraucherpreise sind bei uns in NRW wieder schneller gestiegen. Die Inflationsrate lag im Juli bei 2,7%, meldet das Landesstatistikamt IT-NRW. Verantwortlich dafür sind vor allem gestiegene Kraftstoff- und Heizölpreise. Die Polizei in Italien hat knapp 7000 neue importierte E-Roller aus China beschlagnahmt, weil sie nicht den EU-Sicherheitsvorschriften entsprechen. Ein Unternehmer aus Palermo soll die Fahrzeuge als E-Bikes verkauft haben, um sich die vorgeschriebene Zulassung für E-Roller zu sparen, so die italienische Finanzpolizei. Die E-Roller im Gesamtwert von rund 5 Millionen Euro haben die Behörden bei Groß- und Einzelhändlern sichergestellt. Und das waren die Nachrichten mit Jannik Böke.
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3: So ein kleines bisschen Regen ist gerade jetzt schon mit dabei. Und einige Wolken hängen auch über Köln. Das Ganze bei 37 Grad, also es ist schwülwarm jetzt wirklich draußen. Und es bleibt jetzt auch erstmal bei Schauern und es können sogar hier und da auch Gewitter mit dabei sein. Erst Richtung Abend gibt es dann wieder ein bisschen Auflockerung. Morgen am Freitag mal Sonne, mal Wolken bei 30 Grad in der Spitze. Und so bleibt das eigentlich auch am Wochenende. Also da ist immer mal wieder so ein Sonne-Wolken-Mix angesagt. Am Samstag gehen die Temperaturen ein bisschen nach unten. Da messen wir dann noch 27 Grad.
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3: Andreas hat uns Bescheid gegeben, ein Blitzer in Mülheim auf der Frankfurter Straße, Höhe Wiesbadener Straße, da wird beim Rewe geblitzt, Tempo 30 ist erlaubt. Und dann schauen wir noch rüber nach Weidenpesch, auf der Schmiedegasse wird am Nordfriedhof auch schon seit ein paar Tagen immer mal wieder die Geschwindigkeit kontrolliert. Gabi hat uns Bescheid gegeben, dass der Blitzer auch jetzt wieder da steht, macht teure Fotos, wenn ihr schneller als mit Tempo 30 unterwegs seid. In der City 15 Minuten plus gerade auf dem Militärring Richtung Süden. Auf Höhe des Geisbockheims bis kurz vor die Luxemburger Straße zieht sich das da. Auf den Autobahnen gibt es auch zwei Staus, einmal von der 1 Köln Richtung Euskirchen zwischen Hürth und Kreuz Bliesheim. Hier sind 6 Kilometer stockender Verkehr, 9 Minuten plus. Und A4 Aachen Richtung Köln zwischen Kreuz West und Eiffeltor, 5 Kilometer Stau, 18 Minuten obendrauf. Gebt uns doch gerne Bescheid, wenn ihr unterwegs noch was entdeckt habt, ob es jetzt ein Stau ist, ein Blitzer oder eine aktuelle Gefahrenmeldung. Das könnt ihr jederzeit machen unter der 0800 951 99.
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3: Hallo Köln, hier ist Marie Güttke und es ist ja wirklich immer noch hartes Training angesagt in Kitzbühel. Die Herren-Profis vom FC haben aber auch Zeit für ein paar Grüße nach Köln.
4: Hallo, es ist Gideon Messer hier. Can't wait to meet everybody in the stadium. See you soon.
3: Ja, Gideon Messer, Neuzugang des 1. FC Köln aus dem Trainingslager in Kitzbühel. Und ich glaube, ja, er traut sich auch einmal auf Deutsch.
4: Hallo, Gideon Messer hier. Ich freue mich auf Köln, auf die Fans.
3: Und ihr könnt euch auch schon mal freuen, und zwar auf die nächste FC-Geschichte aus dem FC-Trainingslager in Kitzbühel. Hört ihr hier bei mir in knapp 10 Minuten, so gegen 12:45. Nach Musik unter anderem jetzt von Tears for Fears. Danach habe ich noch Kygo, Khalid und Griffin. Das ist neue Musik hier bei uns. Und Taylor Swift.

0: Ist auf jeden Fall ein Song, den ich sehr, sehr gerne immer wieder laut mitsinge. Aber ich habe netterweise für euch das Mikro ausgemacht. Opalite, Taylor Swift, gerade gehört hier bei Radio Köln um 16 Minuten nach 1. Und wir wollen mit euch so einen kleinen Kurztrip machen. Also wirklich nur für ein paar Minuten ab in die Kitzbühler Bergwelt, ins Trainingslager des 1. FC Köln eintauchen. Seit vergangenen Freitag läuft das. Morgen nach dem Testspiel gegen die Hertha ist dann auch schon wieder Schluss. Es wird also höchste Zeit, mal auf die Young Goats, die jungen Böcke beim FC zu gucken, für die so ein Trainingslager ja auch immer eine besondere Chance ist. FC-Reporter Guido Ostrowski stellt euch jetzt Youssoufa Niang vor, der schon in den vergangenen Spielen, in der vergangenen Saison geschafft hat, wovon viele nur träumen, und der ist noch lange nicht fertig.
1: 10. Januar, Auswärtsspiel des 1. FC Köln in Heidenheim. Es läuft schon die Nachspielzeit, als Youssoufa Niang eingewechselt und damit ein Traum wahr wird.
2: Ich weiß, dass mir auch da schon bewusst war, dass nicht mehr sehr viel Zeit ist und ich vielleicht auch nicht mehr besonders viel Einfluss auf das Spiel haben werde, aber trotzdem habe ich die Zeit sehr genossen und es war ein sehr besonderer Moment.
1: Bundesliga-Debüt für gerade mal eine Minute, die dem damals 19-Jährigen aber die Welt bedeutet hat.
2: Darauf hat man sein ganzes Leben lang darauf hingearbeitet und sich den Traum zu erfüllen, war ein sehr schönes Gefühl.
1: Juss, wie er von seinen Mitspielern auch genannt wird, hat es geschafft mit viel Talent und Widerstandsfähigkeit.
2: Ich hatte schon seit der U15, würde ich sagen, immer wieder zu kämpfen mit Verletzungen und auch Sachen, wo man sagen könnte, ich hatte einfach Pech gehabt. Viele Sachen hingen auch mit dem Wachstum zusammen.
1: Aber aufgeben war keine Option und so hat sich der gebürtige Bonner immer wieder zurückgekämpft und stärker gemacht, mit Hilfe seiner Jugendtrainer und natürlich der Familie.
2: Ja, einfach die Leute, die ich täglich um mich rum hatte, die haben mir sehr viel Halt gegeben.
1: Wobei es der Papa nach weiteren Bundesliga-Einsätzen vielleicht sogar ein bisschen übertrieben hat.
2: Er sagt meistens, dass es immer gut war, egal wie ich gespielt habe. Deswegen rede ich auch gerne noch mit anderen Leuten.
1: Soll ja schließlich immer besser werden und so arbeitet Niang hart für die kommende Bundesliga-Saison und trifft 3 Tore in 2 Testspielen. Läuft.
2: Und es geht es darum, einfach da dran zu bleiben und auch in den größeren Spielen sich beweisen zu können.
1: Denn dieser Traum ist ja noch unerfüllt. Das erste Tor in der 1. Bundesliga.
2: Ich möchte dem Verein zeigen und den Fans zeigen, dass ich in der Lage bin, auch in Pflichtspielen zu treffen und nicht nur in den Testspielen wie bisher. Und wäre von großer Bedeutung für mich.
0: Und bin ich mir auch ganz sicher, dass das passieren wird, oder? Ihr könnt das doch auch schon hören, wie Guido so beim 1. FC-Spiel der Herren live ganz laut jubelt. Tor, Niang!
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1: Mit Sandra Rosenthal, guten Tag. Land gibt Geld für Hitzeschutz für Obdachlose. Lage in den Waldbrandgebieten verschlimmert sich. Und das Wetter, Nachmittagsschauer bei aktuell 36 Grad. Die anhaltende Hitze wird für obdachlose Menschen zunehmend zur Gefahr. Davor warnt die Caritas im Erzbistum Köln. Nach ihren Angaben leben in NRW mehr als 10.000 Menschen ohne festen Wohnsitz auf der Straße und sind den hohen Temperaturen schutzlos ausgesetzt. Jana Richter hat Details.
2: Das Land NRW stellt jetzt 250.000 Euro für die Obdachlosenhilfe bereit. Mit dem Geld werden unter anderem Sonnencreme, Trinkflaschen, leichte Schlafsäcke, Wasserspender und Ventilatoren angeschafft. Aber auch Streetwork-Teams und Notschlafstellen werden mit dem Geld unterstützt. Die Caritas betont, dass extreme Hitze für obdachlose Menschen genauso gefährlich sein kann wie eisige Temperaturen im Winter. Die Caritas bittet euch deshalb, schaut nicht weg. Ein Glas Wasser oder schnelle Hilfe können bei der Hitze viel bewirken.
1: In Südeuropa wird die Lage in den Waldbrandgebieten zum Teil immer schlimmer. Die Feuerwehr und freiwillige Helfer sind am Ende ihrer Kräfte. Gleichzeitig breiten sich die Flammen vielerorts immer weiter aus. In Frankreich, Spanien und Griechenland mussten tausende Menschen in Notunterkünfte fliehen. In Griechenland sind bereits 3 Feuerwehrleute ums Leben gekommen. Takis Zaphos berichtet aus Athen.
3: Extreme Hitze, ausgetrocknete Wälder und stürmische Winde, eine explosive Mischung. Auf Kreta wurden rund 6.000 Urlauber aus dem beliebten Küstenort Agia Gallini evakuiert. In Teilen Frankreichs und Spaniens können erste Evakuierte zwar zurückkehren, doch Entwarnung gibt es nicht. Im trockenen Unterholz schwelen weiterhin Glutnester, die die Brände immer wieder neu entfachen. Und ein Ende des Albtraums ist nicht in Sicht.
1: Kölns ältestes Museum verabschiedet sich morgen mit einer großen Party in die Generalsanierung. Im Wallraf-Richarts-Museum wird bei der Night to Remember bis 4 Uhr morgens gefeiert. Geplant sind Führungen, Musik und Tanzperformances sowie DJs und Bars im ganzen Haus. Tickets kosten 15 Euro. Wer nicht dabei ist, kann das Museum am Samstag und Sonntag nochmal kostenlos besuchen. Ab Montag bleibt das Wallraf-Richarts-Museum dann für 2 Jahre wegen der Sanierung geschlossen. Und das waren die Nachrichten mit Sandra Rosenthal. Alles nachhören könnt ihr auf radioköln.de.
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4: Schwülwarm ist es gerade im Moment. 35 Grad messen wir, aber dazu gibt es gerade immer mal wieder kurze Regenschauer. Einige Wolken sind da auch mit dabei und das hält sich jetzt auch erstmal so. Erst später am Abend kommt dann auch mal wieder die Sonne raus. Dann bleibt es auch bei Temperaturen so um die 27 Grad. Morgen am Freitag mal Sonne, mal Wolken. Am Nachmittag vielleicht auch mal kurzen Schauer bei 29 Grad. Samstag, Sonntag bleibt es dann trocken und der Sonne-Wolken-Mix hält sich auch.
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4: Genauso sieht's aus und das geht nur dank eurer Hilfe.
5: In Lommerich, direkt hinter dem Kreisverkehr Richtung Militärring, Lindweiler Weg, steht ein weißer Honeck, der Höhe von der Etrubischen Kirche. Leute, denkt dran, 30.
4: Also Fuß vom Gas, wenn ihr da unterwegs seid. Andreas meldet außerdem einen Blitzer auf der Frankfurter Straße, Höhe Wiesbadener Straße beim Rewe. Hier ist Tempo 30 erlaubt. Und Gabi hat Bescheid gegeben, auf der Schmiedegasse in Weidenpesch wird ebenfalls kontrolliert. Und zwar direkt am Nordfriedhof. Tempo 30 gilt hier. In der Stadt gerade im Moment 15 Minuten Stauzeit auf dem Militärring Richtung Süden. Höhe des Geisburghains startet das, zieht sich bis kurz vor die Luxemburger Straße die Ausweichstrecke von der A4. Wir kennen das ja schon. Auf den Autobahnen staut es sich auf der 1. Euskirchen Richtung Dortmund, zwischen Kreuz Nord und Kreuz Leverkusen. 4 Kilometer Stau, 10 Minuten plus. Dann die 1 Köln Richtung Euskirchen, zwischen Hürth und Bliesheim. 6 Kilometer stockender Verkehr, 12 Minuten kostet euch das Ganze. Und dann die A4 Aachen Richtung Köln, zwischen Kreuz West und Eiffeltor. 5 Kilometer Stau, am Ende dauert das da 28 Minuten länger. Wenn ihr noch was entdeckt habt unterwegs, gerne Bescheid sagen unter der 0800 951 99 99.
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4: Marie Güttke ist hier. Hallo Köln. Und jetzt gerade ist ja so ein bisschen Abkühlung angesagt. Bisschen Regen ist mit dabei, ein paar Wolken auch. Aber am Wochenende wird es ja auch wieder richtig schön warm. Bei Werten um die 30 Grad und auch bei Sonnenschein. Deshalb kann es nicht schaden, sich auch mal ein bisschen umzuschauen. Wie sieht es eigentlich so mit den Badeseen hier rund um Köln aus? Und da fahren wir gleich so ein bisschen in den Norden Richtung Düsseldorf. In knapp 10 Minuten erzähle ich euch dazu mehr.

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0: ein bisschen Frankreich nach Köln geholt. Saß mit Je Veux im besten Mix hier bei Radio Köln. 13.44 Uhr haben wir es mittlerweile. Marie Güttke bin ich. Hallo Köln.
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0: Tja, wir stecken mitten in den Sommerferien und wenn ihr Lust habt, mal was Neues kennenzulernen, mal einen Ausflug zu machen, irgendwo mal rumzuliegen und aufs Wasser zu starren, wo ihr vorher noch nicht wart, dann sind wir doch für euch da. Wir testen die besten Badeseen in ganz NRW und stellen euch dann unsere Favoriten vor. Und heute geht es für Radio Köln Badereporter Stefan Rijek eine knappe Dreiviertelstunde nordwestlich von Köln zum Karster See.
2: Ja, als ich hier gerade angekommen bin, da hat die Besucheranzeige so circa 240 Leute angezeigt und ich dachte mir, okay, können vielleicht ein bisschen voller werden, aber hier angekommen ist es wirklich alles andere als überfüllt. Man liegt hier auf einer riesigen Wiese und gleichzeitig fühlt man sich hier überhaupt nicht wie auf einem Präsentierteller oder so. Hier stehen nämlich überall so richtig alte, schöne, knorrige Bäume rum, die alles so ein bisschen gemütlicher machen und unter denen man vor allem wunderbar im Schatten liegen kann. Ja, und das machen auch die meisten nicht. Zum Beispiel, ich liege hier unter einer wunderschönen, ja, Eiche müsste es sein, und ein paar andere spielen hier voll motiviert Volleyball, Fußball und direkt neben mir wird hier gerade eine Partie Tischtennis angezockt. So, ich stehe jetzt hier an der Tischtennisplatte zusammen mit
3: Amadeo.
2: Genau, und wir spielen jetzt mal ein kleines Match zusammen.
4: Aufschlag, let's go. Boah, stark.
2: Ja, eine knackige 0-5 Niederlage später bin ich jetzt wirklich komplett nass geschwitzt. Gut, dass hier so ein See ist. Ich gönne mir jetzt hier erstmal eine kleine Abkühlung. Es ist wirklich ein Traum. Ich sitze in der Sonne im Wasser, kühle mich schön ab. Neben mir schwimmen sogar ein paar Fischis rum. Total idyllisch. So, ich muss sagen, jetzt nach dem ganzen professionellen Tischtennisspielen und Planschen bin ich echt ein bisschen hungrig. Auf zum Imbiss.
4: Hi, ich hätte gerne Pommes Spezial, bitte.
2: So, Achtung, kurz mal hinhören. Ich weiß, ist eine Ansage, Freunde, aber ich habe sie gefunden. Die Schwimmbad-Pommes überhaupt, die gibt's hier am Karstersee. Vertraut mir. Ich bin jetzt gerade wieder durchs Drehkreuz nach draußen gegangen und ich hatte einen wirklich wunderschönen Tag hier am Karstersee. Ich habe total entspannt im Schatten gesessen, eine Runde Tischtennis gespielt, konnte mich abkühlen und habe mich danach noch mit einer Pommes belohnt. Ich bin super erholt und besser geht's nicht.
0: Und ich bin neidisch. Ich bin sehr, sehr neidisch auf Schwimmbad-Pommes. Die hätte ich jetzt auch ganz gerne. Nice Sache. Also, ein weiterer Tipp in unserer Badesee-Serie, der Karstersee bei Düsseldorf. Kann man am Wochenende auf jeden Fall mal hinfahren. Wetter macht auch mit. Ist so ein Sonne-Wolken-Mix bei 27 bis 30 Grad. Denke, das passt.

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1: Mit Jannik Böke. Schönen guten Tag. Das Vertrauen in den deutschen Staat ist auf einem neuen Tiefstand. Das ist das Ergebnis einer aktuellen Bürgerbefragung im Auftrag des Beamtenbundes DBB. Nur noch 17% trauen demnach dem Staat zu, seine Aufgaben erfüllen zu können. Fast 80% haben den Eindruck, dass die Regierung überfordert ist. Mit Blick auf die zahlreichen Aufgaben und Probleme. Lena Bauer aus dem News-Team mit weiteren Infos.
2: Eine Katastrophe, ein Weckruf und extrem alarmierend. So sieht der Chef des DBB das Ergebnis. So könne und dürfe es nicht weitergehen. Ein solcher Vertrauensverlust sei eine Gefahr für unsere Demokratie. Der DBB sieht die Bundesregierung am Zug. Er fordert Reformen, die sich positiv auf das Leben der Menschen auswirken, wie bei sozialen Sicherungssystemen, der Rente, Wirtschaft oder Infrastruktur. Die repräsentative Umfrage hat das Forsa-Institut für den DBB durchgeführt. Die Forschenden sehen als Ursache für das Ergebnis vor allem die Unzufriedenheit mit den wechselnden Regierungen. Auch mit der Merz-Regierung sei jetzt der Eindruck entstanden, dass der Staat seine Aufgaben nicht mehr erfüllen kann.
1: Danke, Lena. Jetzt weitere Meldungen im Überblick. Zum ersten Mal seit 2019 schreibt die Bahn schwarze Zahlen. Das Unternehmen hat seine Halbjahresbilanz veröffentlicht. Demnach steht unterm Strich ein Plus von 147 Millionen Euro. Grund dafür sind unter anderem mehr Fahrgäste und Sparmaßnahmen. Fast 2300 Menschen sind nach Angaben des RKI in NRW wegen der hohen Temperaturen gestorben. Das sind bereits jetzt mehr Hitzetote als in jedem vollen Kalenderjahr seit 2016. Ein Großteil der hitzebedingten Sterbefälle geht laut RKI auf die heißen Tage in der zweiten Junihälfte zurück. In vielen Regionen in Europa kämpfen Feuerwehrleute weiter gegen Waldbrände. Allein in der Türkei gibt es 115 Einsätze, heißt es von den Behörden. 110 Brände seien vollständig unter Kontrolle. In Spanien entspannt sich die Lage dagegen teilweise. Spaniens Ministerpräsident Sanchez hat den nationalen Notstand mittlerweile wieder aufgehoben. Viele von uns wollen beim Gestalten des eigenen Balkons oder Gartens auch etwas für die Umwelt tun und achten auf umweltfreundliche Pflanzen. Nur was ist umweltfreundlich? Invasive Arten jedenfalls nicht, hat jetzt das Oberlandesgericht Zweibrücken geurteilt und damit einer Klage der Verbraucherzentrale gegen Hornbach stattgegeben. Die Verbraucherschützer hatten die Baumarktkette verklagt, weil sie eine Reihe nicht heimischer Pflanzen als Naturschutzhecke oder Vogelschutzhecke beworben hatte. Einige davon werden sogar vom Bundesamt für Naturschutz als potenziell invasiv eingestuft. Außerdem bewarb Hornbach die Pflanze Goldglöckchen als Vogelschutzhecke, obwohl sie laut Gericht keine Vorteile für Bienen oder Vögel biete. Das Urteil ist allerdings noch nicht rechtskräftig. Und das waren die Nachrichten mit Jannik Böke.
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3: Da kommt gerade so eine kleine Erfrischung vom Himmel. 34 Grad in der Spitze messen wir gerade. Dazu aber einiges an Schauern gerade. Dicke Wolken sind auch mit dabei und das bleibt jetzt auch erstmal so. Also bis zum Abend gibt es immer mal wieder mehr oder weniger kräftige Schauer hier bei uns in Köln. Erst am Abend ist es dann auch mal wieder länger trocken. Morgen am Freitag 29 Grad in der Spitze, mal Sonne, mal Wolken und zwischendurch auch mal ganz kurz nass, aber es sind jetzt auch keine richtig dicken Schauer, sondern nur so ein paar kurze Regentropfen, die da runterkommen. Samstag und Sonntag weiter wechselhaft bei Werte um die 26 bis 31 Grad.
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3: Ganz genau, so sieht's aus und das geht nur dank eurer Hilfe. Ihr habt uns zum Beispiel diesen Blitzer durchgegeben. In Longerich auf dem Lindweiler Weg wird bei der Kirche kurz hinter dem Kreisverkehr Richtung Militäring geblitzt. Da steht ein weißes Auto, macht teure Fotos, wenn ihr schneller als mit Tempo 30 unterwegs seid. Außerdem hat uns Andreas durchgegeben, dass in Mülheim auf der Frankfurter Straße auch kontrolliert wird. Höhe Wiesbadener Straße beim Rewe und hier ist Tempo 30 erlaubt. Also auch Fuß vom Gas, wenn ihr da unterwegs seid. Wir schauen für euch natürlich auch auf die Straßen in der City und da habe ich noch eine aktuelle Gefahrenstelle von Arno.
4: Ich melde euch ein liegen gebliebenes Fahrzeug auf der Auffahrt vom Zoo auf die Amsterdamer Straße, Fahrtrichtung Niel. Es steht zwar äußerst links, aber trotzdem bitte vorsichtig in die Auffahrt fahren. Steht ziemlich am Anfang. Ciao.
3: Dankeschön fürs Bescheid geben. Außerdem habt ihr gerade 10 Minuten plus auf dem Militärring Richtung Süden. Ab des Geisbockheims bis hin zur Luxemburger Straße. Auf den Autobahnen Achtung bitte A3 Köln Richtung Oberhausen. Höhe Mülheim, da liegen Fahrzeugteile auf allen Fahrstreifen. Außerdem ist dort ein Fahrzeug liegen geblieben. Da ist der Standstreifen blockiert. Und auf der A59 Köln Richtung Bonn Höhe Wahn liegen Gegenstände auf der Fahrbahn. Und es staut sich. Auf der A1 Euskirchen Richtung Dortmund zwischen Bocklemünd und Kreuz Leverkusen West. 6 Kilometer Stau, 20 Minuten obendrauf. Auf der 4 Aachen Richtung Köln zwischen Kreuz West und Eiffeltor. 6 Kilometer Stau, 28 Minuten plus. Und die Gegenrichtung zwischen Kreuz Gremberg und Eiffeltor. Hier sind es 9 Minuten Stauzeit. Das bedeutet für euch 5 Kilometer stockender Verkehr. Wenn ihr noch was seht, gerne Bescheid geben. Jederzeit unter der 0800 951 99 99.
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3: So sieht's aus. Hallo Köln. Hey, bei so einer richtig dollen Hitzewelle eine Runde Bahn fahren. Yeah! Ja, das ist auf jeden Fall, die Bahn ist da der Endgegner, sobald es ein bisschen warm wird. Aber die Bahn sagt halt auch selber, ja, wir sind einfach vom Klimawandel sehr, sehr stark betroffen. Und die sprechen jetzt von einer wirklichen Belastungsprobe durch die Hitze. Darüber sprechen wir gleich nochmal ausführlich hier bei mir mit unserem Reporter gegen 10, Viertel nach 2. 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

0: Viertel nach zwei haben wir es, das waren die Toten Hosen mit ganz, ganz neuer Musik. Natürlich hier in eurem Lieblingsradio, nur nach vorn habt ihr gerade gehört. Die nächste Hitzewelle ist da und da ist ja irgendwie Armageddon angesagt für alle, die mit der Bahn fahren müssen. Ihr habt das vielleicht auch schon mal erlebt. Die Hitzewelle Ende Juni, die hat ja gezeigt, auch Zugfahren kann bei extremer Hitze zum Problem werden. Und die Deutsche Bahn ist da aber mittlerweile total offen und sagt, kein anderes großes Unternehmen in Deutschland ist vom Klimawandel so stark betroffen wie Sie. Radio Köln-Kollege José Nasyandi, die Bahn spricht von einer richtigen Belastungsprobe durch diese Hitze bei uns.
1: Ja, die Bahn trifft es ziemlich frontal. Ihre gesamte Infrastruktur ist draußen der Sonne ausgesetzt. Die Schienen dehnen sich bei hohen Temperaturen aus. Deshalb werden sie so verschweißt, dass sie Extremwerte aushalten können. Trotzdem kann Extremhitze ein Problem werden. Anja Bröcker, Sprecherin der Bahn, drückt es so aus.
2: Ähnlich wie Straßenbelag weich werden kann, leiden auch Gleise, Weichen und Signale unter der extremen Hitze. Sie sind den ganzen Tag der Sonne ausgesetzt. Die Belastung steigt dann also auf ein Maximum.
0: Bei der Hitzewelle Ende Juni, da gab es ja auch wirklich massive Auswirkungen. Der ein oder andere von euch hat das vielleicht auch miterlebt haben. Aber José, fass noch mal kurz zusammen. Was hat die Hitze denn eigentlich damals konkret so angerichtet?
1: Ja, ein Beispiel nur. Ende Juni musste der Betreiber National Express den kompletten RAX-Betrieb in NRW zwischenzeitlich einstellen wegen der Hitze. Betroffen waren mindestens 5 Regionalexpresslinien. Und nicht nur die Schiene war betroffen. Auf der A4 zwischen Bensberg und Untereschbach in Richtung Olpe hat die Hitze den Asphalt so stark aufgeweicht, dass sich Brocken gelöst haben. Ein echter Gefahrenbereich. Die Stadt Lünen testet deshalb jetzt eine neue Methode. Ein Gemisch aus Streusalz und Salzlake soll die Fahrbahn kühlen, bevor sie so stark aufheizt.
0: Ja, und auch die Bahn und die anderen Verkehrsbetriebe, die versuchen, sich ja so gut wie möglich anzupassen. Einmal mit Maßnahmen, die wir jetzt so als Fahrgäste vielleicht gar nicht unbedingt sehen. Spezielle Sensoren, eigene Wetterprognosen, mit denen Schienen und Stellwerke und so auch überwacht werden. Und tatsächlich haben sie auch schon in einige ICEs und Intercities Züge neue Klimaanlagen eingebaut. Ja, man glaubt es kaum, aber das sind wahrscheinlich immer genau die Züge, in denen ich auf jeden Fall nicht drin sitze. Na gut, aber grundsätzlich sagt die Bahn, dass die Technik bei extremer Hitze auch einfach mal ausfallen kann. So ist das eben. Und deswegen rät sie ja auch, wenn es halt wirklich sehr, sehr doll heiß ist, am besten dann, wenn es geht, auf unnötige Fahrten einfach verzichten.
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1: Mit Sandra Rosenthal, guten Tag. Stadt stellt Konzept für olympisches Dorf vor. Deutsche Bahn macht wieder Gewinn. Und das Wetter, etwas Regen und Wind bei 34 Grad aktuell. Erst olympisches Dorf, dann neues Kölner Veedel. Köln bewirbt sich gemeinsam mit der Region Rhein-Ruhr um die Olympischen Spiele. Daniel Dehling aus den News. Die Stadt hat jetzt ihr Bewerbungskonzept für das olympische Dorf im Kölner Norden vorgestellt, ne?
2: Auf heute freiem Feld bei Blumenberg sollen während der Spiele bis zu 16.000 Athletinnen, Athleten und Betreuer untergebracht werden. Nach den Spielen soll aus dem Gelände der neue Stadtteil Kreuzfeld werden. Das Konzept sieht rund 3.500 Wohnungen für etwa 10.000 Menschen vor. Dazu kommen Schulen, Kitas, Gewerbeflächen und Sportstätten. Den Wohnungsbau wollen die Planer vollständig über private Investoren und Baugesellschaften finanzieren. Kein öffentlicher Euro soll in den Hochbau fließen, so die Stadt.
1: Obdachlose Menschen leiden unter der aktuellen Hitze besonders. Und sie ist für die Menschen auch besonders gefährlich, da sie sich meist nicht in kühlere Räume flüchten können. Die Caritas im Erzbistum Köln warnt deshalb. Sie sagt, in ganz NRW leben mehr als 10.000 Menschen ohne festen Wohnsitz auf der Straße. Dort seien sie den hohen Temperaturen schutzlos ausgeliefert. Das Land stellt deshalb weitere 250.000 Euro für die Obdachlosenhilfe bereit. Das Geld ist für Einrichtungen gedacht. Sie sollen unter anderem Trinkwasser, Sonnenschutz und weitere Hilfen für Obdachlose bereitstellen. Die Deutsche Bahn hat im ersten Halbjahr erstmals seit Jahren wieder Gewinn gemacht. Unterm Strich bleibt ein Plus von 147 Millionen Euro. Gleichzeitig sind so viele Menschen wie noch nie mit der Bahn gefahren. Jana Richter hat weitere Infos.
3: Rund 960 Millionen Fahrgäste in den ersten 6 Monaten. Ein Grund dafür dürften die hohen Benzinpreise sein. Auch Rabattangebote wie das Last-Minute-Ticket und das Familienticket haben für mehr Nachfrage gesorgt. Bei der Pünktlichkeit gibt es aber weiter Probleme. Bahnchefin Paller sagt, sie sei erst zufrieden, wenn die Bahn im Alltag zuverlässiger werde. Auch in den nächsten Jahren werde sich daran aber wohl nicht viel ändern.
1: Und soweit die Meldungen für Köln mit Sandra Rosenthal.
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4: Temperaturen sind dann jetzt doch deutlich nach unten gegangen. 30 Grad stehen im Moment bei euch auf dem Thermometer und dazu gibt es einige Wolken und auch immer wieder Schauer. Das bleibt jetzt auch erstmal so. Bis zum frühen Abend kann es immer mal wieder nass werden, auch mit kräftigeren Schauern. Erst später dann am Abend auch mal wieder ein bisschen Sonnenschein mit dabei. Morgen am Freitag 29 Grad in der Spitze, dazu mal Sonne, mal Wolken. Und zwischen dem Nachmittag und dem Abend kann es auch mal ganz kurz noch mal nass werden. Samstag, Sonntag trocken bei Werten um die 26 Grad.
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4: Es wird geblitzt in Longerich auf dem Lindweiler Weg bei der Kirche, kurz hinter dem Kreisverkehr, Fahrtrichtung Militäring. Da blitzt es auf einem weißen Auto. Tempo 30 ist erlaubt, also wenn ihr da unterwegs seid, auf jeden Fall Fuß vom Gas. Schauen wir rüber auf die Staus in der Stadt. 7 Minuten plus auf dem Militärring Richtung Süden. Ab Höhe des Geisbockheims staut sich das bis kurz vor die Luxemburger Straße. Ansonsten keine längeren Staus in der Stadt. Auf den Autobahnen A1 Euskirchen Richtung Dortmund. Zwischen Bocklemünd und Kreuz Leverkusen West. Eine halbe Stunde Stauzeit habt ihr da. 7 Kilometer Stau hier. Auf der 4 Aachen Richtung Köln. Zwischen Kreuz West und Eiffeltor 6 Kilometer Stau. 36 Minuten obendrauf. Und die 555 Bonn Richtung Köln. Hier gibt es 11 Minuten Stauzeit zwischen Godorf und dem Kreisverkehr Beintal, denn hier staut es sich auf 3 Kilometer. Das war's von mir. Wenn ihr unterwegs noch was entdeckt habt, dann sagt uns doch gerne Bescheid. Das geht ja jederzeit zum Beispiel per WhatsApp-Sprachnachricht an die 0221 951 99 99.
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4: Marie Güttke ist hier. Hallo Köln. Und es sind Sommerferien, die Kids langweilen sich vielleicht. Ihr habt doch Radio Köln, alles kein Problem. Wir haben gleich noch einen schönen Ausflugstipp für euch gegen 15:45.

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0: 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Hier ist Radio Köln. Am Donnerstag. Und natürlich auch heute haben wir wieder einen Tagestipp für euch. Für die Sommerferien hier bei uns in der Region. Wenn die Kids zu Hause nerven oder wenn ihr auch selber sagt, ich muss mal raus, ich muss mal was anderes machen hier. Alle sind im Urlaub. Ich muss die ganze Zeit arbeiten. Dann ist so ein Tagesausflug vielleicht eine ganz coole Sache. Es geht ins Oberbergische, nämlich zum Affen- und Vogelpark Eckenhagen. In einer knappen Stunde seid ihr von Köln aus da und es lohnt sich auf jeden Fall, weil ihr kommt den Tieren da wirklich total nah. Manche Affen fressen sogar direkt aus der Hand, hat Radio Köln Ausflugsreporterin Alex Pesch für euch mal ausgecheckt.
1: Ein Tag im Affen- und Vogelpark fühlt sich an wie ein Kurzurlaub und macht vor allem Familienspaß. Lana ist 6 Jahre alt und kommt aus Rösrath. Sie liebt Tiere über alles und freut sich, dass sie hier so nah rankommt.
2: Die Ziegen darf man streicheln. Und da gab es auch noch so ganz flauschige Polarfüchse.
1: Das sind aber nicht die einzigen Tiere, die Kontakt zu den Besuchern haben, erklärt Ludger Schmidt vom Affen- und Vogelpark.
3: Es gibt eine Wellensittich-Freiflughalle, wo man mit Hirse die Vögel auf die Hand locken kann und die einem dann aus der Hand fressen. Wir haben die Totenkopfaffen, wo unsere Tierpfleger das Futter den Besuchern in die Hand geben und auch dort kann man dann aus der Hand füttern.
1: Durch eine Schleuse kommt man in das Gehege der Berberaffen, die dort frei rumlaufen und sich gern auch mal füttern lassen. Manchmal auch mit Leckereien, die gar nicht für sie bestimmt waren, erzählt Lana.
2: Meine Freundin Sina hat da mal einen Blumenstrauß gepflückt und ein kleines Babyäffchen hat sich den geklaut.
1: Neben den Berberaffen laufen die Emus dort frei rum. Die großen Vögel lassen sich gern fotografieren, sind aber sehr neugierig, weiß Lana.
2: Und dann ist der Emu-Vogel direkt ins Bild gegangen. Der wollte auch mal ein Handy haben.
0: Aber zum Glück hat Lana das Handy ganz gut festgehalten. Das würde ich euch bei den Affen übrigens auch empfehlen. Die sind nämlich ganz schön neugierig. Der Affen- und Vogelpark Eckenhagen hat jeden Tag von 9 bis 19 Uhr geöffnet. Kostenlose Grillhütten, eine Kletterhalle, ein Streichelzoo und Outdoor-Spielplätze gibt es da übrigens auch. Also klingt doch auf jeden Fall nach so einem guten Paket für einen Familienausflug. Und da könnt ihr einfach mal einen Kurztrip hinmachen am Wochenende. Morgen haben wir natürlich noch wieder einen neuen Tipp für euch. Also wenn euch das nicht passt, morgen gibt es bestimmt wieder was Cooles mit dabei. Und morgen gibt es auch mich wieder ab 10 hier. Ich bin Marie Güttke und gleich gibt's Gabor Leitner.

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1: Mit Jannik Böke. Schönen guten Tag. Statt Sommer, Sonne und Strand sind in vielen Urlaubsländern weiter Waldbrände Thema. In Griechenland und der Türkei bleibt die Lage angespannt. Auf Kreta wurden nach Behördenangaben rund 8000 Menschen vor einem Feuer in Sicherheit gebracht. In der Türkei loderten laut Regierung 115 Feuer. Die meisten davon seien inzwischen unter Kontrolle. Lena Bauer aus der News-Redaktion mit einem Überblick.
2: Obwohl die Feuer dort aktuell größtenteils unter Kontrolle sind, gibt es noch keine Entwarnung von den Behörden. Aktuell kämpfen die Einsatzkräfte weiter gegen Brände im Süden und im Westen des Landes. Betroffen sind zum Beispiel Gebiete an der Mittelmeerküste bei Antalya. Ähnlich ist es in Griechenland. Der nationale Wetterdienst warnt weiter vor starkem Wind im Süden Kretas. Wegen des Windes war ein Einsatz aus der Luft zuletzt nicht möglich. Zwei Feuerwehrleute kamen am Mittwoch auf Kreta ums Leben, als sie von den Flammen eingeschlossen wurden. In Spanien und in Frankreich entspannt sich die Lage dagegen leicht. Spanien hat den nationalen Notstand aufgehoben. An der französischen Atlantikküste können weitere Menschen in ihre Häuser zurück.
1: Danke, Lena. Weitere Meldungen jetzt kurz und kompakt. Das Vertrauen der Bürgerinnen und Bürger in die Handlungsfähigkeit des Staates schwindet dramatisch. Das zeigt eine aktuelle Umfrage, die der Deutsche Beamtenbund veröffentlicht hat. Nur noch 17% der Befragten hatten Vertrauen, dass der Staat seine Aufgaben erfüllen könne. 79% meinten hingegen, der Staat sei angesichts der Fülle seiner Aufgaben und Probleme überfordert. Nach fast einwöchiger Pause hat die US-Armee den Iran erstmals wieder direkt angegriffen. Das zuständige US-Regionalkommando erklärte, die Streitkräfte hätten Stellungen der iranischen Revolutionsgarden in der Nacht zum Donnerstag mit einer massiven Angriffswelle überzogen. Jordanien meldete daraufhin erneut Raketenangriffe aus dem Iran. Die Hitzewelle in Europa sorgt für Probleme bei Kraftwerksbetreibern. In Österreich, Rumänien und Ungarn müssen Wasser- und Kernkraftwerke gedrosselt oder sogar vorübergehend abgeschaltet werden. Grund ist der Wasserstand der Donau. An einigen Messstationen sind historische Niedrigwerte bereits unterschritten. Mit einem 3 Tage langen Posaunenkonzert wollen rund 1800 Musiker in Nürnberg einen neuen Weltrekord aufstellen. Bis Sonntagmorgen sollen dafür durchgehend Posaunen, Trompeten, Hörner und andere Blechblasinstrumente in der Jakobskirche erklingen. Um die 72 Stunden Live-Musik zu schaffen, ist der Ablauf genau durchchoreografiert. 3 Gruppen spielen 90 Minuten lang immer abwechselnd, danach folgen die nächsten 3 Gruppen. Der Übergang muss nahezu nahtlos sein. Proben konnten das die mehr als 140 Posaunenchöre aus ganz Bayern vorher nicht. In der kommenden Woche soll feststehen, ob der Weltrekord erreicht wurde. Und das waren die Nachrichten mit Jannik Böke.
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3: Und Achtung, ihr Lieben, es gibt eine Unwetterwarnung heute Nachmittag für Köln. Es stürmt und gewittert hier und da. Später am Nachmittag geht das Ganze dann in Regen über. Bleibt aber recht windig, gegen Abend klart es dann auf. Das Ganze sorgt für ein bisschen Abkühlung. Aktuell in Anführungsstrichen nur noch 30 Grad. Nachts geht es runter bis auf 18. Morgen gibt es dann Sonne und Wolken. Gegen Nachmittag auch mal ein bisschen Regen bei nur noch maximal 29 Grad.
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3: Und mit Radio Köln-Hörer Kalle.
4: Hallo zusammen, ich melde euch einen Blitzer auf der Auten Kölner Straße in Grängel, auch genannt Panzerstraße, zwischen Grängel und Autenrad. Dort versteckt im Gebüsch, also äußerste Vorsicht, weil das ist ja als Raserstrecke bekannt. Dort ist 70. Schönen Nachmittag noch.
3: Besten Dank, Kalle. Dir auch noch einen schönen Tag. Nach Rasen solltet ihr natürlich sowieso generell nicht. Auch nicht in Longerich, auf dem Lindweiler Weg bei der Kirche, kurz hinterm Kreisverkehr Richtung Militäring. Da blitzt es nämlich auch aus dem weißen Auto, Tempo 30. Dann guck mal noch in die Stadt auf die Staus. Fast eine Viertelstunde plus habt ihr auf dem Militäring Richtung Süden, so ab Höhe Geisbockheim bis kurz vor die Luxemburger Straße. Da steht ihr ganz ordentlich im Stau. Und auf den Autobahnen ist es gerade besonders voll auf der A1, Euskirchen-Dortmund. Zwischen Bocklemünd und Kreuz-Leverkusen-West 7 Kilometer stocken. 14 Minuten Stauzeit habt ihr da. Und gute Nerven auf der A4 von Aachen Richtung Köln. Zwischen Kreuz-West und Eiffeltor steht hier 6 Kilometer im Stau. Hier dauert es 29 Minuten länger.
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3: Ja, der Rhein steuert möglicherweise auf einen Niedrigrekord zu jetzt am Wochenende. Die Trockenheit macht sich bemerkbar. Die gute Nachricht, die Kölner Lichter finden statt. Nur man passt die so ein bisschen an. Alles dazu gleich um 7:15 bei Radio Köln.

0: Radio Köln ist hier. Ich bin Gabor Leitner, 15.13 Uhr, ihr spürt's ja auch, ihr geht vor die Tür und die Hitze, als ob euch da einer vor die Stirn hauen würde oder so eine Hitzewand kommt einem direkt entgegen. Da freut man sich ja direkt über so ein paar Regentropfen aktuell in Köln, aber die paar Tropfen reichen jetzt nicht, um den Rhein wieder aufzufüllen. Bis Samstag fällt der Rheinpegel auf nur noch 67 Zentimeter, das wäre tatsächlich ein neuer Rekord. Und dann ist es auch kein Wunder, dass das Rheinufer aktuell so aussieht.
1: So ist wie eine Mondlandschaft, ne? Wenn wir uns das hier mal so angucken mit den ganzen Kiesbänken und so.
0: Ja, das sagt Niklas Thiel von der Krokodilfähre in Zündorf. Für die Fähre zwischen Zündorf und Weiß reicht die Wassertiefe gerade noch so aus.
1: So, aktuell sagt die Prognose, dass es am Sonntag wieder steigen soll, wenige Zentimeter. Insofern, vielleicht kommen wir durch, aber wir können es absolut nicht vorhersehen. Das kommt ganz stark aufs Wetter und auf den Schiffsverkehr
0: an. Ein bisschen anders sieht es aus bei den Kölner Lichtern. Also die Kölner Lichter werden am Samstag stattfinden, so viel ist klar. Allerdings können nicht alle Schiffe am Konvoi teilnehmen. Drei oder vier haben einen zu großen Tiefgang, hat uns der Veranstalter gesagt. Außerdem fahren die Schiffe nicht von Zündorf in die City, sondern vom Niederhafen aus. 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
1: Mit Sandra Rosenthal, guten Tag. Staatsanwaltschaft ermittelt im Fall Pedro Corona. Neuer Gerichtstermin im Streit um den FC-Ausbau und das Wetter. Leichter Regen bei aktuell 29 Grad. Es kommt Bewegung in den Fall Pedro Corona. Die Staatsanwaltschaft hat nun doch Ermittlungen aufgenommen. Es geht um den Anfangsverdacht der Körperverletzung im Amt. Ermittelt wird gegen eine Polizistin, einen Polizisten und eine Notärztin. Ralf Düker hat die Hintergründe.
2: Am 8. April war Pedro Corona in einer psychischen Notsituation. Es kam zu einem Einsatz von Rettungsdienst und Polizei, infolgedessen Pedro Corona einen 23-minütigen Herzstillstand erlitt und heute schwerst behindert ist. Wie es genau dazu kommen konnte, das will die Staatsanwaltschaft jetzt herausfinden, vollständig und transparent, wie ein Sprecher betont. Ein Video, das Pedro zu Beginn des Polizeieinsatzes selbst gedreht hatte und das sein Anwalt veröffentlicht hat, hat die Ermittlungen ausgelöst.
1: Die Stadt Köln hat ihr Bewerbungskonzept für die Olympischen Spiele fertig. Das Leichtathletikstadion ist dabei als temporärer Bau geplant. Nach den Spielen soll es nicht abgerissen, sondern umgebaut werden. Details hat Daniel Dehling.
3: Der Innenraum des Stadions verwandelt sich nach den Spielen in einen öffentlichen Park. Auf den ehemaligen Tribünen sollen Wohn- und Gewerbeflächen entstehen. So steht es in dem Konzept. Der gesamte neue Stadtteil Kreuzfeld ist nach dem Willen der Planer auf Nachhaltigkeit ausgelegt. Geothermie, Photovoltaik und ein sogenannter Eisspeicher sollen die Energie liefern. Begrünte Innenhöfe, ein nachhaltiges Wassermanagement und Mobilitätshubs für Carsharing und Fahrräder sollen den Autoverkehr im Quartier so gering wie möglich halten.
1: In Südeuropa kämpfen die Einsatzkräfte weiter gegen schwere Waldbrände. Trockenheit, große Hitze und starker Wind erschweren die Löscharbeiten. Während sich die Lage an der französischen Atlantikküste und rund um Madrid etwas entspannt hat, gibt es in anderen Regionen neue Feuer. Auf Kreta kämpfen Feuerwehrleute weiter gegen die Flammen. Stürmische Böen erschweren dort die Einsätze. In Griechenland kamen bereits 3 Feuerwehrleute ums Leben. Auch in der Türkei breiten sich aktuell mehrere Brände aus. Der Streit um die Gläueler Wiese geht in die nächste Runde. Am 14. August könnte das Oberverwaltungsgericht für Klarheit beim geplanten Ausbau am Franz-Krämer-Stadion sorgen. Ursprünglich hatte der Kölner Rat 2020 einen Bebauungsplan für die Erweiterung beschlossen. Das UVG erklärte diesen 2022 aber für unwirksam. 2 Jahre später hob das Bundesverwaltungsgericht diese Entscheidung wieder auf, weil das Urteil fehlerhaft gewesen sei. Nun geht der Streit erneut vor das UVG. Geklagt haben eine Bürgerinitiative und der Landesverband des NABU. Und das waren die Nachrichten mit Sandra Rosenthal. 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
4: Na, das ist mal ein Temperatursturz hier in Köln. Kaum regnet es mal ein bisschen, geht's bergab. Ich habe hier aktuell nur noch 27 Grad auf dem Thermometer und es geht noch weiter runter. In der Nacht geht's bis auf 18 Grad. Also erstmal jetzt am Nachmittag hier und da nochmal Regen. Abends klart es auf. Morgen startet ihr dann relativ sonnig wieder in euren Tag. Gibt ein paar Wolken und gegen Nachmittag dann auch wieder so ein bisschen Regen. Wärmer als 29 Grad wird's nicht.
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4: Und da hat Kalle aus Köln was entdeckt, und zwar ein Blitzer auf der alten Kölner Straße. Auch als Panzerstraße bekannt, sagt Kalle. Und zwar blitzt es zwischen Grängel und Altenrath bei Tempo 70. Und in Longerich auf dem Lindweiler Weg bei der Kirche, kurz hinterm Kreisverkehr Richtung Militäring, da blitzt es auch ab Tempo 30. Also haltet die Augen offen und haltet mich auf dem Laufenden. Ruft an unter der kostenlosen Radio Köln Verkehrshotline 0800 951 99. Ihr habt aktuell fast eine Viertelstunde Stau auf dem Militärring Richtung Süden. Ab Geisbockheim etwa bis kurz vor der Luxemburger Straße staut es sich. Und 10 Minuten plus habt ihr auf der Stadtautobahn, wenn ihr von der Zoobrücke kommt, dann stadtauswärts. Und auf den Autobahnen ist es besonders voll auf der A1, Euskirchen-Dortmund, zwischen Kreuz Nord und Kreuz Leverkusen-West. 3 Kilometer Stau kosten euch 11 Minuten. Und dann gibt es ordentlich Stau auf der A4, Aachen-Köln, zwischen Kreuz West und Eiffeltor. 6 Kilometer Stau, 28 Minuten Stauzeit leider.
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4: Das bin ich. Hallo Köln, wunderschönen Donnerstag. Und gleich testen wir schon den nächsten Badesee für euch. Und zwar um 15:45 hier bei Radio Köln. Und das sind die Four Non Blancs. What's up? Hallo Köln.

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0: Was für ein Sommer, oder? Okay, gerade hat das Wetter so einen kleinen Durchhänger, aber ansonsten wahnsinnig viel Sonnenschein, heiße Temperaturen. Wie nutzt ihr das zurzeit? Klar, gerne mal am Wasser.
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0: Gabor Leitner ist hier und wir testen ja für euch die Badeseen in der Region jeden Tag bei Radio Köln, weil der Sommer eben so unfassbar knackeheiß ist. Und wenn ihr beim Baden noch Action haben wollt, dann haben wir jetzt einen schicken Tipp für euch. Die Wasserski- und Wakeboard-Anlage in Langenfeld liegt zwischen Köln und Düsseldorf. Jetzt ist es auch sehr beliebt, natürlich gerade so bei den Jüngeren. Und unsere Badesee-Checkerin Claudia Löhr hat mal geguckt, was da kann, die Wasserski- und Wakeboard-Anlage.
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1: Wo treffen wir uns?
3: Wir treffen uns in der Wakeboard- und Wasserski-Anlage in Langenfeld im Rheinland. Sie ist eine der weltweit größten ihrer Art.
4: Muss ich was bezahlen?
3: Oh ja, das Date ist nicht ganz günstig. Ein Tagesticket liegt zwischen 40 und 50 Euro. Aber für den Anfang reicht wahrscheinlich ein 2-Stunden-Ticket. Das Ganze ist nämlich ziemlich anstrengend. Kostet je nach Alter zwischen 30 und 35 Euro. Und Buchungen am besten, glaube ich, online, oder?
5: Ja, ich würde Schnupperkurse oder generell Kurse immer online buchen. Wer schon fahren kann, kann natürlich auch spontan vorbeikommen und einfach eine Karte kaufen.
2: Was können wir da machen?
5: Ja, Wakeboard fahren, Wasserski fahren natürlich, surfen, eine gute Zeit am See verbringen, zuschauen, was Nettes essen und trinken.
2: Kann ich meine Kids mitbringen?
5: Natürlich, wir können mit Kleinkindern auch hier hinkommen. Ab 6 Jahren, wenn sie schwimmen können, können die auch gerne schon die ersten Bambini-Kurse machen und sowas. Da kann man die ersten Versuche aufs Wasser wagen mit Wasserski.
4: Treffen wir uns zum Essen oder nur für Drinks?
6: Ja, wir bieten verschiedene Speisen an. Wir bieten ein Mittagsmenü an oder wir bieten ein Lunchbreak an. Von 12 bis 16 Uhr ist die Karte ein bisschen kleiner. Ab 16 Uhr haben wir eine große Karte. Nette Location, schöne Aussicht, leckere Kaltgetränke.
2: Können wir da chillen?
7: Ja, man kann ja auch chillen. Wir sehen hier quasi auch ganz viele Liegen. Kann ja auch entspannt liegen, einfach uns sonnen, nicht nur Wasserski fahren. Ja, das ist auch witzig. Setz dich hier einmal hin, sonnt dich, schaut die anderen zu, wie die da mal aufs Gesicht landen.
2: Ist es ein Match?
7: Auf jeden Fall, würde ich schon sagen, ja. Es ist ein Match, ganz klares Match.
5: Ich glaube, hier sind alle Menschen happy, die gerne draußen sind und einfach mal ins Grüne an den See wollen. Einfach mal den Kopf aufschalten wollen, einen kleinen Kurzurlaub machen wollen.
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1: Mit Jannik Böke. Schönen guten Tag. Sollte die Wahlhürde von 5% sinken oder ganz fallen? Aktuell wird intensiv über diese Idee diskutiert, nachdem unter anderem der frühere Präsident des Bundesverfassungsgerichts die Debatte angestoßen hatte. Dieser hatte sich für eine Absenkung der Hürde ausgesprochen, weil neue Parteien durch die Hürde zu schwer in den Bundestag kommen würden. Lena Bauer aus dem News-Team. Ein Thema mit vielen Meinungen.
2: SPD-Spitzenkandidat Willingmann aus Sachsen-Anhalt hält es für angebracht, über eine Änderung zu diskutieren. Das BSW kritisiert die Debatte als durchschaubar, weil die SPD in Sachsen-Anhalt bei der Landtagswahl um den Einzug möglicherweise bangen muss. Auch Linke und AfD haben sich dazu geäußert. Nach Ansicht der Linken bleiben durch die Sperrklausel zu viele Wählerstimmen unberücksichtigt. Die AfD geht weiter. Parteichefin Weidel sprach von einer kompletten Abschaffung der Sperrklausel. Die Union lehnt eine Absenkung ab. CDU-Fraktionsvize Krings warnt, dadurch würden Regierungsbildungen schwieriger und Parteiabspaltungen wahrscheinlicher. Auch der frühere Bundestagspräsident Lammert sieht keine Notwendigkeit für eine Änderung. Die 5%-Hürde habe neue Parteien in der Vergangenheit nicht grundsätzlich am Einzug in den Bundestag gehindert.
1: Danke, Lena. Weitere Meldungen jetzt im Überblick. Der Monat Juli war in NRW nach vorläufigen Angaben des Deutschen Wetterdienstes der trockenste seit Beginn der Messgeschichte im Jahr 1881. Demnach wurde der Tiefstwert von 26 Litern Niederschlag auf den Quadratmeter aus dem Jahr 2018 mit nur 18 Litern nochmals deutlich unterboten. Besonders trocken war der Monat am Niederrhein. In Ostwestfalen lagen die Messdaten dagegen zwischen 25 und 40 Litern. Das Ende des Tankrabatts ist die Ursache für die gestiegenen Verbraucherpreise in NRW. Zu dieser Einschätzung kommen Experten der Hans-Böckler-Stiftung. Dazu kommen gestiegene Ölpreise nach dem Wiederaufflammen des Iran-Kriegs. In NRW lag die Inflationsrate im Juli laut des Statistischen Landesamts bei 2,7%. Während sich die Lage in Frankreich und Spanien entspannt, sind nun in der Türkei und Griechenland größere Waldbrände ausgebrochen. In der Türkei loderten Regierungsangaben zufolge 115 Feuer, von denen 110 unter Kontrolle seien. Auf der griechischen Urlaubsinsel Kreta wurden über 8000 Menschen in Sicherheit gebracht. Zwei Leute waren dort gestern ums Leben gekommen. Statt Tischen, Stühlen und Geschirr hat die Polizei in einer ehemaligen Gaststätte im Kreis Lippe 1200 Cannabispflanzen entdeckt. Über insgesamt 10 Räume hat sich die Cannabisplantage erstreckt, meldet die Polizei, die direkt eingreifen musste. Die Konstruktion zur Beleuchtung sei unmittelbar abgeschaltet worden, um eine Brandgefahr zu vermeiden, heißt es. Neben Pflanzen und Anbauzubehör seien in der kleinen Stadt Schieder-Schwalenberg auch 5 Kilo verkaufsfertiges Cannabis beschlagnahmt worden. Tatverdächtige waren laut Polizei bei der Durchsuchung nicht mehr vor Ort. Und das waren die Nachrichten mit Jannik Böke.
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3: Und da fahrt ihr ein bisschen Temperaturachterbahn heute in Köln. Heute Mittag 37 Grad, die Hitze hat richtig geknallt. Und jetzt liegen wir bei 26 Grad, denn es ist tatsächlich mal ein bisschen Regen runtergekommen. Wind ist auch noch mit dabei, das geht also ein bisschen usselig weiter jetzt am Nachmittag. Später am Abend Auflockerungen, nachts dann Tiefstwerte um die 18 Grad. Morgen gibt es erstmal Sonne und Wolken, Temperaturen bis 29 Grad, also nicht mehr ganz so heiß. Und gegen Nachmittag auch wieder ein paar Regentropfen.
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3: Und der Blitzer der Stunde kommt von Kalle aus Kölle. Der hat einen Blitzer entdeckt auf der alten Kölner Straße. Blitzt es zwischen Grängel und Altenrad bei Tempo 70. Danke dir, Kalle. 15 Minuten Stau habt ihr dann auf dem Militärring in Richtung Süden zwischen der Gleuler und der Luxemburger Straße. Das liegt an der Sperrung auf der A4 aktuell. Außerdem plus 7 Minuten auf der Stadtautobahn, wenn ihr von der Zurbrücke kommt, statt auswärts. Dann gucken wir auch mal direkt auf die Autobahnen. Hier ist es besonders voll auf der A1 Euskirchen-Dortmund zwischen Kreuz Nord und Kreuz Leverkusen-West. 4 Kilometer Stau, 25 Minuten Stauzeit. Und A4 Aachen-Köln zwischen Kreuz West und Eiffeltor. 6 Kilometer Stau und 27 Minuten plus. Ich wünsche eine gute Fahrt.
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3: Und gleich treffen wir Henning Krautmacher, denn er kocht wieder für den guten Zweck. Hört er gleich nach zwei Songs bei Radio Köln.

0: Phil Collins Sisters, You'll Be In My Heart. 16:11 Uhr haben wir es. Radio Köln ist hier mit Gabor Leitner. Bald habt ihr es geschafft und seid angekommen in eurem wohlverdienten Feierabend und zu Hause. Naja, da wird bestimmt auch mal wieder der Grill angeschmissen, hier und da in diesem Sommer, oder? Da seid ihr nicht allein.
1: Auf der Straße steht der Grill, daneben erstmalig in diesem Jahr ein französischer Wellblech-Lieferwagen, wo sie als Nachtisch Crêpes-Suzette bekommen. Und als Aperitif haben sie erstmals in diesem Jahr einen alkoholfreien Cocktail bekommen.
0: Habt ihr bestimmt erkannt, das ist kein Kürbis. Nee, das ist Ex-Höhner-Frontmann Henning Krautmacher. Und der hat heute ein kostenloses Grillfest geschmissen. Und zwar für Obdachlose in Köln und die, die gerade einfach wenig Geld haben. Organisiert hat Henning das schon zum zweiten Mal. Und zwar im Lobby-Restaurant direkt ums Eck vom Ehlbachplatz. Da ist er nämlich seit über 30 Jahren Schirmherr. Und das aus einem einfachen Grund.
1: Ich war damals überzeugt vom Argument, die Würde des Menschen ist unantastbar. Denn die Idee war hier, nicht den Menschen ein Almosen zukommen zu lassen, sondern sie müssen hier im Lobby-Restaurant inzwischen 2,50 Euro für ein komplettes Mittagsmenü mit Vorspeise, Hauptspeise, Nachspeise bezahlen. Aber dafür gehen sie würdevoll in ein Lokal.
0: Krass, oder? Richtig gutes Konzept, richtig, kommt auch richtig gut an. Brigitte kommt hier oft zum Mittagessen hin und ist total begeistert.
2: Ich finde das bombastik, wie schön das alles hier ist, wie günstig, wie gut, wie vitaminreich, wie liebevoll, wie gut organisiert. Es müsste noch mehr sowas geben.
0: Ach süß, oder? Und heute gab es dann im Lobby-Restaurant eben mal ein sommerliches Grillfest und das hat Henning Krautmacher auch ganz sicher nicht zum letzten Mal gemacht.
1: In Köln ist ja alles, was zum zweiten Mal stattfindet, Tradition. Wenn es das dritte Mal stattfindet, ist Brauchtum. Nächstes Jahr machen wir Brauchtum.
0: Draus. Also, dann ein neues Brauchtum für Köln. Lieber Henning, ganz tolle Idee. Toll, dass du das machst.
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Das ist der neue Song von Flo, Leak It. Ich bin Gabor Leitner, hier am 16.19 Uhr. 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
1: Mit Sandra Rosenthal, guten Tag. Staatsanwaltschaft ermittelt im Fall Pedro Corona. Deutsche Bahn macht wieder Gewinn und das Wetter viele Wolken bei aktuell 27 Grad. Seit Monaten ist der Fall Pedro in aller Munde. Der 30-Jährige war Anfang April in einer psychischen Notsituation. Es folgte ein Einsatz von Rettungsdienst und Polizei. Pedro fiel dabei ins Koma, ist seitdem schwerstbehindert. Jetzt kommt es in dem Fall zu einer Wendung. Die Kölner Staatsanwaltschaft ermittelt. Ralf Düker mit den Infos.
2: Zunächst hatte die Staatsanwaltschaft keinen Anlass für Ermittlungen gesehen. Ein Video von Pedro selbst aufgenommen, das Teile des Polizeieinsatzes in seiner Wohnung zeigt, hat das geändert. Die Staatsanwaltschaft ermittelt nun wegen des Anfangsverdachts der Körperverletzung im Amt gegen eine Polizistin, einen Polizisten und eine Notärztin. Augenzeugen hatten ausgesagt, dass Pedro 20 Minuten lang auf dem Bauch fixiert worden war, mit zwei Spuckhauben auf und einem Beruhigungsmittel im Körper. Laut den Ärzten war sein Herz 23 Minuten lang stehen geblieben.
1: Erst olympisches Dorf, dann neues Kölner Veedel. Köln bewirbt sich gemeinsam mit der Region Rhein-Ruhr um die Olympischen Spiele. Die Stadt hat jetzt ihr Bewerbungskonzept für das olympische Dorf im Kölner Norden veröffentlicht. Die Infos dazu hat Daniel Dehling.
3: Auf heute freiem Feld bei Blumenberg sollen während der Spiele bis zu 16.000 Athletinnen, Athleten und Betreuer untergebracht werden. Nach den Spielen soll aus dem Gelände der neue Stadtteil Kreuzfeld werden. Das Konzept sieht rund 3.500 Wohnungen für etwa 10.000 Menschen vor. Dazu kommen Schulen, Kitas, Gewerbeflächen und Sportstätten. Den Wohnungsbau wollen die Planer vollständig über private Investoren und Baugesellschaften finanzieren. Kein öffentlicher Euro soll in den Hochbau fließen, so die Stadt.
1: Die Deutsche Bahn hat im ersten Halbjahr erstmals seit Jahren wieder schwarze Zahlen geschrieben. Unterm Strich steht ein Plus von 147 Millionen Euro. Rund 960 Millionen Fahrgäste haben die Bahn in den ersten 6 Monaten genutzt, so viele wie noch nie. Richtig zufrieden ist Bahnchefin Paller aber erst, wenn auch die Qualität im Alltag stimme, sagte sie. Bei der Pünktlichkeit hinkt die Bahn weiter den eigenen Zielen hinterher. Und auch die nächsten Jahre werde es nicht besser, sagt Paller. Die KVB hilft den Stadtwerken Bonn länger aus als geplant. Statt bis Ende Juli bleiben die ausgeliehenen Kölner Stadtbahnen jetzt noch bis Mitte August in Bonn. Für die Kölner Lichter am Samstag kommen allerdings alle 20 Bahnen vorübergehend zurück nach Köln, damit die KVB das angekündigte Zusatzangebot fahren kann. Danach gehen dann 14 Bahnen wieder nach Bonn. Köln bleibe deshalb vorerst die Linie 5 mit Einzelwagen unterwegs und die Verstärkerfahrten der Linie 18 entfallen weiterhin. Die Stadt Bonn musste im Juli aus Sicherheitsgründen kurzerhand 60 ihrer 75 Stadtbahnen vorübergehend aus dem Betrieb nehmen. Und das waren die Nachrichten mit Sandra Rosenthal. Die nächsten Kölner News hört ihr hier in einer Stunde.
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4: Schön die Fenster aufreißen, das ist eine herrliche kleine Abkühlung für Köln. 26 Grad und wenn man schon sagt, 26 Grad ist eine Abkühlung, aber es waren ja 36 heute Mittag. Also, es regnet ein bisschen, es ist ein bisschen windig, die Temperaturen fallen und sie gehen noch weiter runter in der Nacht auf 18 Grad. Morgen gibt es allerdings schon wieder ordentlich Sonne, dazwischen Wolken, gegen Nachmittag dann auch wieder Regen. Und es wird nicht mehr ganz so heiß wie heute, nur noch in Anführungsstrichen 29 Grad.
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4: Und der liebe Kalle hat euch was gemeldet. Es wird geblitzt auf der alten Kölner Straße, auch als Panzerstraße bekannt, sagt der Kalle. Und genauer da zwischen Grängel und Altenrath bei Tempo 70 wird geblitzt. Wenn sonst noch was ist, schickt mir gerne WhatsApp ganz einfach ins Studio. Geht schnell und unkompliziert mit 0221 951 99 99. 10 Minuten Stau habt ihr immer noch auf dem Militärring Richtung Süden zwischen Gleuler und Luxemburger Straße. Und ebenfalls 10 Minuten on top habt ihr auf der Stadtautobahn von der Zoobrücke kommend stadtauswärts. Blick auf die Autobahn, Vorsicht auf der A4 Köln-Olpe. Zwischen Untereschbach und Overath liegen mehrere Plastikteile rum. Und besonders voll ist es aktuell auf der A4 Aachen Richtung Köln zwischen Kreuz-West und Eiffeltor. 5 Kilometer Stau, ihr verliert 30 Minuten. Und A555 Bonn-Köln zwischen Godorf und Kreisverkehr Beienthal hat da 3 Kilometer Stau. Da sind es dann nur 10 Minuten Stauzeit.
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4: Wisst ihr, wo es bei so Hitze auch super angenehm ist? Im Kino. Und heute ist Donnerstag, da starten die neuen Kinofilme und die stellen wir euch gleich vor. Um 15:15 bei Radio Köln.

0: Radio Köln und die Hitze ist wieder zurück in Köln diese Woche. Am Wochenende sind es dann schon wieder 31 Grad. Und wenn es euch zu heiß ist, ein schattiges Plätzchen wartet immer auf euch im Kino und Popcorn gibt es noch oben drauf. Und diese Woche starten wirklich hervorragende Filme in den Kölner Kinos. Radio Köln Filmexperte Thomas Bremser hat die für euch schon geguckt.
1: Hi, mein Name ist Peter Parker. Ihr wisst nicht mehr, wer ich bin, aber wir kannten uns mal.
2: Am Ende des dritten Teils musste Spider-Man einen bitteren Deal eingehen. Die Welt muss ihn vergessen. In Spider-Man 4 Brand New Day sind der Superheld und Peter Parker also unbekannt, auch für seine Freunde.
3: Ich bin MJ.
1: Ich bin nur ein Nachbar von gegenüber.
3: Ein freundlicher Nachbar.
2: Völlig anonym klärt Spider-Man wieder Verbrechen in New York auf. Doch dann kommen natürlich viel größere Gefahren auf ihn zu.
4: Wir stehen vor einer unkontrollierbaren Bedrohung. Eine, die wir nicht mal sehen können.
2: Nach dem gigantischen Erfolg von No Way Home gehört Spider-Man 4 mit Tom Holland zu den meist erwarteten Filmen des Jahres, in dem es auch ein Wiedersehen mit anderen Marvel-Helden gibt.
1: Dr. Banner?
5: Kein Banner. Nur Hulk.
6: Hey, kommt rein.
7: Danke für die Einladung.
6: Wir freuen uns so sehr, dass ihr da seid.
2: In der Kammerspielkomödie The Invite stecken Angela und Joe in einer Ehekrise. Sie laden ihre Nachbarn Pina und Hawk zum Essen ein, die sie regelmäßig beim lauten Sex hören.
8: Wir würden gerne etwas mit euch besprechen.
7: Wir würden auch gerne etwas mit euch besprechen.
2: Im Laufe des Abends kommen unangenehme Wahrheiten auf den Tisch und es gibt eine weitere Einladung.
7: Wir fühlen uns sehr stark zu euch hingezogen.
6: Das ist aber nett von euch, danke.
2: Ja. Olivia Wilde, Seth Rogen, Penelope Cruz und Edward Norton sorgen für ein Fremdscham-Spektakel, das fast nur in einer Wohnung spielt. Die Dialoge von The Invite sind mutig, unterhaltsam und äußerst menschlich.
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1: Mit Jannik Böke. Schönen guten Tag. Die Hitze in Deutschland hat heute Nachmittag ihren vorläufigen Höhepunkt erreicht. Laut deutschem Wetterdienst waren bis zu 39 Grad möglich. Nahezu überall gab es eine amtliche Hitzewarnung. Gleichzeitig nimmt jetzt die Gewittergefahr zu. Zugezogen hatte sich mittlerweile fast überall in NRW. Lena Bauer aus dem News-Team. Da könnte noch einiges runterkommen.
2: Seit dem frühen Nachmittag ziehen von Westen Schauer und Gewitter auf, teils mit Starkregen, Hagel und schweren Sturmböen. Besonders im Osten von NRW kann es lokal auch Unwetter geben. Laut Warnlage betrifft das vor allem einen Streifen vom Sauerland und Siegerland über Ostwestfalen bis ins östliche Münsterland und Mindenerland. Schon seit dem Mittag hat sich der Wind spürbar aufgefrischt. Mit den Gewittern gehen die Temperaturen dann zurück, teils auf 26 bis 22 Grad in der Spitze.
1: Das sagt der deutsche Wetterdienst zur Lage heute. Er hat aber auch eine vorläufige Juli-Bilanz gezogen. Wie schaut die aus?
2: Zu warm, zu trocken und zu sonnig, so die vorläufige Bilanz vom DWD. Demnach hat die Trockenheit im Westen und im Südwesten historische Ausmaße erreicht. Bundesweit fiel im Juli nur etwas mehr als die Hälfte des üblichen Regens. Der DWD spricht vom 5. trockenen Monat in Folge. Das Ergebnis sind Ernteeinbußen, höhere Waldbrandgefahr und niedrigere Wasserstände. Zum Monatsende hin ziehen jetzt aus Westen und Südwesten immer wieder Schauer und Gewitter auf, teils mit kräftigen Böen.
1: Danke, Lena. Weitere Meldungen jetzt kurz und kompakt. Nach dem Erdbeben im Südwesten Japans sind die Opferzahlen gestiegen. Mindestens 34 Menschen sind gestorben, teilte die Katastrophenschutzbehörde der Region mit. Dazu hat es viele Schäden gegeben, unter anderem eingestürzte Brücken und beschädigte Häuser. Nach wie vor sind rund 13.000 Haushalte ohne Strom. Die Diskussion rund um die 5%-Hürde nimmt wieder Fahrt auf. Unter anderem der ehemalige Präsident des Bundesverfassungsgerichts hatte vorgeschlagen, die Hürde zu senken, da neue Parteien sonst zu schwer in den Bundestag kommen würden. Unterstützung für den Vorschlag gab es unter anderem von der Linken. Die AfD will die Sperrklausel ganz abschaffen, die Union lehnt die Idee ab. Zum ersten Mal seit 2019 hat die Bahn Gewinn gemacht. Das Unternehmen hat heute seine Halbjahresbilanz veröffentlicht. Unterm Strich steht ein Plus von 147 Millionen Euro. Grund dafür sind unter anderem mehr Fahrgäste und Sparmaßnahmen. Autos, Fußgänger und mittendrin 10 Wasserbüffel. Heute Morgen sind die Tiere durch den Berliner Nordosten spaziert. Ein Polizist entdeckte die Tiere am frühen Morgen in einem Wohnviertel. Auf seinem Weg zur Arbeit meldete die Polizei. Gleichzeitig gingen mehrere Notrufe ein. Insgesamt 11 Polizisten und mehrere Streifenwagen geleiteten die Tiere den Angaben zufolge zurück zu ihrer Herde. Vor Ort stellte die Polizei fest, dass der Zaun des Geheges beschädigt worden war. Die Tiere waren nervös, aber friedlich und weder Tiere noch Menschen seien verletzt worden, heißt es. Und das waren die Nachrichten mit Jannik Böke.
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3: Mit 27 Grad, also die Temperaturen ziehen jetzt wieder ein bisschen an. Nach dem kleinen Gewitter oder Regen, was auch immer bei euch in eurem Veedel so runtergekommen ist, gab es ja eine Abkühlung jetzt am Abend. Auch hier und da nochmal ein Regentropfen möglich. Später Auflockerungen und 18 Grad Tiefstwerte in der Nacht. Morgen gibt es dann auch einen ganz freundlichen Mix aus Sonne und Wolken und bis zu 29 Grad. Gegen Nachmittag auch mal vereinzelt Regen.
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3: Haben wir aktuell keine, also keine gemeldet von euch. Wenn ihr was habt, Staus, Störungen oder Blitzer, ruft die kostenlose Radio Köln Verkehrshotline an. Diese Nummer 0800 951 99 99. 10 Minuten Stau habt ihr immer noch auf dem Militärring Richtung Süden zwischen Gleuder und Luxemburger Straße. Und es ist ebenfalls noch voll auf der Stadtautobahn von der Zurbrücke kommen, stadtauswärts 10 Minuten plus. Dann passt bitte auf der A555 Bonn-Köln zwischen Rodenkirchen und Kreuz Süd ist ein Fahrzeug liegen geblieben auf dem rechten Fahrstreifen. Es staut sich auch schon dadurch. Und zwar habt ihr zwischen Godorf und Kreuz Süd 1 Kilometer Stau, 8 Minuten Stauzeit. Und besonders voll ist es noch auf der A1 Euskirchen-Dortmund zwischen Kreuz Nord und Kreuz Leverkusen-West. 3 Kilometer, 8 Minuten Stauzeit. Und A4 Aachen-Köln, da habt ihr Stau zwischen Kreuz West und Eiffeltor. 6 Kilometer, kostet euch 24 Minuten.
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3: Und gute Nachrichten für euch Kunstfans in Köln. Die Kölner Museumsnacht findet wieder statt dieses Jahr, nachdem sie ja letztes Jahr einmal aussetzen musste. Und der neue Veranstalter, der kommt gleich mal vorbei und erzählt was dazu. Nach 2 Songs bei Radio Köln. 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

0: Ihr hört Radio Köln am Donnerstagnachmittag mit Caro Leitner und schwitzt ordentlich wieder bei diesem hochsommerlichen Tag. Wir gucken jetzt aber mal Richtung November. Da wird es ja deutlich kühler, aber da gibt es was Tolles. Die Kölner Museumsnacht ist wieder da. Letztes Jahr ausgefallen, diesmal wieder da mit neuem Veranstalter. Und der ist jetzt bei mir, Sebastian Lange. Hallo.
1: Hallo Caro, ich freue mich hier zu sein.
0: Also wie gesagt, 7. November, 18 Uhr bis 1 Uhr nachts. 11 Museen in Köln machen mit. Rautenstrauch-Jost-Museum, Museum Ludwig, Römisch-Germanisches, Schnütgen und so weiter. Das ist ein unfassbar großes Angebot, weil es wird auch noch so Pop-Up-Events rundherum geben. Wie würdest du denn dann eine Route planen?
1: Also genau, das eine sind die Museen, wahnsinnig tolle Museen, die wir in Köln haben, wo glaube ich viele Kölnerinnen und Kölner noch gar nicht wissen, was es das für tolle Orte sind. Deswegen sollte ein Museum oder zwei Museen aus meiner Sicht auf jeden Fall auf der Route sein. Und die sind räumlich eigentlich recht nah beieinander, vom Dom, Appellhofplatz, Neumarkt und Rheinauhafen. Und dazwischen werden wir noch kleine Pop-Ups aufbauen. Das kann mal eine KVB-Station sein, das kann mal ein Tunnel sein, das kann ein Ladenlokal sein, was im Moment leer steht. Und dort wird es Kunst und Kultur geben. Deswegen, ich würde einen Mix wählen aus ein bis zwei Museen und auf dem Weg die ein oder andere Pop-Up-Station noch mitnehmen. Dann hat man da, glaube ich, einen sehr vielfältigen und abwechslungsreichen Abend.
0: Das klingt ja cool. Das klingt, als ob ich an dem Tag, wenn ich durch Köln renne, kommt mir an allen Ecken Kunst entgegen, auch wenn ich vielleicht gar nicht weiß, dass die Museumsnacht ist gerade. Wie viel so Pop-Ups plant ihr denn?
1: Genau, es werden nachher so 15 bis 20 Pop-Up-Orte sein, die dann die 11 Museen ergänzen. Also im Ganzen kommen wir auf etwa 30 Orte, die sich im Innenstadtbereich befinden werden. Dort wird man sicherlich überall damit in Berührung kommen. Es ist aber sehr stark auch auf die Leuchttürme der Museen dann räumlich fixiert.
0: Also rund um die Museen dann.
1: Exakt, die Pop-Up-Orte siedeln sich dazwischen an und verbinden die quasi miteinander.
0: Würdest du denn quasi versuchen, so viele Locations wie möglich abzugrasen in der Nacht, so als Besucher? Oder würdest du dich eher auf zwei, drei Sachen konzentrieren und sagen, da nehme ich mir richtig Zeit?
1: Am Ende ist ja das Schöne, dass es jeder nach seiner persönlichen Fasson machen kann. Ich persönlich würde mich treiben lassen und starten und durchaus offen sein, dafür mehrere Orte zu sehen. Aber ich glaube, man sollte sich nicht, wenn man einen Ort gefunden hat, der toll ist, weil dort eine tolle Aktivierung ist, eine tolle musikalische Darbietung, künstlerische Darbietung, warum nicht auch da dann bleiben und dort verweilen. Also ich glaube, man sollte offen in den Abend reingehen und sich ein bisschen überraschen lassen und vielleicht vorher nicht zu stark festlegen, sondern mal schauen, was da so auf einen wartet und sich treiben lassen. Ich glaube, das können dann immer die schönsten Abende werden.
0: Also ein bisschen aus dem Bauch heraus treiben lassen. Und das Tolle ist, ihr könnt die Kölner Museumsnacht 2026 selber sogar noch mitgestalten und kreativ werden. Wie das funktioniert, klären wir gleich nach einem Song.
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0: Radio Köln ist hier am Donnerstag mit Gabor Leitner und immer noch mit Sebastian Lange, dem neuen Veranstalter der Kölner Museumsnacht. Wir haben eben schon drüber gesprochen, also am 7. November steigt die wieder, nachdem sie ja letztes Jahr leider ausfallen musste, ist sie wieder da. 18 Uhr bis 1 Uhr nachts. Und jetzt gibt es ja ganz neu, weil es ja so eine Art Relaunch ist, der Museumsnacht, diese Pop-Ups, hast du ja eben schon erzählt. Also es wird so Pop-Up-Veranstaltungen rund um die Museen geben. Und da habt ihr gesagt, da sucht ihr noch Leute, da kann man noch mitmachen. Erzähl mal.
1: Genau, ihr kreativen Menschen da draußen, wenn ihr Lust habt, diese Orte, ob es die Unterführung ist, ob es ein Ladenlokal ist, ob es eine offene Freifläche draußen ist, wenn ihr Lust habt, diese mit uns zu gestalten, kreativ zu machen, zu tollen Momenten des Abends zu machen, zu schönen Orten, dann meldet euch bei uns. Wir freuen uns auf viele kreative Menschen in unserem Team, um gemeinschaftlich den Gästen eine wundervolle Nacht dann zu bereiten.
0: Geht's da nur um, ich sag mal, optische Kunst? Oder wenn ich jetzt irgendwie eine Band habe und ich sage, ich will Mucke machen, geht das auch? Kann ich auch ein Theaterstück aufführen? So, was ist denn so der Rahmen?
1: Völlig frei. Also von musikalischen Dingen über Ausstellungen, Fotografie, Video, darstellende Kunst. Wir haben selber schon Orte, die wir mit KVB etc. Menschen besprochen haben. Wir können auch gemeinschaftlich auf die Suche nach dem passenden Ort für deine Kunst gehen. Da ist das Modell überhaupt nicht vorgeschrieben. Lasst uns kreativ werden gemeinschaftlich und damit einen tollen Rahmen dann auch für die Museen bieten.
0: Also, wenn ihr kreativ drauf seid, dann versucht es doch mal. Vielleicht wird das eure erste Kunstinstallation oder sowas. Wer weiß, geht wahrscheinlich über eure Homepage, ne? Also die Kölner Museumsnacht. Wie ist jetzt vielleicht, weiß ich nicht, ob das eine unfaire Frage ist, aber hast du so einen Lieblingsspot in Köln, wenn es um Kunst geht, ob es nun ein Museum ist oder irgendwas anderes? Hast du da so eine Lieblingslocation?
1: Also wenn man an die Museen denkt, und wir sind natürlich jetzt noch öfter in welchen gewesen, dann denkt man direkt an das Museum Ludwig, ans Römisch-Germanische und so weiter. Aber es gibt viele, ein NS-Dokumentationszentrum, wahnsinnig toller Ort, wo wir auch gerade überlegen, wie wir den an den Abend nochmal besonders in Szene setzen. Also es gibt die Vielfalt der Museen, es sind nicht immer nur die großen, die natürlich eine tolle Ausstrahlung haben, aber da gibt es viele kleinere Museen auch, also NS-Dokumentationszentrum oder auch ein Museum Schnütgen mit einer tollen Kirche, die wir in Szene setzen wollen, die gleichermaßen viel, viel Freude machen und ich glaube, für die eine oder andere Überraschung sorgen werden, für die, die da neugierig sind, in der Nacht dann auch neue Orte zu erleben.
0: Okay, Sebastian Lange, der Veranstalter der Kölner Museumsnacht, die jetzt wieder da ist, nachdem es ein kleines Päuschen gab letztes Jahr. Am 7. November, es gibt Tickets für 20 Euro, ist der normale Preis. Damit kommt ihr dann in die ganzen Museen rein, die da teilnehmen. Shuttlebus kriegt ihr auch noch. Also tolle Sache, die Tickets gibt's online bei der Kölner Museumsnacht. Sebastian, toi toi toi, viel Spaß dabei und danke, dass du da warst.
1: Wir freuen uns auf viele Zusendungen und lieben Dank.

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1: Mit Sandra Rosenthal, guten Tag. Staatsanwaltschaft ermittelt im Fall Pedro Corona. Kessler lobt FC-Trainingslager und neue Spieler. Und das Wetter, leichter Regen bei aktuell 26 Grad. Es kommt Bewegung.

0: In den Fall Pedro Corona. Die Staatsanwaltschaft hat nun doch Ermittlungen aufgenommen. Es geht um den Anfangsverdacht der Körperverletzung im Amt. Ermittelt wird gegen eine Polizistin, einen Polizisten und eine Notärztin. Ralf Düker hat die Hintergründe.
1: Am 8. April war Pedro Corona in einer psychischen Notsituation. Es kam zu einem Einsatz von Rettungsdienst und Polizei, infolgedessen Pedro Corona einen 23-minütigen Herzstillstand erlitt und heute schwerst behindert ist. Wie es genau dazu kommen konnte, das will die Staatsanwaltschaft jetzt herausfinden, vollständig und transparent, wie ein Sprecher betont. Ein Video, das Pedro zu Beginn des Polizeieinsatzes selbst gedreht hatte und das sein Anwalt veröffentlicht hat, hat die Ermittlungen ausgelöst.
0: Das Niedrigwasser im Rhein sorgt bei den Kölner Lichtern am Samstag für Änderungen. Der Veranstalter muss den traditionellen Schiffskonvoi umplanen. Das Feuerwerksschiff wurde kurzfristig ausgetauscht. Die Columbia mit ihrem größeren Tiefgang wird durch die flachere Calypso ersetzt. Auch das Feuerschiff Doris fällt aus, weil es wegen Untiefen an der Deutzer Platte nicht nach Köln kommen kann. Bei einigen Passagierschiffen sind ebenfalls noch Ausfälle möglich. Start ist diesmal der Nieler Hafen statt wie sonst Zündorf. In Südeuropa kämpfen die Einsatzkräfte weiter gegen die schweren Waldbrände. Trockenheit, große Hitze und starker Wind erschweren die Löscharbeiten. Während sich die Lage an der französischen Atlantikküste und rund um Madrid entspannt hat, gibt es in anderen Regionen neue Feuer. Auf Kreta kämpfen Feuerwehrleute weiter gegen die Flammen. Stürmische Böen erschweren die Einsätze. In Griechenland kamen bereits 3 Feuerwehrleute ums Leben. Auch in der Türkei breiten sich gerade mehrere Brände aus. Morgen noch ein Testspiel gegen Hertha BSC und dann ist das Trainingslager des 1. FC Köln in Kitzbühel auch schon wieder vorbei. Sportgeschäftsführer Thomas Kessler ist sehr zufrieden mit der Woche. Die Mannschaft habe bei herausragenden Bedingungen intensiv trainieren können und auch die Neuzugänge hätten einen guten Eindruck gemacht, sagte er.
2: Ich finde, dass die Jungs es gut genutzt haben, haben das ein oder andere auch neben dem Platz gemacht, relativ zum Anfang ja auch. Dann ein Team-Event gemacht, was vielleicht auch gar nicht so typisch ist. Aus der Vergangenheit hat man sowas ja irgendwie zum Ende des Trainingslagers gemacht, war ganz bewusst jetzt auch zu Beginn. Und ich glaube, das hat auch geholfen. Und insgesamt finde ich, dass die Integration der Neuzugänge jetzt für den Beginn gut angelaufen ist.
0: Der Kader sei aber noch nicht komplett, so Kessler. Gesucht werde vor allem noch ein defensiver zentraler Mittelfeldspieler und ein Linksverteidiger. Und soweit die Meldungen für Köln mit Sandra Rosenthal.
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1: Und mit angenehmen 26 Grad. Ab jetzt sollte es auch trocken bleiben in der Stadt. Gibt sogar Auflockerungen später. Dann gehen die Temperaturen runter in der Nacht bis auf 18 Grad und morgen maximal 29. Da kann man sagen, in diesem Sommer relativ kühle 29 Grad. Dazu gibt es Sonne und Wolken und gegen Nachmittag auch mal ein bisschen Regen.
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1: Und mit Radio Köln-Hörerin Tanja, hallo.
4: Hallo ihr Lieben, es steht wieder der berühmt-berüchtigte Blitzer bei Zone 30 auf der Vitalisstraße zum Technologiepark hin und vom Technologiepark weg. Blitzt in beide Richtungen, fahrt vorsichtig und ich wünsche euch noch einen wunderschönen, abgekühlten Abend. Tschüss.
1: Dankeschön, liebe Tanja, das wünsche ich dir auch. Dann hat noch Aziz angerufen und sagt, es gibt einen Blitzer auf der Stadtautobahn vor der Zoobrücke. Da gilt Tempo 80. Wir schauen jetzt noch auf die Staus. 5 Minuten plus auf dem Militärring Richtung Süden. Wenn ihr vom Geisbockheim Richtung Luxemburger Straße unterwegs seid, auf den Autobahnen bitte Vorsicht. Auf der A555 Bonn-Köln zwischen Rodenkirchen und Kreuz Süd. Da ist ein Fahrzeug auf dem rechten Fahrstreifen liegen geblieben. Und dann ist es besonders voll auf der A3 Frankfurt-Oberhausen zwischen Kreuz-Ost und Leverkusen-Zentrum. 3 Kilometer, 10 Minuten Stauzeit und A4 Aachen-Köln zwischen Kreuz-West und Eiffeltor. 4 Kilometer Stau und 19 Minuten Stauzeit.
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1: Das bin ich. Hallo Köln. Und das hier ist jetzt Hosier für euch. Too Sweet.

0: Hallo Köln, ihr hört Radio Köln um 17.37 Uhr und hier ist wieder ein besonderer Gruß für euch.
1: Hallo, es ist Gideon Messer hier. Can't wait to meet everybody in the stadium. See you soon.
0: Das war Gideon Messer, jetzt bin ich ihm ins Wort gefallen. Ne? Gideon Messer, neuer Zugang am 1. FC Köln und er grüßt aus dem Trainingslager in Kitzbühel. Und ja, der Gideon traut sich auch schon auf Deutsch.
1: Hallo, Gideon Messer hier. Ich freue mich auf Köln, auf den Fans.
0: Ja, genau. Und mehr oder beziehungsweise eine neue Geschichte aus dem FC-Trainingslager in Kitzbühel hört er gleich nach zwei Songs hier bei Radio Köln. Erstmal Michael Jackson mit Smooth Criminal und dann gibt's was brandneues von Martin Garrix und Ed Sheeran. Repeated, das ist der beste Mix für euren Feierabend.

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1: Tim Garrix und Ed Sheeran. Repeated.
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0: Ganz ehrlich, schafft ihr es noch, euch zum Sport aufzuraffen bei dem Wetter? Ich meine, ihr hattet heute schon wieder 37 Grad in Köln und habt da wahrscheinlich abgeschwitzt, ohne euch zu bewegen. Währenddessen waren die Jungs vom 1. FC Köln aber im Trainingslager in Kitzbühel. Seit Freitag läuft da das Trainingslager. Morgen nach dem Testspiel gegen die Hertha ist schon wieder Schluss. Ist also höchste Zeit, mal auf die Young Goats, die jungen Böcke beim FC zu gucken. Radio Köln FC-Reporter Guido Ostrowski stellt euch jetzt Yusufa Nyang vor, der schon in der vergangenen, in der letzten Saison geschafft hat, wovon viele nur träumen.
1: 10. Januar, Auswärtsspiel des 1. FC Köln in Heidenheim. Es läuft schon die Nachspielzeit, als Yusufa Nyang eingewechselt und damit ein Traum wahr wird.
2: Ich weiß, dass mir auch da schon bewusst war, dass nicht mehr sehr viel Zeit ist und ich vielleicht auch nicht mehr besonders viel Einfluss auf das Spiel haben werde, aber trotzdem habe ich die Zeit sehr genossen und es war ein sehr besonderer Moment.
1: Bundesliga-Debüt für gerade mal eine Minute, die dem damals 19-Jährigen aber die Welt bedeutet hat.
2: Darauf hat man sein ganzes Leben lang darauf hingearbeitet und sich den Traum zu erfüllen, war ein sehr schönes Gefühl.
1: Jus, wie er von seinen Mitspielern auch genannt wird, hat es geschafft mit viel Talent und Widerstandsfähigkeit.
2: Ich hatte schon seit der U15, würde ich sagen, immer wieder zu kämpfen mit Verletzungen und auch Sachen, wo man sagen könnte, ich hatte einfach Pech gehabt. Viele Sachen hingen auch mit dem Wachstum zusammen.
1: Aber aufgeben war keine Option und so hat sich der gebürtige Bonner immer wieder zurückgekämpft und stärker gemacht, mit Hilfe seiner Jugendtrainer und natürlich der Familie.
2: Ja, einfach die Leute, die ich täglich um mich rum hatte, die haben mir sehr viel Halt gegeben.
1: Wobei es der Papa nach weiteren Bundesliga-Einsätzen vielleicht sogar ein bisschen übertrieben hat.
2: Er sagt meistens, dass es immer gut war, egal wie ich gespielt habe. Deswegen rede ich auch gerne noch mit anderen Leuten.
1: Soll ja schließlich immer besser werden und so arbeitet Nyang hart für die kommende Bundesliga-Saison und trifft 3 Tore in 2 Testspielen. Läuft.
2: Und es geht es darum, einfach da dran zu bleiben und auch in den größeren Spielen sich beweisen zu können.
1: Denn dieser Traum ist ja noch unerfüllt. Das erste Tor in der ersten Bundesliga.
2: Ich möchte dem Verein zeigen und den Fans zeigen, dass ich in der Lage bin, auch in Pflichtspielen zu treffen und nicht nur in den Testspielen wie bisher. Und ja, wäre von großer Bedeutung für mich.
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1: Mit Jannik Böke, schönen guten Abend. Die Waldbrandlage bleibt in mehreren Ländern angespannt und inzwischen gibt es auch in Bayern einen größeren Einsatz. In den Chiemgauer Alpen haben die Behörden wegen eines Bergwaldbrands den Katastrophenfall ausgerufen. Dort kämpfen über 200 Einsatzkräfte in schwierigem Gelände gegen die Flammen. Lena Bauer aus der Newsredaktion mit den Einzelheiten.
2: Der Brand liegt im Gipfelbereich der Hochwand. Nach Angaben der Behörden sind rund 2,5 Hektar betroffen. Behörden befürchten, dass sich das Feuer durch Wind schnell ausbreitet. Und auch rund ums Mittelmeer brennt es weiter. Auf Kreta wurden rund 8000 Menschen vor einem Waldbrand in Sicherheit gebracht. Ein Ferienort war zeitweise bedroht. Urlauber dürfen dort inzwischen aber wieder zurück. 2 Feuerwehrleute waren gestern auf Kreta im Kampf gegen die Flammen ums Leben gekommen. Leichte Entspannung gibt es dagegen in Spanien und Frankreich. Spanien hat den nationalen Notstand wieder aufgehoben. In Frankreich gilt der Großbrand nahe Bordeaux als stabil unter Kontrolle. Es brennt aber vielerorts weiter. Und Feuerwehrleute und Förster bereiten sich darauf vor, das Brandgebiet weiter zu überwachen. Der Grund sind sogenannte Zombiefeuer. Das sind Glutnester, die unter der Erde weiterschwelen und Wochen oder sogar Monate später wieder aufflammen können. Besonders der trockene Torfboden bei Bordeaux gilt dafür als anfällig.
1: Danke, Lena. Weitere Meldungen jetzt im Überblick. Nach der Entschärfung des CDU-internen Konflikts um die Kabinettsumbildung droht Bundeskanzler Merz neuer Ärger. Die 3 Ostministerpräsidenten von Sachsen, Sachsen-Anhalt und Thüringen stellen sich gegen eine Abschaffung der abschlagsfreien Rente nach 45 Beitragsjahren. Die CDU-Politiker fordern, die besonderen Realitäten im Osten zu berücksichtigen. Der Monat Juli war in NRW nach vorläufigen Angaben des Deutschen Wetterdienstes der trockenste seit Beginn der Messgeschichte. Nur 18 Liter Niederschlag sind pro Quadratmeter runtergekommen. Bisher lag der Tiefstwert aus dem Jahr 2018 mit 26 Litern deutlich darüber. Besonders trocken war der Monat am Niederrhein. In Ostwestfalen lagen die Messdaten dagegen zwischen 25 und 40 Litern. Die EU erschwert ukrainischen Männern die Flucht vor dem Krieg gegen Russland. Wehrfähige Ukrainer profitieren in Deutschland und anderen Mitgliedsländern künftig nicht mehr von vereinfachten Aufnahmeregeln. Das sagte ein Sprecher nach einem entsprechenden Beschluss des Rates der Mitgliedstaaten. Während viele Branchen wegen der schwierigen wirtschaftlichen Lage unter Druck stehen, meldet ein Unternehmen gute Zahlen. Die wegen des Iran-Kriegs stark steigenden Öl- und Gaspreise lassen die Gewinne bei Shell sprudeln. Der Energiekonzern verdiente nach eigenen Angaben im 2. Quartal so viel wie seit Beginn des Ukraine-Krieges nicht mehr. Der bereinigte Nettogewinn sprang auf 9,8 Milliarden US-Dollar, doppelt so viel wie im Vorjahr, so das Unternehmen. Das 2. Quartal sei von massiven Verwerfungen auf den globalen Energiemärkten geprägt gewesen, erklärte der Konzernchef. Die operative Leistung von Shell habe sehr gute Ergebnisse ermöglicht. Und das waren die Nachrichten mit Jannik Böke.
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3: Okay, jetzt kommen noch mal ein paar Tropfen runter, dann sollte es das aber gewesen sein, denn später am Abend klart der Himmel wieder auf. 25 Grad aktuell, also recht angenehm, 18 Grad die Tiefstwerte in der Nacht. Morgen dann 29 Grad, heißer wird es dann nicht. Dazu gibt es einen Mix aus Sonne und Wolken, gegen Nachmittag ein paar Regentropfen.
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3: Tanja meldet euch einen Blitzer und zwar auf der Vitalisstraße. Da blitzt in beide Richtungen in der 30er-Zone. Dankeschön, Tanja. Und vielen Dank an Radio Köln-Hörer Aziz. Er sagt, es gibt noch einen Blitzer auf der Stadtautobahn vor der Zurbrücke. Tempo 80 ist erlaubt an dieser Stelle. Vielen Dank auch an dich. Wenn ihr auch noch was habt für mich, dann ruft die kostenlose Radio Köln-Verkehrshotline an, also die 0800 951 99 99. Da sprecht ihr ganz umsonst auf unsere Mailbox mit eurer Verkehrsmeldung. Ich gebe es dann weiter. Aktuell gibt es aber keine Staus mehr über 5 Minuten im Stadtgebiet und auch auf den Autobahnen sieht es ganz okay aus. Bis auf die A4, Aachen Richtung Köln, zwischen Kreuz-West und Eiffeltor immer noch 5 Kilometer Stau und 19 Minuten Stauzeit. Und nochmal der Hinweis jetzt, also heute Nacht gleich von 19 Uhr bis 6 Uhr morgens wird am Kreuz-West die Auffahrt von der A1 Richtung Euskirchen auf die A4 Richtung Aachen gesperrt. Wenn ihr aus Richtung Norden kommt, dann wechselt über die A4 Richtung Olpe und dann an der Anschlussstelle Klettenberg auf die A4 Richtung Aachen. So, das geht bis morgen früh um 6, dass ihr das schon mal wisst.
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3: und mit Marc Ember jetzt Belong Together für euch an diesem Donnerstagabend.

0: Toto ist das aus 1982 mit Africa. Ihr macht das einzig Richtige und das einzig Vernünftige unter Radio Köln in eurem Feierabend mit Gabor Leitner. Und na, freut ihr euch denn schon? Ja. Am Samstag strahlen die Kölner Lichter wieder überm Rhein. Diesmal unter Motto die magische Schule des Feuerwerks. Und dazu gibt es nicht nur Feuerwerk, sondern erstmals auch eine Drohnenshow, hat uns Veranstalter Werner Nolden erzählt.
1: Mal so um 23 Uhr kommt da nicht das Feuerwerk, wo alle mitrechnen, sondern erst fliegen die Drohnen, auch wie wir das von unserem Chefpyrotechniker Georg Aleph kennen, natürlich als Geschichte präsentiert. Darüber freue ich mich riesig.
0: Ja, das wird toll. Aber die Drohnenshow ist nicht aus allen Richtungen tipptopp zu sehen.
1: Richtig, die müssen sich so vorstellen wie ein Flachbildschirm zu Hause. Den kann man nur von vorne sehen. Die Drohnen stehen über der Hohenzollernbrücke. Man sollte also nördlich der Hohenzollernbrücke stehen, also da, wo die Bastei ist. Linksrheinisch oder rechtsrheinisch, da wo der Tanzbrunnen ist. Wenn Sie da stehen, sehen Sie wunderbar die Drohnenshow und hören auch dann die Musik zur Drohnenshow und anschließend natürlich auch zum Feuerwerk.
0: Findet ihr doof? Kein Problem. 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

0: Kyle Cruz, Kylie Minogue, Higher. Ein bisschen Feiermusik für euren Feierabend hier bei Radio Köln. Und apropos, heute heißt es wieder Sommer, Sonne, Südstadt. Jeden letzten Donnerstag im Monat schlemmt ihr ja auf dem Severinskirchplatz. Also auch heute beim Feierabendmarkt bekommt ihr da Kölsch, Wein, Riefkuche, Streetfood und vieles, vieles mehr. Und Live-Musik auch heute noch bis 22 Uhr. Also wirklich perfekt, um mit euren Freunden und Nachbarn schon mal aufs Wochenende anzustoßen. Nur nicht zu viel trinken, ne? Morgen ist ja erstmal noch Freitag.
1: Prost!

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1: Mit Jana Richter, guten Abend. Staatsanwaltschaft ermittelt im Fall Petro Corona, Mülheimer Brücke über Nacht gesperrt und das Wetter, viele Wolken bei aktuell 25 Grad. Seit Monaten ist der Fall Petro in aller Munde. Der 30-Jährige war Anfang April in einer psychischen Notsituation. Es folgt ein Einsatz von Rettungsdienst und Polizei. Petro fiel dabei ins Koma, ist seitdem schwerst behindert. Jetzt gibt es in dem Fall eine Wendung, die Kölner Staatsanwaltschaft ermittelt. Ralf Düker mit den Infos.
2: Zunächst hatte die Staatsanwaltschaft keinen Anlass für Ermittlungen gesehen. Ein Video von Petro selbst aufgenommen, das Teile des Polizeieinsatzes in seiner Wohnung zeigt, hat das geändert. Die Staatsanwaltschaft ermittelt nun wegen des Anfangsverdachts der Körperverletzung im Amt gegen eine Polizistin, einen Polizisten und eine Notärztin. Augenzeugen hatten ausgesagt, dass Petro 20 Minuten lang auf dem Bauch fixiert worden war, mit zwei Spuckhauben auf und einem Beruhigungsmittel im Körper. Laut den Ärzten war sein Herz 23 Minuten lang stehen geblieben.
1: Die Deutsche Bahn hat im ersten Halbjahr erstmals seit Jahren wieder Gewinn gemacht. Unterm Strich

0: bleibt ein Plus von 147 Millionen Euro. Gleichzeitig sind so viele Menschen wie noch nie mit der Bahn gefahren. Rund 960 Millionen Fahrgäste nutzten die Bahn in den ersten 6 Monaten. Bei der Pünktlichkeit gibt es aber weiter Probleme. Bahnchefin Paller sagt, sie sei erst zufrieden, wenn die Bahn im Alltag zuverlässiger werde. In den nächsten Jahren werde sich daran aber wohl nicht viel ändern, sagt Paller. E-Scooter sorgen bei uns in Köln immer wieder für Ärger. Und immer wieder verursachen sie schwere Unfälle. Das ist jetzt bei uns in der City passiert. Ein E-Scooter-Fahrer ist mit einem 94-jährigen Mann kollidiert. Sandra Rosenthal hat Einzelheiten.
1: Nach dem Zusammenstoß sei der E-Scooter-Fahrer einfach weitergefahren, sagt die Polizei und sucht deshalb nach Zeugen. Der Unfall ist am Dienstag gegen 19 Uhr auf dem Gehweg in der Marzellenstraße passiert. Der 94-Jährige war dort mit seiner Pflegekraft unterwegs. Der Mann kam mit einer Kopfverletzung ins Krankenhaus. Die Polizei sagt, insgesamt waren 3 Leute auf dem Scooter.
0: Heute Nacht steht euch eine Rheinbrücke weniger zur Verfügung. Die Stadt Köln muss an der Mülheimer Brücke arbeiten. Sie wird deshalb zwischen 22 und 5 Uhr für den Autoverkehr gesperrt. Grund seien Arbeiten an einer Übergangskonstruktion in Mülheim, sagt die Stadt. Die Umleitung führt euch über die Zoobrücke. Auch im Kreuz Köln-West gibt es kommende Nacht eine Sperrung. Von der A1 aus der Eifel kommt ihr nicht auf die A4 nach Aachen. Hier repariert die Autobahn GmbH von 19 Uhr heute bis morgen 6 Uhr die Fahrbahn. Soweit die Meldung für Köln mit Jana Richter. Alle Infos findet ihr auch auf radioköln.de.
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3: Mit angenehmen 25 Grad jetzt in eurem Feierabend. Es gibt einige Wolken, sollte jetzt aber trocken bleiben. Und dann klart es ja auch schon wieder auf. In der Nacht ist der Himmel klar bei 18 Grad Tiefstwerten. Morgen gibt es Sonne und Wolken im Mix und dazu am Nachmittag auch mal hier und da Regentropfen. Maximal 29 Grad, nicht ganz so knallheiß wie heute.
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3: Da hat Radio Köln-Hörerin Tanja euch einen Blitzer gemeldet auf der Vitalisstraße in beide Richtungen in der 30er. Und Aziz sagt, Vorsicht auf der Stadtautobahn, vor der Zoobrücke wird geblitzt ab Tempo 80. Dann gucken wir mal, hier, Angie hat noch was gesehen, kein Blitzer, aber ein Unfall mit Verkehrsbehinderungen in Bickendorf an der Kreuzung Fenloher Straße, äußere Kanalstraße. Da hat es auf der äußeren Richtung Widdersdorf geknallt, man kommt in beiden Richtungen gerade nicht über die Fenloher, sagt Angie, und es staut sich ordentlich zurück. Also danke für die Meldung, da wisst ihr Bescheid. Dann hat man auch gerade bei Jana in den Nachrichten gehört, die Mülheimer Brücke wird gesperrt, gleich ab 22 Uhr bis 5 Uhr morgens. Da wird gearbeitet, sagt die Stadt, nur Umleitung gibt's, die geht über die Zoobrücke, aber zu Fuß mit dem Rad und mit der KVB kommt ihr auch weiter über die Brücke. Wir gucken auf die Autobahn, hier ist es gerade noch voll auf der A4 Aachen-Köln zwischen Kreuz-West und Eifeltor. 4 Kilometer Stau, 18 Minuten plus und so ungefähr in einer halben Stunde gibt es da noch eine Sperrung im Autobahnkreuz West. Bis 6 Uhr morgens ist da die Auffahrt von der A1 Richtung Euskirchen auf die A4 Richtung Aachen gesperrt. Wenn ihr aus Richtung Norden kommt, werdet ihr über die A4 Richtung Olpe umgeleitet. Dann geht es an der Anschlussstelle Klettenberg auf die A4 Richtung Aachen. Drückt euch alle Daumen dabei bei diesen Umleitungen.
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3: Das bin ich, hallo Köln, und jetzt geht's ab in die 80er mit einem wunderbaren Schmachtfetzen für euch. Time of my life.

0: Das sind Coldplay. Ich bin Gabor Leitner. Und ihr hört Radio Köln. Um 18.44 Uhr am Wochenende wird es wieder sonniger und trockener. Bestimmt schmeißt ihr dann auch mal wieder euren Grill an. Könnte ich mir denken. Ist ja was Feines, mal so eine Runde grillen. Und da seid ihr nicht die Einzigen.
1: Auf der Straße steht der Grill. Daneben erstmalig in diesem Jahr ein französischer Wellblech-Lieferwagen, wo sie als Nachtisch Crêpes-Dessert bekommen. Und als Aperitif haben sie erstmalig in diesem Jahr einen alkoholfreien Cocktail bekommen.
0: Klingt lecker, oder? Und habt ihr ihn erkannt? Das war natürlich Ex-Höhner-Frontmann Henning Krautmacher. Und der hat heute ein kostenloses Grillfest geschmissen. Und zwar für die Obdachlosen und die, die gerade wenig Geld haben einfach. Bei uns in Köln organisiert hat Henning das schon zum zweiten Mal. Und zwar im Lobby-Restaurant, direkt ums Eck vom Eberplatz. Da ist er nämlich schon seit inzwischen über 30 Jahren Schirmherr. Und das aus einem ganz einfachen Grund.
1: Ich war damals überzeugt vom Argument, die Würde des Menschen ist unantastbar. Denn die Idee war hier, nicht den Menschen ein Almosen zukommen zu lassen, sondern sie müssen hier im Lobby-Restaurant inzwischen 2,50 Euro für ein komplettes Mittagsmenü mit Vorspeise, Hauptspeise, Nachspeise bezahlen. Aber dafür gehen sie würdevoll in ein Lokal.
0: Er hat einfach ein gutes Herz, der Henning. Und das Konzept kommt auch richtig gut an. Brigitte kommt hier oft zum Mittagessen hin und die ist total begeistert.
2: Ich finde das bombastik, wie schön das alles hier ist, wie günstig, wie gut, wie vitaminreich, wie liebevoll, wie gut organisiert. Es müsste noch mehr sowas geben.
0: Ich finde das so schön, wie sie sich freut, darüber ein gutes Essen zu bekommen. Ja, und heute gab es dann im Lobby-Restaurant eben mal ein sommerliches Grillfest und das hat Henning Krautmacher auch ganz sicher nicht zum letzten Mal gemacht.
1: In Köln ist ja alles, was zum zweiten Mal stattfindet, Tradition. Und wenn es das dritte Mal stattfindet, ist Brauchtum. Nächstes Jahr machen wir Brauchtum daraus.
0: Das ist doch mal eine gute Nachricht und ein wirklich ordentliches Brauchtum in Köln. Dankeschön für diese tolle Aktion, Henning Krautmacher. Super, dass du das machst.

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2: Mit Jannik Böke, schönen guten Abend. War die letzte Fußball-WM die letzte Fußball-WM? Nachdem die FIFA einen Investorendeal angekündigt hat, wird der Widerstand immer lauter. Jetzt droht die UEFA geschlossen, alle FIFA-Wettbewerbe zu boykottieren, wenn die FIFA keinen Rückzieher macht. Lena Bauer aus dem News-Team, was genau ist die Forderung der UEFA?
3: Die Europäische Fußballunion will erreichen, dass die FIFA ihre Pläne zum Verkauf kommerzieller Rechte komplett verwirft, also für die Männer-WM 2030 und ebenso für die Frauen-WM im kommenden Jahr. Das sagt die UEFA jetzt nach einem Dringlichkeitstreffen. Vorher hatte es schon Medienberichte dazu gegeben. Das erzeugt ordentlich Druck, ohne die Europäer um Weltmeister Spanien oder auch England, Frankreich und Deutschland würde der sportliche Wert der WM deutlich sinken. FIFA-Präsident Infantino sprach zuletzt von einer einmaligen Chance.
2: Wie sieht die Idee dahinter denn genau aus?
3: Die Idee ist, ein neues Unternehmen zu gründen, die FIFA Forward Enterprise. Es soll laut den Plänen des Verbandes in Zukunft die Rechte an der Austragung der Fußballturniere halten. Und allein im Laufe dieses Jahres sollten so 3,7 Milliarden Euro durch Investoren die Kasse füllen. Sie sollen demnach Minderheitsbeteiligungen ohne Kontrollbefugnis erwerben können. Der Verband werde die alleinige Kontrolle über die FFE behalten und weiter über Wettbewerbe, Spielpläne, Regeln und sportliche Verfahren entscheiden. Versicherte die FIFA. Dem Ganzen sollen die verschiedenen Verbände wie die UEFA bis zum 19. September zustimmen.
2: Und von der UEFA gibt es durch den Boykott jetzt sehr wahrscheinlich keine Zustimmung. Jetzt weitere Meldungen im Überblick. Während der russischen Angriffe auf die Ukraine ist ein Geschoss offenbar im Nachbarland Polen eingeschlagen. Die polnischen Behörden entdeckten in einem unbewohnten Gebiet im Osten des Landes einen 10 Meter großen Krater. Anwohner hörten nach Polizeiangaben eine laute Explosion. Polens Regierungschef Tusk zufolge handelt es sich sehr wahrscheinlich um einen russischen Marschflugkörper. Während sich die Lage in Frankreich und Spanien entspannt, sind nun in der Türkei und Griechenland größere Waldbrände ausgebrochen. In der Türkei loderten Regierungsangaben zufolge 115 Feuer. Auf der griechischen Urlaubsinsel Kreta wurden über 8000 Menschen in Sicherheit gebracht. Die Verbraucherpreise sind bei uns in NRW wieder schneller gestiegen. Die Inflationsrate lag im Juli bei 2,7%, meldet das Statistische Landesamt. Verantwortlich dafür sind vor allem gestiegene Kraftstoff- und Heizölpreise. Viele von uns wollen beim Gestalten des eigenen Balkons oder Gartens auch etwas für die Umwelt tun und achten auf umweltfreundliche Pflanzen. Nur was ist umweltfreundlich? Invasive Arten jedenfalls nicht, hat jetzt das Oberlandesgericht Zweibrücken geurteilt und damit einer Klage der Verbraucherzentrale gegen Hornbach stattgegeben. Die Verbraucherschützer hatten die Baumarktkette verklagt, weil sie eine Reihe nicht heimischer Pflanzen als Naturschutzhecke oder Vogelschutzhecke beworben hatte. Einige davon werden sogar vom Bundesamt für Naturschutz als potenziell invasiv eingestuft. Das Urteil ist allerdings noch nicht rechtskräftig. Und das waren die Nachrichten mit Jannik Böke.
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4: Bisschen grau, bisschen diesig, aber es lockert auf im Laufe des Abends. Temperaturen liegen aktuell bei 25 Grad. In der Nacht geht's runter bis auf 18. Da bleibt's wie gesagt erstmal trocken. Morgen startet ihr auch mit Sonne und Wolken. Später am Nachmittag kommen Regentropfen dazu und das Ganze bei maximal 29 Grad morgen.
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4: Und da hat Tanja einen Blitzer gemeldet auf der Vitalisstraße, blitzt in beide Richtungen in der 30er. Und Aziz meldet einen Blitzer für euch auf der Stadtautobahn vor der Zoobrücke Tempo 80. Besten Dank dafür. Falls noch was ist, die kostenlose Radio Köln Verkehrshotline ist wie immer geschaltet für euch. 0800 951 99 99. Stautechnisch geht's im Stadtgebiet. Nur nochmal die Info. An der Mülheimer Brücke wird ja gearbeitet. Deshalb ist die Brücke heute Nacht dann mal wieder komplett gesperrt. Zwischen 22 Uhr und 5 Uhr morgens kommt er da mit dem Auto nicht rüber. Als Fußgänger, Radfahrer oder mit der KVB läuft's aber die ganze Nacht. Wir gucken noch auf die Autobahn. Hier gibt's einen Stau auf der A4 immer noch. Aachen-Köln zwischen Kreuz-West und Eiffeltor. 2 Kilometer, 5 Minuten Stauzeit. Und noch eine Sperrung. Jetzt in diesen Minuten wird die eingerichtet. Also von jetzt bis 6 Uhr morgen früh ist im Autobahnkreuz West die Auffahrt zur A1 Richtung Euskirchen auf die A4 Richtung Aachen gesperrt. Wenn ihr aus Richtung Norden kommt, werdet ihr über die A4 Richtung Olpe umgeleitet und dann geht es eben an der Anschlussstelle Klettenberg auf die A4 Richtung Aachen. Ansonsten wünsche ich euch eine gute Fahrt.
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4: Und wenn ihr auf Kunst und Kultur steht, dann ist das eine tolle Nachricht für euch. Die Kölner Museumsnacht, die findet dieses Jahr wieder statt. Letztes Jahr ist sie ja einmal ausgefallen. Im November ist sie wieder am Start. Der Veranstalter war heute bei uns und hat uns ein bisschen was erzählt. Hört er gleich um 15:15.

0: Ich hoffe, ihr seid in eurem Feierabend angekommen. Hier hat Rihanna für euch ein bisschen Partymusik gemacht bei Radio Köln. We Found Love. Gleich kommt noch Ed Sheeran für euch. Ed Sheeran heißt der gute Mann. So, Eyes Closed. Ich bin Gabor Leitner und habe mich gerade an meiner Zunge verschluckt. Macht ja nichts. 19.14 Uhr und noch eine gute Nachricht für euch. Die Kölner Museumsnacht kommt zurück. Die hat ja letztes Jahr ein Päuschen eingelegt. Jetzt ist sie wieder da und zwar im November. 11 Museen machen mit in Köln. Hat mir heute Nachmittag der neue Veranstalter Sebastian Lange erzählt.
1: Die sind räumlich eigentlich recht nah beieinander. Vom Dom, Appellhofplatz, Neumarkt und Rheinauhafen. Und dazwischen werden wir noch kleine Pop-Ups aufbauen. Das kann mal eine KVB-Station sein, das kann mal ein Tunnel sein, das kann ein Ladenlokal sein, was im Moment leer steht. Und dort wird es Kunst und Kultur geben. Deswegen, ich würde einen Mix wählen aus ein bis zwei Museen und auf dem Weg die ein oder andere Pop-Up-Station noch mitnehmen. Dann hat man da, glaube ich, einen sehr vielfältigen und abwechslungsreichen Abend.
0: Also die Pop-Up-Orte sind in der Stadt verteilt zwischen den Museen und verbinden die quasi miteinander. Also eine riesen Auswahl, die ihr eigentlich selbst bis 1 Uhr nachts nicht komplett abgrasen könnt.
1: Am Ende ist ja das Schöne, dass es jeder nach seiner persönlichen Fasson machen kann. Ich persönlich würde mich treiben lassen und starten und durchaus offen sein, dafür mehrere Orte zu sehen. Aber ich glaube, man sollte sich nicht, wenn man einen Ort gefunden hat, der toll ist, weil dort eine tolle Aktivierung ist, eine tolle musikalische Darbietung, künstlerische Darbietung, warum nicht auch da dann bleiben und dort verweilen. Also ich glaube, man sollte offen in den Abend reingehen und sich ein bisschen überraschen lassen und vielleicht vorher nicht zu stark festlegen, sondern mal schauen, was da so auf einen wartet und sich treiben lassen. Ich glaube, das können dann immer die schönsten Abende werden.
0: Und toll ist auch, ihr guckt nicht einfach nur zu bei der Kölner Museumsnacht. Nein, ihr gestaltet die selber mit. Also wenn ihr kreativ seid, wenn ihr was zu bieten habt, Kunst, Kultur, Darbietungen, Musik, dann sucht die Museumsnacht euch.
1: Genau, ihr kreativen Menschen da draußen, wenn ihr Lust habt, diese Orte, ob es die Unterführung ist, ob es ein Ladenlokal ist, ob es eine offene Freifläche draußen ist, wenn ihr Lust habt, diese mit uns zu gestalten, kreativ zu machen, zu tollen Momenten des Abends zu machen, zu schönen Orten, dann meldet euch bei uns. Wir freuen uns auf viele kreative Menschen in unserem Team, um gemeinschaftlich den Gästen eine wundervolle Nacht dann zu bereiten.
0: Also das ist eure Chance, egal ob mit eurer Band, Fotografie, Video, darstellende Kunst. Meldet euch auf der Website der Kölner Museumsnacht und alle anderen unter euch, freut euch auf ein sattes Angebot. Insgesamt über 25 Stationen am 7. November. Tickets gibt es für 20 Euro. 11 Museen, Shuttlebus, Pop-Up-Standorte, alles mit drin und sogar Eintritt zur Art Cologne. Immerhin die älteste Messe für moderne Kunst der ganzen Welt.

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1: Mit Jana Richter, guten Abend. Staatsanwaltschaft ermittelt im Fall Petro Corona. Kessler lobt FC-Trainingslager und das Wetter, ein Mix aus Sonne und Wolken bei aktuell 25 Grad. Es kommt Bewegung in den Fall Petro Corona. Die Staatsanwaltschaft hat nun doch Ermittlungen aufgenommen. Es geht um den Anfangsverdacht der Körperverletzung im Amt. Ermittelt wird gegen eine Polizistin, einen Polizisten und eine Notärztin. Ralf Düker hat die Hintergründe.
2: Am 8. April war Petro Corona in einer psychischen Notsituation. Es kam zu einem Einsatz von Rettungsdienst und Polizei, infolgedessen Petro Corona einen 23-minütigen Herzstillstand erlitt und heute schwerst behindert ist. Wie es genau dazu kommen konnte, das will die Staatsanwaltschaft jetzt herausfinden, vollständig und transparent, wie ein Sprecher betont. Ein Video, das Petro zu Beginn des Polizeieinsatzes selbst gedreht hatte und das sein Anwalt veröffentlicht hat, hat die Ermittlungen ausgelöst.
1: In Südeuropa kämpfen die Einsatzkräfte weiter gegen schwere Waldbrände. Trockenheit, große Hitze und starker Wind erschweren die Löscharbeiten. Während sich die Lage an der französischen Atlantikküste und rund um Madrid entspannt hat, gibt es in anderen Regionen neue Feuer. Auf Kreta kämpfen Feuerwehrleute weiter gegen die Flammen. Stürmische Böen erschweren dort die Einsätze. In Griechenland kamen bereits 3 Feuerwehrleute ums Leben. Auch in der Türkei breiten sich mehrere Brände aus. Ex-Höhner-Frontmann Henning Krautmacher hat heute zum zweiten Mal zum kostenlosen Grillfest eingeladen. Seine Gäste waren Kölner Wohnungslose und Menschen, die gerade einfach wenig Geld haben. Das Ganze fand im Lobby-Restaurant in der Nähe vom Ebertplatz statt. Dort ist Henning seit über 30 Jahren Schirmherr. Grund dafür ist das Konzept des Lokals, sagt er im Radio Köln-Interview.
3: Ich war damals überzeugt vom Argument, die Würde des Menschen ist unantastbar. Denn die Idee war hier, nicht den Menschen in Almosen

0: zukommen zu lassen, sondern sie müssen hier im Lobby-Restaurant inzwischen 2,50 Euro für ein komplettes Mittagsmenü mit Vorspeise, Hauptspeise, Nachspeise bezahlen. Aber dafür gehen sie würdevoll in ein Lokal.
1: Finanziert wird das Ganze durch Spenden, unter anderem durch eine Spende von 20.000 Euro von der Neighbors Stiftung der Dorint-Gruppe. Das Restaurant ist von Montag bis Freitag geöffnet. Morgen noch ein Testspiel gegen Hertha BSC und dann ist das Trainingslager des 1. FC Köln in Kitzbühel auch schon wieder vorbei. Sportgeschäftsführer Thomas Kessler ist sehr zufrieden mit der Woche. Die Mannschaft habe bei hervorragenden Bedingungen intensiv trainieren können. Auch die Neuzugänge hätten einen guten Eindruck gemacht und sich schon gut integriert, so Kessler. Der Kader sei aber noch nicht komplett. Und das waren die Meldungen für Köln mit Jana Richter. Alle Infos findet ihr auch online auf radioköln.de.
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3: Und jetzt gibt's hier Auflockerungen. Die Wolken verziehen sich so langsam, langsam. 25 Grad aktuell, 18 Grad der Tiefstwert in der kommenden Nacht. Morgen dann auch wieder so Sonne und Wolken im Wechsel. Gegen Nachmittag kommt dann auch Regentropfen runter. Und 29 Grad trägt der Morgen, also es bleibt unter 30 Grad. Gott sei Dank, sagen bestimmt viele.
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3: Aktuell keine Blitzer mehr gemeldet um kurz nach 7:30. Es gibt auch keine nennenswerten Staus. Nur noch mal zwei Hinweise. Also erstmal wird die Mülheimer Brücke gesperrt gleich. Ab 22 Uhr bis 5 Uhr ist die komplett gesperrt für Autos in beide Richtungen. Als Fußgänger, Radfahrer oder mit der KVB kommt ihr aber weiter über die Mülheimer Brücke. Und dann gibt es noch eine Sperrung. Jetzt schon seit einer halben Stunde etwa im Autobahnkreuz West ist die Auffahrt von der A1 Richtung Euskirchen auf die A4 Richtung Aachen gesperrt. Bis 6 Uhr morgen früh. Aus Richtung Norden kommend werdet ihr über die A4 Richtung Olpe umgeleitet und dann geht's an der Anschlussstelle Klettenberg auf die A4 Richtung Aachen. Dass ihr das wisst, zwei Sperrungen in der Nacht. Ansonsten gute Fahrt, kommt gut an.
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3: Das bin ich, einen wunderschönen Feierabend Köln und hier ist für euch Taylor Swift.

0: Na, da habt ihr den Donnerstag auch schon wieder geschafft. Euer Wochenende ist in greifbarer Nähe. Radio Köln ist hier. Und wisst ihr was? Heute ist der Zu-Spät-Komm-Tag. Habt ihr jetzt auch nichts mehr von in eurem Feierabend? Ich weiß, aber jetzt wisst ihr vielleicht, warum ein paar Kollegen heute spät dran waren. Wobei, für viele spielt das ja irgendwie gar keine Rolle mehr. Arbeitszeit auf Vertrauensbasis. Das ist das Stichwort.
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2: Was? Es gibt einen Zu-Spät-Komm-Tag? Da brauchen doch viele gar nicht mehr. Dank Homeoffice kann man ja so herrlich bei der Arbeitszeit bescheißen. Hier, die Hymne dazu kennt ihr doch.
3: Dein Job.

0: So, weiter singe ich erst, wenn mir Friedrich Merz bei Insta folgt, weil ich bin auch gegen eine 4-Tage-Woche. Wieso sollte ich jetzt damit anfangen, so viel zu arbeiten?
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3: So, und damit bin ich jetzt auch weg, damit ich nicht zu spät in meinen Feierabend komme. Ich bin Gabor Leitner und bin jetzt, wie gesagt, raus. Morgen ab 15 Uhr hört ihr mich wieder, wenn ihr Zeit und Lust habt. Hier sind noch Roxette für euch. Sleeping in my car. Einen schönen Abend, Köln. Macht was draus.

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1: Ich bin David Riemer. Die Europäische Fußballunion UEFA droht der FIFA geschlossen mit einem Boykott der Weltmeisterschaften. Sollte der Weltverband seinen angekündigten Investorendeal umsetzen, werde keine UEFA-Nationalmannschaft mehr an FIFA-Wettbewerben teilnehmen, so der Verband nach einem Dringlichkeitstreffen. Die FIFA will mit dem Verkauf eines Teils ihrer kommerziellen Rechte Milliarden einnehmen. Auch der DFB stellt sich klar gegen die Pläne. Nach der Entschärfung des CDU-internen Konflikts um die Kabinettsumbildung droht Kanzler Merz neuer Ärger. Die drei Ostministerpräsidenten von Sachsen, Sachsen-Anhalt und Thüringen stellen sich gegen eine Abschaffung der abschlagsfreien Rente nach 45 Beitragsjahren und damit gegen einen wichtigen Baustein der geplanten Reform der Alterssicherung.
2: Wer 45 Jahre gearbeitet hat, hat genug eingezahlt, finden die drei CDU-Ministerpräsidenten Vogt, Schulze und Kretschmer. Und sie provozieren mit ihrer Forderung einen neuen Konflikt mit Kanzler Merz. Sie wollen, dass bei den Reformen auch die Lebensrealität der Menschen in Ostdeutschland mitgedacht wird. In den drei Ländern ist die gesetzliche Rente für die meisten die einzige Säule der Alterssicherung. Nur wenige sorgen mit Betriebsrenten oder privat vor. Die drei Ostländerchefs stehen auch unter Druck, weil die CDU in Umfragen hinter der AfD steht, vor allem in Sachsen-Anhalt, wo bald gewählt wird. Ursula Winkler, Nachrichtenredaktion.
1: In Südeuropa kämpfen Feuerwehrkräfte weiter gegen sich ausbreitende Waldbrände, die von Trockenheit und Wind angefacht werden. Dazu kommt große Hitze. Während sich die Lage an Frankreichs Atlantikküste und in der Region um Spaniens Hauptstadt Madrid deutlich entspannt hat, rückten Einsatzkräfte in der Türkei und auf Kreta zu neuen Bränden aus.
3: Dichte Rauchschwaden der Waldbrände auf Kreta und in der Türkei ziehen kilometerweit über das Mittelmeer. Auf Kreta mussten mehr als 8000 Urlauber ihre Hotels und Ferienunterkünfte verlassen und in Sicherheit gebracht werden. Orkanartige Winde machen den Einsatz der Feuerwehr zum Kampf gegen die Naturgewalten. Erst zum Wochenende soll der Wind nachlassen. Aus Athen, Takis Zafos.
1: Nach dem Auslaufen des Tankrabatts hat sich das Leben in Deutschland sprunghaft verteuert. Die Verbraucherpreise lagen im Juli nach vorläufigen Zahlen des Statistischen Bundesamts 2,8% über dem Niveau des Vorjahresmonats. Ökonomen erwarten, dass die Inflation in den kommenden Monaten noch weiter steigen könnte. Und das waren die Nachrichten mit David Riemer.
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4: Einzelne Schauer und Gewitter sind noch dabei heute Abend. Teils ist es auch noch ziemlich stürmisch, das lässt aber langsam nach. Morgen ist es dann erst bewölkt, aber wieder freundlicher. Sonne ist auch viel dabei. Am Nachmittag können sich dann wieder einzelne Gewitter bilden und das bei 27 bis 31 Grad.
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4: Es staut sich noch auf der A1 Münster-Osnabrück zwischen Münster-Nord und dem Flughafen Münster-Osnabrück auf einem Kilometer. 2 Minuten dauert es da länger. Auf der A2 Hannover-Dortmund staut es sich zwischen Reda-Wiedenbrück und Herzbrock-Klarholz auf 2 Kilometern. Da dauert es eine knappe Viertelstunde länger. A4 Aachen-Köln zwischen dem Kreuz Köln-West und Köln-Klettenberg. 1 Kilometer Stau, 2 Minuten plus. A44 Dortmund-Kassel zwischen Werl-Süd und Soest. 2 Kilometer Stau, 7 Minuten plus und A45 Hagen-Gießen zwischen Siegen und Siegen-Süd, 2 Kilometer und da dauert es 9 Minuten länger.
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6: Mit Christina Löw. In unserer heutigen Sendung widmen wir uns einerseits der sogenannten Fossa Eugeniana und beschäftigen uns andererseits mit dem Verein 180 Grad Wende. Die Fossa Eugeniana war ein Kanal, den die spanische Besetzung im 17. Jahrhundert bauen wollte, um den Rhein für den Handel mit den Niederlanden zu sperren. Mit weitreichenden Folgen auch für Köln. Der Verein 180 Grad Wende ist ein Peer-to-Peer-Netzwerk, das Jugendlichen Unterstützung in den Bereichen Ausbildung, Prävention und Demokratiebildung bietet. Auf Augenhöhe und durch Menschen aus der eigenen Lebenswelt. Mehr dazu erfahren Sie gleich hier bei uns.

0: Das war die Rock-Grunge-Band High Low aus Sons and Essex mit Are You Ready in der Rheintime aus dem Studio-Eck. Manchmal beginnt gesellschaftliches Engagement mit einem Gefühl der Ohnmacht. Mit der Frage, warum schaffen es manche Menschen, während andere auf der Strecke bleiben? Genau diese Frage hat sich Mimoun Berisoun gestellt. Der Kölner mit marokkanischen Wurzeln gründete 2012 den Verein 180 Grad Wende. Die Idee, Jugendliche erreichen, bevor sie den Anschluss verlieren. Melanie Koroglu hat ihn getroffen und erfahren, wie der Verein vorgeht.
1: Die Geschichte vom Verein 180 Grad Wende beginnt mit einer persönlichen Erfahrung. Mimoun Berisoun erlebt während seines eigenen Bildungsweges, dass nicht alle Jugendlichen dieselben Möglichkeiten bekommen.
2: Ich komme aus einem Arbeiterhaushalt, bin in Köln geboren und habe das Glück gehabt, dass ich Eltern habe, die sich um meinen Bildungsweg gekümmert haben, die gesagt haben, dass Bildung sehr wichtig ist, dass man Teil der Gesellschaft werden soll. Und das Interessante war nur, aufgrund meines Hintergrundes habe ich im Laufe dieses Weges immer wieder junge Menschen getroffen, die nicht dieses Glück hatten.
1: Berisoun begegnet Jugendlichen, die Unterstützung brauchen, aber oft nicht von selbst bei Beratungsstellen ankommen. Daraus entsteht seine Idee für ein Peer-to-Peer-Netzwerk, das Menschen aus der eigenen Lebenswelt aktiviert.
2: Diese Nähe und dieser ähnliche Hintergrund führt einfach zur Authentizität. Und das geht über alle Nationalitäten und Religionsgrenzen hinweg. Also es geht nur darum, dass man die gleiche Credibility hat, weil man den gleichen Struggle hatte, so wenn man das so in der Jugendsprache beschreiben möchte.
1: 2012 gründete er den Verein 180 Grad Wende. Schnell zeigt sich, der Bedarf ist groß. In den ersten Jahren erreicht die Arbeit hunderte Jugendliche. Heute begleitet der Verein Jugendliche bei Ausbildung, Prävention und Demokratiebildung. Ein Beispiel ist das Projekt Azubi Buddy.
2: In diesem Programm Azubi Buddy helfen wir Jugendlichen eine Ausbildung zu finden, die sonst nicht zum Zuge kommen. Es gibt halt Personen, die können keinen Lebenslauf schreiben, sie kommen auch nicht auf die Idee, was sie machen könnten. Sie haben Schwierigkeiten beim Vorstellungsgespräch.
1: Und manchmal entscheidet eine Begegnung darüber, ob jemand seinen Weg verliert oder eine neue Perspektive bekommt. Berisoun erzählt von einem jungen Mann, den er zufällig auf der Straße trifft.
2: Ich habe ihn auch nur erkannt auf der Straße, weil er seinen Kopf war so gesenkt. Und dann habe ich ihn überzeugt, ich habe gesagt, weißt du was, Studium kannst du abbrechen, du machst jetzt deine Ausbildung. Jahre später habe ich dann wieder gesehen, am Strahlen mit Freunden, hat er mir gesagt, ihr wisst nicht, was ihr Gutes für mich gemacht habt. Und das war natürlich ein Moment, der mich voll gerührt hat.
1: Die erfolgreiche Arbeit des Vereins finanziert sich über Förderungen, Stiftungen, Unternehmen und private Spenden. Dabei geht es dem Verein um mehr als einzelne Bildungswege. Es geht um die Frage, ob junge Menschen sich als Teil dieser Gesellschaft fühlen.
2: Ich sage immer, die jungen Menschen, ihr Verhältnis so mit der Mehrheitsgesellschaft ist so ein bisschen wie die Liebe zur eigenen Mutter. Man will halt Teil sein, aber jetzt stellt man sich mal vor, die Mutter weist einen ab. Dann würde man böse Sachen sagen, aber tief im Innern will man eigentlich, dass die Mutter einen liebt. So.
1: Für Mimoun Berisoun ist völlig klar, das Auffangen dieser Jugendlichen gelingt nur gemeinsam und ist am Ende eine Investition, von der alle profitieren.
2: Die Arbeit, die wir hier in Köln machen, die ist ein Gewinn für alle. Und wir sind als Gesellschaft alle im selben Boot. Wenn wir es schaffen, dass junge Menschen eine Ausbildung kriegen und dann in der Ausbildung was Positives bewirken, doch später im Beruf. Wenn wir es schaffen, dass weniger Jugendliche von den falschen Leuten manipuliert werden und einen guten Weg einschlagen, dann ist das ein Gewinn für alle Menschen in der Gesellschaft.
0: 180 Grad Wende will Jugendliche stärken, bevor sie durchs Raster fallen, mit Menschen, die zuhören, begleiten und Mut machen. Der Verein sucht dafür Unterstützung. Menschen, die sich engagieren möchten, Unternehmen, die Projekte fördern und SpenderInnen, die helfen, die Arbeit langfristig zu sichern. Weitere Infos zum Verein gibt es wie gewohnt bei uns im Netz unter studioeck.de.

0: Das war die Band The New Schematics aus Nashville, Tennessee mit Prove Me Wrong in der Rheintem aus dem Studioeck. Die Stadt Köln hat in ihrer langen Geschichte schon viele wirtschaftliche Krisen durchlebt und musste sich häufig gegen starke Konkurrenz behaupten. Dass aber Spanien vor 400 Jahren der Stadt beinahe wörtlich das Wasser abgraben wollte, ist heutzutage kaum noch bekannt. Studioeck-Reporter Christian Klein erklärt, wie ein ungewöhnlicher Plan beinahe die Wirtschaft Kölns ruiniert hätte.
1: Im Jahr 1618 begann der später sogenannte Dreißigjährige Krieg, der sowohl religiöse als auch politische Ursachen hatte und in dessen Verlauf halb Europa verwüstet wurde. Im Rahmen dieses Krieges brach auch der kurzzeitig unterbrochene Spanisch-Niederländische Krieg wieder aus. Seit die Niederländer, deren Gebiet von Spanien regiert wurde, sich gegen ihre Unterdrücker aufgelehnt hatten, versuchten die Spanier, ihre abtrünnige Kolonie wieder unter ihre Kontrolle zu bringen. Um die aufständischen Niederländer endgültig zu besiegen, beschlossen die Spanier, den Rhein für den Handel mit den Niederlanden zu sperren, um deren Wirtschaft zu ruinieren und sie dadurch zur Kapitulation zu zwingen. Ab 1626 wurde bei Rheinberg, nördlich von Moers, mit dem Bau eines Kanals begonnen, der den Rhein mit der Maas und später auch mit der Schelde verbinden sollte, die sogenannte Fossa Euginiana. Statt in die niederländischen Häfen sollte der Handel in die von Spanien besetzten belgischen Nordseehäfen umgeleitet werden. Gleichzeitig begann eine Blockade des Rheins, die den Handel mit den Niederlanden quasi unmöglich machte. Die Folgen für den Rheinhandel und somit auch für die vom Rheinhandel abhängige Stadt Köln waren katastrophal. Köln lebte gewissermaßen vom ungehinderten Handel mit den Niederlanden. Güter, die bis dahin von der Nordsee und den Niederlanden rheinaufwärts kamen, wie beispielsweise Butter, Käse, Fisch, Salz und Wachs, fehlten nun und wurden knapp. Die Kölner Händler blieben wiederum auf ihren Waren sitzen. Vor allem der lukrative Weinhandel und der Zwischenhandel mit Fisch brachen ein und viele Rheinschiffer wurden arbeitslos. Anfangs schien der Plan der Spanier aufzugehen. Die Arbeiten am Kanal gingen zügig voran und die Blockade hielt, trotz einiger Störversuche der Niederländer. Aber 1629, nach nur 3 Jahren, begann den Spaniern das Geld auszugehen. Sie konnten sich das teure Kanalprojekt nicht mehr leisten. Außerdem hatten die Niederländer damit begonnen, Gebiete am Niederrhein zu erobern und die Bauarbeiten durch Überfälle zu stören. Den Kölnern half das kaum, denn der Kölner Handel erholte sich nie wieder ganz von dieser existenziellen Krise. Und Köln verlor großenteils die Bedeutung, die es vorher für den europäischen Handel gehabt hatte. Das war aber nicht der letzte Versuch, den Rhein durch einen Kanal wirtschaftlich unbrauchbar zu machen. 1806 versuchte auch Napoleon, einen Kanal vom Rhein bis zur belgischen Küste bauen zu lassen. Aber das ist eine andere Geschichte.
0: Mehr Infos über diesen interessanten Abschnitt in der Geschichte des Rheinlands und der Stadt Köln gibt es in Form von Links und Buchtipps auf unserer Website unter studioeck.de.

0: Das war das Duo Heart Society aus Jackson, Mississippi mit What's on Your Mind, Kid in der Rheintime aus dem Studio-Eck. Und jetzt haben wir wie gewohnt noch einige Tipps für die Freizeitgestaltung für Sie.
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0: Ab heute und noch bis zum Sonntag, den 2. August, lädt das Allerweltshaus in Köln-Ehrenfeld zum Climate Crashout Cinema ein. Zu 4 Nachmittagen und Abenden voller Filme, Diskussionen und Open-Air-Atmosphäre rund um das Thema Klimagerechtigkeit. In den gezeigten Filmen geht es um das Klima, Ressourcen- und Landkonflikte, globale Ungerechtigkeit und feministische Widerstände. Damit möchte das Team des Allerweltshauses spannende Gespräche ermöglichen, zum Nachdenken anregen und globale Verantwortlichkeiten sichtbar machen. Weitere kulturelle Angebote sollen dazu einladen, die Abende gemeinsam ausklingen zu lassen. Das Open-Air-Festival ist kostenlos und basiert auf Spenden. Am Samstag, den 1. August, findet rund um die Auferstehungskirche der Evangelischen Gemeinde Köln-Rath-Ostheim, Heppenheimer Straße 7, ein Hofflohmarkt statt. Von 10 bis 16 Uhr lädt die Gemeinde zum Markt der schönen Dinge ein. Schattige und sonnige Plätze zum Verweilen stehen bereit, für das leibliche Wohl ist gesorgt. Als besonderes Extra gibt es in diesem Jahr Mini-Workshops für Jung und Alt. Und wer defekten Modeschmuck mitbringt, der zu neuem Leben erweckt werden soll, kann ihn vor Ort gegen eine Spende reparieren lassen. Am Sonntag, den 2. August, findet im Skulpturenpark des Odonien, Hornstraße 85 in Köln-Ehrenfeld, von 15 bis 21 Uhr die Odonische Sonntagsbühne statt. Eine Konzertreihe, die nationalen, lokalen und regionalen MusikerInnen der freien Szene und NewcomerInnen unabhängig von Bekanntheit und Professionalisierung eine genreübergreifende Möglichkeit bietet, ihre Musik vor Publikum zu präsentieren. Alle KünstlerInnen spielen für den Hut, Spenden sind ausdrücklich erwünscht. Der Eintritt ist frei, an der Odonienbar gibt es kühle Getränke und Snacks. Weitere Informationen sowie Links zu den Veranstaltungshinweisen gibt es wie gewohnt bei uns im Netz unter studioeck.de. Zum Abschluss unserer heutigen Sendung gibt es noch einmal Musik mit Singer-Songwriter Benchard und Superhuman. Mein Name ist Christina Löw und ich wünsche Ihnen weiterhin einen schönen Abend.

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1: Ich bin David Riemer. Nach dem CDU-internen Streit um die Kabinettsumbildung droht Kanzler Merz neuer Ärger. Die Ministerpräsidenten von Sachsen, Sachsen-Anhalt und Thüringen lehnen die geplante Abschaffung der Rente nach 45 Beitragsjahren ab. Damit stellen sie sich gegen einen wichtigen Teil der geplanten Rentenreform der Bundesregierung. In Südeuropa kämpfen Einsatzkräfte weiter gegen sich ausbreitende Waldbrände, die von Trockenheit und Wind angefacht werden. Dazu kommt große Hitze. Inzwischen muss die Feuerwehr auch in der Türkei und auf Kreta neue Brände löschen. An Frankreichs Atlantikküste hat sich die Lage deutlich entspannt.
2: Aufatmen in Westfrankreich. Die Einsatzkräfte halten den riesigen Waldbrand bei Bordeaux weiter in Schach. Die Temperaturen gehen runter. Zehntausende Menschen, die ihr Zuhause vorsichtshalber verlassen mussten, können nun wieder heimkehren. Doch nicht überall wendet sich die Lage zum Guten. Auch an etlichen anderen Orten in Frankreich sind Waldbrände ausgebrochen. Noch deutlich weiter südlich von Bordeaux, in Brignoles etwa, haben auch Superstar George Clooney und seine Familie ihr Haus aus Sicherheitsgründen geräumt. Aus Bordeaux, Rache Sommer.
1: Fast 4,5 Millionen Menschen aus der Ukraine haben bisher in der EU Schutz gefunden. Doch ukrainischen Männern soll nun die Flucht vor dem Krieg gegen Russland erschwert werden. Wehrfähige Ukrainer profitieren in Deutschland und anderen EU-Staaten künftig nicht mehr von vereinfachten Aufnahmeregeln.
3: Monatlich werden in der Ukraine bis zu 34.000 meist junge Männer rekrutiert. Und das von Russland angegriffene Land hat ein massives Problem mit mehr als 2 Millionen Fahnenflüchtigen. Die sollen künftig in der EU nicht mehr in den Genuss eines vereinfachten Aufnahmeverfahrens kommen. Dieses Verfahren soll künftig hier nur noch für die gelten, die schon Wehrdienst geleistet haben. Alle anderen Wehrpflichtigen müssten normale Asylanträge stellen. Immerhin, wer schon jetzt in der EU ist, darf auch hier bleiben. Aus Brüssel, Dieter Ebeling.
1: Mit so viel Gegenwehr hat FIFA-Boss Infantino nicht gerechnet. Die Europäische Fußballunion UEFA droht der FIFA geschlossen mit einem Boykott der Weltmeisterschaften. Sollte der Weltverband seinen angekündigten Investorendeal umsetzen, werde keine UEFA-Nationalmannschaft mehr an FIFA-Wettbewerben teilnehmen. Die FIFA will mit dem Verkauf eines Teils ihrer kommerziellen Rechte zusätzliche Milliarden einnehmen. Und das waren die Nachrichten mit David Riemer.
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4: Die letzten Schauer und Gewitter ziehen langsam ab. Morgen bleibt es dann größtenteils trocken und es wird auch nicht ganz so heiß. 27 bis 31 Grad bekommen wir. Dazu einen Mix aus Sonne und Wolken. Ab dem Nachmittag können sich dann vereinzelt wieder Gewitter bilden, aber wie gesagt, meist bleibt es trocken.
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4: Es staut sich noch auf der A1 Köln-Dortmund zwischen Wuppertal-Langerfeld und Gevelsberg auf 1 Kilometer. Eine knappe Viertelstunde müsst ihr da mehr einrechnen. Und auf der A31 Gronau-Lingen staut es sich zwischen Ochtrup-Nord und Schüttdorf-Ost auch auf 1 Kilometer. Da dauert es gute 30 Minuten länger. Vorsicht, da liegen auch Fahrzeugteile auf der Fahrbahn.
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4: Kurz nach 9 ist es. Natascha Wittmark hier, hallo. Und wir springen direkt wieder rein in unseren besten Mix. Da habe ich jetzt Tiffany Ares für euch mit Vertigo.

0: Also irgendwann muss ich mal stoppen hier. Ich habe ja jetzt schon den nächsten Song. Und zwar von Mr. Z, Sometimes I Love You. Mr. Z, ne? Klingt so ein bisschen geheimnisvoll, sein Künstlername. Ist er auch. Er selbst hat tatsächlich noch nie öffentlich die Bedeutung erklärt. Aber Insider. Und die denken, es ist so eine Mischung aus zwei Wörtern. Und zwar den englischen Wörtern für Nebel und Ekstase. Sozusagen neblige Ekstase. Ja, sie meinen nämlich, seine Musik, die geht ja auch so in die Richtung. Also es klingt so geheimnisvoll, melancholisch, atmosphärisch. Eben wie so ein musikalischer Nebel in Ekstase. Ja, es sieht so ein bisschen merkwürdig aus in der Vorstellung. Aber es passt auch irgendwie.
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1: Einzelne Schauer sind noch dabei heute Nacht, besonders im Osten von NRW. Morgen bekommen wir dann einen Mix aus Sonne und Wolken bei 27 bis 31 Grad. Und größtenteils bleibt es dann wieder trocken.
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1: A1 Köln-Dortmund. Hier steht ein brennendes Fahrzeug zwischen dem Kreuz Leverkusen und Burscheid. A4 Köln-Aachen. Hier gab es einen Unfall zwischen dem Kreuz Köln-West und Kreuz Kerpen. Und es staut sich noch auf der A31 Gronau-Lingen zwischen Ochtrup-Nord und Schüttdorf-Ost. Auf einem Kilometer, 11 Minuten dauert es da länger.
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1: Heute Morgen um 8 sind sie losgefahren Richtung Spanien. 50 Feuerwehreinsatzkräfte aus NRW mit 20 Einsatzwagen. Wegen der heftigen Waldbrände sind sie dahin unterwegs, um zu helfen. Wir haben sie mit verabschiedet, sozusagen, und hören gleich mal, was da so auf sie zukommt.

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0: Die Backstreet Boys. Also als ich heute Nachmittag hier auf dem Weg in die Redaktion war, sah es draußen schon so ein bisschen aus wie Herbst. Der starke Wind, der hat so die Blätter von den Bäumen gefegt. Die sind ja auch schon ganz braun wegen dieser Trockenheit. Aber im Süden, ne, da ist es ja noch viel heftiger als bei uns. Da führt die Trockenheit aktuell zu starken Waldbränden. Deshalb sind heute Morgen auch Feuerwehrkräfte aus NRW nach Spanien ausgerückt, um da zu helfen. 50 Einsatzkräfte mit 20 Fahrzeugen. Benedikt Schockenhoff aus unserem Reporter-Team, du warst dabei.
1: Und um mich herum waren Feuerwehrleute aus verschiedensten Städten. Bonn, Düsseldorf, Leverkusen, Königswinter und Ratingen. Die bilden eine spezialisierte Waldbrandabwehr. Einheit vom sogenannten EU-Katastrophenschutzverfahren. David Bormann von der Feuerwehr Bonn hat mir gesagt, der Einsatzruf, der kam nicht wirklich überraschend.
2: Wir beobachten die Medienlage letztlich auch und die Brände in Frankreich und Spanien und rechnen natürlich in diesen Tagen damit. Letztlich kam die Anforderung gestern Abend, so gegen 19 Uhr, und dann sind die Einsatzkräfte informiert worden und hatten jetzt die Nacht über Zeit, alles parat zu packen, noch ein paar Stunden Schlaf zu bekommen und sich abmarschbereit zu machen.
0: Ja, wenn wir uns die Bilder von den Bränden anschauen, das ist ja wirklich apokalyptisch. Das wird ja nicht einfach.
1: Mit der Aktion verbunden sind auf jeden Fall viele Herausforderungen, weil Feuer ist nicht gleich Feuer, sagt Bormann.
2: Wir haben es mit einer anderen Vegetation zu tun. Wir haben auch anderes Gelände. Das heißt, wir müssen viel mit unseren geländegängigen Löschfahrzeugen arbeiten. Und die Feuer sind auch anders. Die sind sehr viel dynamischer. Die sind nicht so direkt löschbar, wie wir das vielleicht in Deutschland kennen, sondern wir müssen sehr viel defensiver rangehen, um uns auch selbst nicht zu gefährden.
0: So, und jetzt geht's für die Einsatzkräfte von NRW nach Spanien. Das ist ja auch eine lange Route.
1: Ja, die Einsatzkräfte, die werden erst am Samstag in Spanien erwartet. Ein langer Weg, der vor allem auch durch Frankreich führt. Ein Land, das selbst extrem von Waldbränden betroffen ist.
2: Ja, die Routenplanung war hier eine kleine Herausforderung, um die Waldbrandgebiete in Frankreich auch zu meiden. Aber auch da muss man sagen, die französischen Feuerwehren sind auch gut aufgestellt, haben auch Unterstützung über das EU-Katastrophenschutzverfahren bekommen. Das heißt, da fahren wir ruhigen Gewissens vorbei und wissen, dass die Franzosen auch entsprechende Unterstützung haben, um dann da zu helfen, wo die EU entschieden hat, wo wir am dringendsten gebraucht werden.
0: Und das werden sie gerade in Spanien. 50 Feuerwehreinsatzkräfte aus NRW sind da gerade auf dem Weg hin wegen der heftigen Waldbrände.
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1: Ich bin Uli Reitinger. Die Europäische Fußballunion UEFA droht dem Weltverband FIFA geschlossen mit einem WM-Boykott, falls die FIFA den angekündigten Investorendeal durchzieht. Solange die Pläne weiter bestünden, werde keine europäische Nationalmannschaft an FIFA-Wettbewerben teilnehmen, erklärte der Verband nach einer Dringlichkeitssitzung.
2: Klare Ansage von der UEFA, eindeutiger geht's nicht. Dadurch gerät FIFA-Boss Infantino gewaltig unter Druck. Denn eine Fußball-WM ohne Spanien, Frankreich, England oder auch Deutschland zum Beispiel eigentlich nicht vorstellbar. Die 55 Mitgliedsverbände, also auch der DFB, lehnen den Verkauf von Beteiligungsrechten an Weltmeisterschaften an private Investoren einstimmig ab. Die Drohung betrifft neben der Männer-WM 2030 auch die Frauen-WM im kommenden Sommer in Brasilien. David Riemer, Sportredaktion.
1: Nach der Entschärfung des CDU-internen Konflikts um die Kabinettsumbildung droht Bundeskanzler Merz neuer Ärger. Die drei Ostministerpräsidenten von Sachsen, Sachsen-Anhalt und Thüringen stellen sich gegen eine Abschaffung der abschlagsfreien Rente ab 45 Beitragsjahren und damit gegen einen wichtigen Baustein der geplanten Reform der Alterssicherung.
3: Wer 45 Jahre gearbeitet hat, hat genug eingezahlt, finden die drei CDU-Ministerpräsidenten Vogt, Schulze und Kretschmer. Und sie provozieren mit ihrer Forderung einen neuen Konflikt mit Kanzler Merz. Sie wollen, dass bei den Reformen auch die Lebensrealität der Menschen in Ostdeutschland mitgedacht wird. In den drei Ländern ist die gesetzliche Rente für die meisten die einzige Säule der Alterssicherung. Die drei Ostländerchefs stehen auch unter Druck, weil die CDU in Umfragen hinter der AfD steht, vor allem in Sachsen-Anhalt. Ursula Winkler, Nachrichtenredaktion.
1: Die Waldbrände im Süden der griechischen Insel Kreta wüten weiter. Nahe der Ortschaft Preveli ist ein neues Feuer ausgebrochen. Wegen der starken Rauchentwicklung brachte die Küstenwache rund 50 Menschen in Sicherheit. Eine Entspannung der Wetterlage wird erst ab morgen Abend erwartet. Die 40-Grad-Marke ist heute gleich an mehreren Orten in Deutschland geknackt worden. Den höchsten vorläufigen Wert meldete der Deutsche Wetterdienst mit 40,5 Grad aus Bernburg an der Saale in Sachsen-Anhalt. Dahinter folgten 40,4 Grad in Kitzingen in Bayern und 40,2 Grad im baden-württembergischen Ohlsbach. In den drei Bundesländern wurde ein neuer Hitzerekord für den Juli aufgestellt. Der bundesweite All-Time-Hitzerekord wurde allerdings nicht geknackt. Er liegt bei 41,8 Grad, gemessen in Möckern-Drewitz in Sachsen-Anhalt. Das waren die Nachrichten mit Uli Reitinger.
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4: Ja, einzelne Schauer ziehen noch durch, besonders im Osten von NRW. Morgen wird es dann nicht ganz so heiß wie heute. 27 bis 31 Grad bekommen wir. Dazu einen Mix aus Sonne und Wolken. Und größtenteils bleibt es dann auch wieder trocken.
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4: Es staut sich noch auf der A33 Bielefeld-Brilon zwischen Borchen und Etteln auf einem Kilometer. 2 Minuten dauert es da länger.
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4: Kurz nach 10 haben wir es. Natascha Wittmark hier. Hallo zusammen. Ich hoffe, ihr habt einen schönen Abend soweit. Ja, ich weiß, die Sonne ist weg. Aber morgen ist sie ja wieder da. Deshalb gucken wir gleich trotzdem mal, was am Karster See so los ist. Bei unserem großen Badesee-Tindern. Wir nehmen da ja diese Woche die besten Seen in NRW unter die Lupe.

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0: Max Warren mit Ordinary war das. Ja, wir schauen, wo ihr jetzt in den Ferien am besten schwimmen gehen könnt und testen die besten Badeseen in NRW bei unserem großen Badesee-Tindern. Auf unserer Homepage findet ihr sie alle, auch diesen hier, den Castersee.
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2: Das große Badesee-Tindern.
1: Wo treffen wir uns?
3: Im Strandbad am Castersee in der Nähe von Neuss.
2: Muss ich was bezahlen?
4: Der Eintrittspreis beträgt 5,50 Euro für Erwachsene, für Kinder 3,50 Euro. Und es gibt auch die Familienkarte, Erwachsene 4,40 Euro und Kinder 2,80 Euro.
1: Was können wir da machen?
5: Alles Spaß haben, Sport machen.
6: Mit Freunden hier chillen, ein bisschen Zeit verbringen. Und hier kann man tatsächlich sogar tauchen gehen.
5: Volleyball spielen, Fußball spielen, Tischtennis spielen. Man kann schwimmen, liegen, sich sonnen. Ja.
2: Kann ich meine Kids mitbringen?
5: Ja, kann man. Der AG ist auch super, die passt aber alles auf.
7: Ja, für die Kinder gibt es hier viele Möglichkeiten, im Wasser sich auszutoben.
8: Schwimmen!
9: Wir haben eben eine Wasserschlacht gemacht.
8: Tauchen!
3: Was gefällt euch hier so am besten?
8: Alles!
9: Alles!
8: Alles!
1: Treffen wir uns zum Essen oder nur für Drinks?
3: Ja, bei uns gibt es den Klassiker natürlich. Pommes, Currywurst-Pommes, Kaffee in Barista-Qualität vom Siebträger, Eis vom Eiswagen. An den heißen Tagen haben wir natürlich auch ein paar Salate im Angebot. Couscous-Salat oder Salat mit Burrata. Und natürlich Kaltgetränke.
2: Können wir da chillen?
5: Ja, also gerade ist es sehr leer. Und mir gefällt einfach so die Aussicht. Die Menschen sind nett. Man lässt so, jeder kann in seiner Gruppe tun, was er möchte.
6: Kommt drauf an, wie voll es immer ist. Also gerade ist schön entspannt, aber so an richtig heißen Tagen am Wochenende ist teilweise viel zu voll. Also ist hier gefühlt auch kein Platz mehr zum Gehen.
1: Ist es ein Match?
5: Ja, wäre ein Match. Ich würde es quasi nicht wegwischen.
10: Auf jeden Fall ein Match, ja.
5: Weil? Ich bin mein ganzes Leben lang immer hier. Und ja, das, also hier ist nichts, was fehlt.

0: Das Wetter.
1: Es kann zwischendurch noch nass sein heute Nacht. Einige wenige Schauer ziehen noch durch. Der Freitag bleibt dann größtenteils trocken. Dazu bekommen wir einen Mix aus Sonne und Wolken bei Höchstwerten zwischen 27 und 31 Grad.
0: NRW Verkehr.
1: Eine Meldung gibt es nur von der A2 Hannover-Dortmund. Zwischen dem Kreuz Bad Oeynhausen und Flotow West steht ein kaputtes Auto auf dem rechten Fahrstreifen.
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1: So, und wir hüpfen direkt wieder in unseren besten Mix. Cutting Crew, Sia und Kato habe ich da jetzt für euch in umgekehrter Reihenfolge. Natascha Wittmack hier, einen schönen Abend zusammen.

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0: machen wir jetzt. Wir hören nämlich den Beitrag in Sachen Sommersongs von Scott Quinn. Das ist ein britischer Musiker, der bringt bald sein Debütalbum raus. Und der Song, den wir hören, ist da unter anderem drauf. Aber ein Newcomer ist er trotzdem nicht so wirklich. Er hat nämlich tatsächlich schon Welthits geschrieben. Allerdings für andere Musiker, zum Beispiel für BTS, Sarah Larsson und Martin Garrix. Also er weiß, was er tut. Und sein Song All or Nothing, den wir jetzt hören, ist wie gesagt auch auf seinem Debütalbum drauf. Den hat er jetzt aber schon vorab veröffentlicht, einfach weil er sehr gut in den Sommer passt. Es ist eine optimistische Nummer, geht gut nach vorne und meiner Meinung nach auch ein sehr guter Roadtrip-Song. Das geht an euch raus, liebe Autofahrer. Das ist All or Nothing.
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1: Ich bin Uli Reitinger. Die Europäische Fußballunion UEFA droht der FIFA geschlossen mit einem Boykott der Weltmeisterschaften. Sollte der Weltverband seinen angekündigten Investorendeal umsetzen, werde keine europäische Nationalmannschaft mehr an FIFA-Wettbewerben teilnehmen, teilte die UEFA nach einer Dringlichkeitssitzung mit. Die 55 Mitgliedsverbände lehnen den Verkauf von Beteiligungsrechten an Weltmeisterschaften an private Investoren einstimmig ab. Die FIFA will mit dem Verkauf eines Teils ihrer kommerziellen Rechte Milliarden einnehmen. Bundeskanzler Merz droht neuer Ärger. Die drei Ostministerpräsidenten der CDU von Sachsen, Sachsen-Anhalt und Thüringen stellen sich gegen eine Abschaffung der abschlagsfreien Rente nach 45 Beitragsjahren und damit gegen einen wichtigen Baustein der geplanten Reform der Alterssicherung. Thüringens Ministerpräsident Mario Vogt sagte im ZDF:
2: Wir sind ja nicht dafür gewählt, in Berlin angenehm aufzufallen, sondern was für unsere Menschen hier zu erreichen. 8 Millionen Leute leben in Mitteldeutschland und die erwarten, dass die Lebenswirklichkeiten auch tatsächlich gesehen werden.
1: Mit Lebenswirklichkeiten meint Vogt, dass in Ostdeutschland die meisten im Alter nur auf die Basisrente angewiesen sind und nicht zusätzlich vorsorgen können. In Südeuropa kämpfen Feuerwehrkräfte weiter gegen sich ausbreitende Waldbrände, die von Trockenheit und Wind angefacht werden. Dazu kommt große Hitze. Während sich die Lage an Frankreichs Atlantikküste und in der Region um Spaniens Hauptstadt Madrid deutlich entspannte, rückten Einsatzkräfte auf Kreta und in der Türkei zu neuen Bränden aus.
3: Aufatmen in Westfrankreich. Die Einsatzkräfte halten den riesigen Waldbrand bei Bordeaux weiter in Schach. Die Temperaturen gehen runter. Zehntausende Menschen, die ihr Zuhause vorsichtshalber verlassen mussten, können nun wieder heimkehren. Doch nicht überall wendet sich die Lage zum Guten. Auch an etlichen anderen Orten in Frankreich sind Waldbrände ausgebrochen. Noch deutlich weiter südlich von Bordeaux, in Brignoles etwa, haben auch Superstar George Clooney und seine Familie ihr Haus aus Sicherheitsgründen geräumt. Aus Bordeaux, Rache Sommer.
1: Die 40-Grad-Marke ist an diesem Donnerstag gleich an mehreren Orten geknackt worden. Den höchsten Wert meldet der Deutsche Wetterdienst mit 40,5 Grad aus Bernburg an der Saale in Sachsen-Anhalt. Dahinter folgen 40,4 Grad im bayerischen Kitzingen und 40,2 Grad in Ohlsbach in Baden-Württemberg. Damit wurde in den drei Bundesländern ein neuer Hitzerekord für den Juli aufgestellt.
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4: Einzelne Schauer sind noch dabei heute Nacht, besonders im Osten von NRW. Morgen bekommen wir dann einen Mix aus Sonne und Wolken bei 27 bis 31 Grad und größtenteils bleibt es dann wieder trocken.
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4: Da ist alles frei soweit, es gibt keine Meldung. Gute Fahrt, kommt gut an.
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4: Kurz nach 11 ist es Natascha Wittmark hier. Einen schönen Abend euch. Gleich packen wir große Gefühle aus und zwar mit Jack Dean. Seine neue Single Mercy spiele ich euch. Erstmal geht's hier in die 90er mit LaBouche.

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0: Samba mit Homewrecker. Ja, seit dieser Woche können wir wieder das Jugendwort des Jahres wählen. Also zumindest die 11- bis 20-Jährigen. Ich kann die meisten auch tatsächlich übersetzen. Es könnte bedeuten, ich gehöre auch noch dazu, also zur Jugend. Oder die Jugendwörter sind gar nicht so jugendlich. Ich befürchte Zweiteres.
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2: Ja, nee, ist klar. Es ist die beliebteste Abstimmung nach Miss Germany oder Krawattenmann des Jahres. Das Jugendwort des Jahres kann wieder gewählt werden. Einmal im Jahr entscheiden Menschen zwischen 11 und 20 darüber, welche Floskeln sie am ehesten verwenden. Fangen wir mal vorne an. Hier, also 6-7, das heißt eigentlich so was wie egal. Also kannst du auch egal sagen. 6-7 klingt besser. Dann Crash Out, Digger, du bist gut genug. Ja, das erklärt sich ja alles von selbst. Aber jetzt pass auf. Gute Käse, wirklich. Wo unser einer an einen guten Vacheron denkt. Ja, schön mit noch einem warmen, knusprigen Baguette. Dazu ein Glas Beaujolais und so ein halbes Dutzend frische Austern. Ja, aber nicht die Finclair, sondern die Sylter Royal. Ja, die hängen auch nicht so weit links und rechts aus dem Mund. Aber egal, beziehungsweise 6-7. Das Wichtigste ist doch, jetzt Warnung an alle über 25, die versuchen, Jugendwörter zu benutzen. Lasst es. Es geht immer schief. Wie Skinny Jeans oder Muscle Shirt bei Boomern oder ihr Luftgitarre auf einer Party spielen oder Stefan Raab. Es endet immer peinlich. Sei nicht cringe, Digga. Sonst wirkst du cheesy.
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0: Das Wetter.
1: Ja, einzelne Schauer ziehen noch durch, besonders im Osten von NRW. Morgen wird es dann nicht ganz so heiß wie heute. 27 bis 31 Grad bekommen wir. Dazu einen Mix aus Sonne und Wolken. Und größtenteils bleibt es dann auch wieder trocken.
0: NRW Verkehr.
1: Es gibt keine Meldungen, alles frei. Gute Fahrt.
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1: So, wir springen wieder in unseren besten Mix. Drei Songs am Stück spiele ich euch jetzt. Mit dabei die Cornells, Nelly Furtado. Und den Anfang macht Bebe Rexha. Die hat, wie ihr hört, Insomnia gesampelt in New Religion.

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0: und Boone mit Beautiful Things. Jetzt habe ich hier Moss Kenner für euch mit Rhythm Unknown. Eigentlich ein unpassender Titel für einen Song von einem Musiker wie ihn. Weil Musik ist Moss Kenners absolute Leidenschaft tatsächlich. Der hat mit 15 Jahren die Schule geschmissen, um Musik zu machen. Er ist dann stattdessen in Einkaufszentren und Cafés aufgetreten, hat da seine Lieder gespielt. Ne? Man sollte sich kein Beispiel dran nehmen. Aber man muss auch sagen, bei ihm hat es funktioniert.
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1: Ich bin Uli Reitinger. Nach der WM-Boykottdrohung der europäischen Verbände hat FIFA-Präsident Infantino den nächsten Rückschlag hinnehmen müssen. Auch der für Nord- und Mittelamerika sowie die Karibik zuständige Kontinentalverband CONCACAF lehnt die Investorenpläne ab. Damit positionieren sich auch die drei WM-Gastgeber USA, Mexiko und Kanada gegen Infantino, der den 211 Mitgliedsverbänden Einnahmen in vierfacher Höhe in Aussicht gestellt hatte. Das Leben in Deutschland hat sich im Juli wieder stärker verteuert. Die Verbraucherpreise lagen um 2,8% über dem Niveau des Vorjahresmonats. Das zeigen erste Schätzungen des Statistischen Bundesamts. Im Mai und Juni hatte die Senkung der Energiesteuer noch dafür gesorgt, dass die Inflationsrate auf 2,3% gesunken war.
2: Der Tankrabatt ist ausgelaufen. Der Iran-Krieg treibt die Preise an den Ölmärkten aber weiterhin nach oben. Entsprechend müssen Autofahrer an der Tankstelle wieder tiefer in die Tasche greifen. Und auch die Lebensmittelpreise sind im Juli leicht angestiegen. Besserung ist laut den Experten nicht in Sicht. Deswegen gehen sie davon aus, dass die Europäische Zentralbank den Leitzins zum zweiten Mal in diesem Jahr anheben wird, um so die Inflation einzudämmen. Fiona Reinhardt, Nachrichtenredaktion.
1: In diesem Jahr sind in Deutschland nach Schätzungen des Robert-Koch-Instituts bereits fast 10.000 Menschen wegen hoher Temperaturen gestorben. Im aktuellen RKI-Wochenbericht sind bis zum 19. Juli 9.800 hitzebedingte Todesfälle aufgelistet.
3: Mehr als 5.000 Hitzetote gab es laut RKI-Bericht allein in der zweiten Junihälfte. Da waren ja die Temperaturen teilweise auf bis zu 40 Grad gestiegen. Und in der letzten Berichtswoche vom 13. bis 19. Juli kamen nochmal fast 2.000 dazu. Über die Hälfte aller Hitzetoten waren älter als 85. Bei den unter 65-Jährigen gab es dagegen nur 630 Hitzeopfer. Todesursache war meist eine Kombination aus Hitzeexplosion und bestehenden Vorerkrankungen, heißt es vom RKI. Thomas Thonfeld, Nachrichtenredaktion.
1: Die Ankunft von mindestens 1500 Migranten innerhalb weniger Tage in der spanischen Nordafrika-Exklave Ceuta hat die dortigen Behörden in Alarmbereitschaft versetzt. Die Regionalregierung fordert den Einsatz des spanischen Militärs an der Grenze zu Marokko. Ministerpräsident Sanchez reist an diesem Freitag nach Ceuta. Die spanische Polizei entdeckte vorgestern und gestern die Leichen von 10 Menschen, die vermutlich versucht hatten, schwimmend nach Ceuta zu gelangen.
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4: Ihr kommt auf jeden Fall trocken durch diese Nacht. 18 Grad nur noch in der Spitze. Also das Schlafen müsste wieder funktionieren nach der Abkühlung. Morgen starten wir freundlich in den Tag. Es ist nicht mehr ganz so heiß, höchstens 31 Grad. Nachmittag kann es noch mal den ein oder anderen Schauer geben. Das Wochenende ist freundlich und nicht mehr so heiß.
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5: Hier die aktuelle Verkehrslage. A448 Dortmund-Witten-Bochum-West. Zwischen Bochum-Altenbochum und Bochum-Weidmar Richtungsfahrbahn gesperrt. Weiterhin auf der A4 Köln-Aachen bei Kreuz Köln-Süd Brückenarbeiten. Zusätzlich auf der A2 Hannover-Dortmund zwischen Hamm und Kamener Kreuz Richtungsfahrbahn gesperrt. Darüber hinaus auf der A44 Dortmund-Kassel zwischen Marsberg und Warburg 2 Kilometer Stau, 13 Minuten Zeitverlust. Und auch auf der A57 Krefeld-Köln zwischen Dormagen und Köln-Worringen 1 Kilometer stockender Verkehr. Wir wünschen allen unterwegs gute Fahrt.
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4: Claudia Lösch hier, hallo zusammen.
6: Der Hund im Büro. Hallo.
4: Ja, kriegen viele von euch ja schon Schnappatmung allein bei dem Gedanken, ne? Hund im Büro, oh Gott, oh Gott, oh Gott. Da können wir jetzt noch einen draufsetzen, nämlich Hund im Flugzeug. Bei der italienischen Lufthansa-Tochter ITA Airways, da ist das ab Montag teilweise möglich. Ja, und wir reden hier nicht über so einen kleinen Pfiffi, es geht um Hunde von bis zu 30 Kilo. So, eure Meinung dazu hören wir gleich in einer Viertelstunde hier bei uns.

0: Ein bisschen Sommer im Radio. Ja, für viele Hundebesitzer ist es ja wirklich jedes Jahr die gleiche Frage vor dem Urlaub. Wohin mit dem Vierbeiner? Viele von euch möchten den Hund ja vielleicht auch gerne mitnehmen in Urlaub, vielleicht sogar ins Flugzeug. Und genau da gibt es jetzt eine Neuerung. Bei der italienischen Lufthansa-Tochter ITA Airways, da sollen künftig auch größere Hunde mit in der Kabine reisen dürfen. Ohne Transportbox, ja. Also es gilt für Tiere bis zu 30 Kilo. Der neue Service heißt Large Dog on Board und soll ab Montag schon verfügbar sein, zumindest auf bestimmten Strecken. Wir haben euch mal gefragt, wie findet ihr denn das?
1: Nicht so gut, ehrlich gesagt. Ja, ich weiß auch nicht. Irgendwie fühle ich dadurch noch weniger Platz, als da sowieso schon ist. Ist einfach zu eng dann.
2: Gut. So, ich finde, davor sollte man drüber nachdenken und den Hund dann auch so zu erziehen.
3: Ich finde es eigentlich okay, wenn die halt nicht so viel rumlaufen. Aber sonst finde ich es eigentlich okay.
4: Finde ich nicht gut, also weil man Tiere nicht berechnen kann und da immer einfach noch Vorfälle passieren können. Ich habe jetzt einen kleinen Sohn und weiß ich nicht, mit Kindern, die sind auch nicht so berechenbar, kann es ja einfach mal zu Vorfällen kommen.
5: Nicht so cool, vor allen Dingen, weil ich Hunde nicht so ganz gerne mag, wenn die da an mir rumschnüffeln und so.
0: Oh je, also ganz gemischte Meinungen. Große Hunde im Flieger in Italien, ist das bald teilweise möglich.
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0: Das Wetter.
1: Hat sich ordentlich abgekühlt hinter den Schauern und Gewittern von gestern Nachmittag. 18 Grad sind es heute Nacht. Es bleibt trocken und klar. Auch morgen früh bleibt es trocken. Erst zum Nachmittag hin kann es wieder schauern. Am Wochenende wird es meistens sonnig und angenehm warm.
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2: Hier die aktuelle Verkehrslage. A448 Dortmund-Witten-Bochum-West zwischen Bochum-Altenbochum und Bochum-Weidmar Richtungsfahrbahn gesperrt. Weiterhin auf der A4 Köln-Aachen bei Kreuz Köln-Süd Brückenarbeiten. Zusätzlich auf der A2 Hannover-Dortmund zwischen Hamm und Kamener Kreuz Richtungsfahrbahn gesperrt. Und darüber hinaus auf der A57 Krefeld-Köln zwischen Dormagen und Köln-Worringen 1 Kilometer Stau. Wir wünschen allen unterwegs gute Fahrt.
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1: Da kann man doch glatt schon wieder heute ein Jäckchen vertragen, oder? Ganz andere Hausnummer als gestern Nacht. Kommt gut durch, Claudia Löß hier, hallo.

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0: ganz entspannt durch diesen späten Donnerstagabend mit Coolio und Gangsters Paradise. Gestern war der zu spät komm Tag, weiß ich nicht, ob ihr das wusstet, aber irgendwie auch so ein kleines bisschen aus der Mode gekommen.
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2: Was? Es gibt einen zu spät komm Tag? Brauchen doch viele gar nicht mehr. Dank Homeoffice kann man ja so herrlich bei der Arbeitszeit bescheißen. Hier, die Hymne dazu kennt ihr doch.
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0: So, weiter singe ich erst, wenn mir Friedrich Merz bei Insta folgt, weil ich bin auch gegen eine 4-Tage-Woche. Wieso sollte ich jetzt damit anfangen, so viel zu arbeiten?
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1: Ich bin Uli Reitinger. FIFA-Boss Gianni Infantino gerät mit seinen Investorenplänen immer mehr unter Druck. Die europäischen Verbände drohten FIFA-Turniere, also zum Beispiel auch Weltmeisterschaften, zu boykottieren. Und jetzt hat sich auch der für Nord- und Mittelamerika sowie die Karibik zuständige Kontinentalverband CONCACAF gegen die Investorenpläne ausgesprochen. Damit positionieren sich auch die drei WM-Gastgeber USA, Mexiko und Kanada gegen Infantino, der den 211 Mitgliedsverbänden Einnahmen in vierfacher Höhe in Aussicht gestellt hatte. Nach der Entschärfung des CDU-internen Konflikts um die Kabinettsumbildung droht Bundeskanzler Merz neuer Ärger. Die drei Ostministerpräsidenten von Sachsen, Sachsen-Anhalt und Thüringen stellen sich gegen eine Abschaffung der abschlagsfreien Rente nach 45 Beitragsjahren und damit gegen einen wichtigen Baustein der geplanten Reform der Alterssicherung.
2: Wer 45 Jahre gearbeitet hat, hat genug eingezahlt, finden die drei CDU-Ministerpräsidenten Vogt, Schulze und Kretschmer. Und sie provozieren mit ihrer Forderung einen neuen Konflikt mit Kanzler Merz. Sie wollen, dass bei den Reformen auch die Lebensrealität der Menschen in Ostdeutschland mitgedacht wird. In den drei Ländern ist die gesetzliche Rente für die meisten die einzige Säule der Alterssicherung. Ursula Winkler, Nachrichtenredaktion.
1: In Südeuropa kämpfen Feuerwehrleute weiter gegen sich ausbreitende Waldbrände, die von Trockenheit und Wind angefacht werden. Während sich die Lage an Frankreichs Atlantikküste und in der Region um Spaniens Hauptstadt Madrid deutlich entspannte, rückten Einsatzkräfte auf Kreta und in der Türkei zu neuen Bränden aus.
3: Dichte Rauchschwaden der Waldbrände auf Kreta und in der Türkei ziehen kilometerweit über das Mittelmeer. Auf Kreta mussten mehr als 8000 Urlauber ihre Hotels und Ferienunterkünfte verlassen und in Sicherheit gebracht werden. Orkanartige Winde machen den Einsatz der Feuerwehr zum Kampf gegen die Naturgewalten. Erst zum Wochenende soll der Wind nachlassen. Aus Athen, Takis Tsafos.
1: Die entdeckte Schleuserkriminalität ist in Deutschland 2025 deutlich zurückgegangen, genauso wie die unerlaubte Migration insgesamt. Das zeigt ein neues Lagebild vom Bundeskriminalamt und Bundespolizei. Registriert wurden rund 4.600 Schleusungen, fast 42% weniger als im Vorjahr. Die Zahl der unerlaubten Einreisen und Aufenthalte sank um 30%.
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4: Sternenklar wieder heute Nacht und nicht mehr ganz so stickig. 18 Grad haben wir es höchstens, also einmal tief durchatmen. Der Freitag wird freundlich und meistens sonnig. Bis zu 31 Grad kriegen wir. Nachmittag kann es Schauer geben. Das Wochenende dann sehr sommertauglich und nicht mehr ganz so heiß.
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5: Hier die aktuelle Verkehrslage. A448 Dortmund-Witten-Bochum-West zwischen Bochum-Altenbochum und Bochum-Weitmar. Richtungsfahrbahn gesperrt. Weiterhin auf der A2 Hannover-Dortmund zwischen Hamm und Kamener Kreuz. Richtungsfahrbahn gesperrt, zusätzlich auf der A4 Köln-Aachen bei Kreuz Köln-Süd, Brückenarbeiten. Darüber hinaus auf der A3 Köln-Oberhausen zwischen Köln-Dellbrück und Köln-Mülheim 1 Kilometer Stau. Und auch auf der A57 Krefeld-Köln zwischen Dormagen und Köln-Worringen 1 Kilometer stockender Verkehr. Wir wünschen allen unterwegs gute Fahrt.
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4: Oh, die neue Single von Martin Garrix und Ed Sheeran gebe ich euch gleich noch mit. Repeated heißt die. Mein Name ist Claudia Löhr. Kommt gut durch diese Nacht, hallo.

0: Melissa Etheridge rockt euch durch die Nacht. Atze Schröder hat es am Mittwochabend krachen lassen. Der hat sich eine Stunde lang ausgetobt bei uns bei Radio Mixtape, da im Studio. Da gibt es ja jeden Mittwochabend den Soundtrack der Stars. Und da dürfen unsere Stars im Wechsel eine Stunde lang ihre Musik auflegen und Geschichten und Stories dazu erzählen. Und am Mittwoch war Atze Schröder dran mit Axis Rockbox. Und das hat nicht nur ihm Bock gemacht.
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0: Das Wetter.
1: Ihr kommt auf jeden Fall trocken durch diese Nacht. 18 Grad nur noch in der Spitze. Also das Schlafen müsste wieder funktionieren nach der Abkühlung. Morgen starten wir freundlich in den Tag. Es ist nicht mehr ganz so heiß, höchstens 31 Grad. Nachmittag kann es noch mal den ein oder anderen Schauer geben. Das Wochenende ist freundlich und nicht mehr so heiß.
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2: Hier die aktuelle Verkehrslage. A448 Dortmund-Witten-Bochum West. Zwischen Bochum-Altenbochum und Bochum-Weidmar Richtungsfahrbahn gesperrt. Weiterhin auf der A2 Hannover-Dortmund zwischen Hamm und Kamener Kreuz Richtungsfahrbahn gesperrt. Zusätzlich auf der A4 Köln-Aachen bei Kreuz Köln-Süd Brückenarbeiten. Darüber hinaus auf der A45 Gießen-Hagen zwischen Siegen und Kreuz Olpe-Süd 7 Kilometer Stau, 15 Minuten Zeitverlust. Und auch auf der A57 Krefeld-Köln zwischen Dormagen und Köln-Worringen. 1 Kilometer stockender Verkehr. Wir wünschen allen unterwegs gute Fahrt.
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1: Claudia Löß hier. Hallo zusammen. Wir gucken gleich schon mal für euch Richtung Wochenende. Wir schauen mal, wo ihr am besten euch abkühlen könnt und chillen könnt und es euch einfach gut gehen lassen könnt. Wir haben ja einen ganz tollen See gefunden, den Karstersee. Und was an dem so toll ist, das erzählt euch gleich der Kollege Stefan Rechel.

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0: Alex Warren und Fever Dream. Gleich für euch die neue von Jennifer Lopez und David Guetta, Save Me Tonight. Vorher tauchen wir nochmal ab. Wir haben für euch den Karster See getestet. Ein sehr schöner See. Unser Reporter Stefan Rehig war dort und er hat das Strandbad für euch mal abgecheckt.
1: Ja, als ich hier gerade angekommen bin, da hat die Besucheranzeige so circa 230, 240 Leute angezeigt und ich dachte mir, okay, können vielleicht ein bisschen voller werden, aber hier angekommen ist es wirklich alles andere als überfüllt. Man liegt hier auf einer riesigen Wiese und gleichzeitig fühlt man sich hier überhaupt nicht wie auf einem Präsentierteller oder so. Hier stehen nämlich überall so richtig alte, schöne, knorrige Bäume rum, die alles so ein bisschen gemütlicher machen und unter denen man vor allem wunderbar im Schatten liegen kann. Ja, und das machen auch die meisten nicht. Zum Beispiel, ich liege hier unter einer wunderschönen, ja, Eiche müsste es sein. Und ein paar andere spielen hier voll motiviert Volleyball, Fußball und direkt neben mir wird hier gerade eine Partie Tischtennis angezockt. So, ich stehe jetzt hier an der Tischtennisplatte zusammen mit
2: Amadeo.
1: Genau, und wir spielen jetzt mal ein kleines Match zusammen.
3: Aufschlag, let's go. Boah, stark.
1: Ja, eine knackige 0-5 Niederlage später bin ich jetzt wirklich komplett nass geschwitzt. Gut, dass hier so ein See ist. Ich gönne mir jetzt hier erstmal eine kleine Abkühlung. Es ist wirklich ein Traum. Ich sitze in der Sonne im Wasser, kühle mich schön ab. Neben mir schwimmen sogar ein paar Fischis rum. Total idyllisch. So, ich muss sagen, jetzt nach dem ganzen professionellen Tischtennisspielen und Planschen bin ich echt ein bisschen hungrig. Auf zum Imbiss.
4: Hi, ich hätte gerne Pommes Spezial, bitte.
1: So, Achtung, kurz mal hinhören. Ich weiß, ist eine Ansage, Freunde, aber ich habe sie gefunden. Die Schwimmbadpommes überhaupt, die gibt's hier am Kastersee. Vertraut mir. Ich bin jetzt gerade wieder durchs Drehkreuz nach draußen gegangen und ich hatte einen wirklich wunderschönen Tag hier am Kastersee. Ich habe total entspannt im Schatten gesessen, eine Runde Tischtennis gespielt, konnte mich abkühlen und habe mich danach noch mit einer Pommes belohnt. Ich bin super erholt und besser geht's nicht.
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0: Ich bin Uli Reitinger. Der von den USA initiierte Friedensrat hat laut US-Präsident Trump eine Vereinbarung zur vollständigen Entwaffnung der islamistischen Hamas im Gazastreifen erzielt. Das sei ein monumentaler Schritt hin zu dauerhaftem Frieden und Sicherheit, schrieb Trump auf seiner Plattform Truth Social. Im Gegenzug würden die israelischen Streitkräfte nach Abschluss der Entwaffnung abziehen. Außerdem solle eine internationale Stabilisierungstruppe mit einer neuen palästinensischen Polizei zusammenarbeiten, um die Sicherheit zu gewährleisten. Bundeskanzler Merz droht neuer Ärger. Die drei Ostministerpräsidenten in Sachsen, Sachsen-Anhalt und Thüringen stellen sich gegen eine Abschaffung der abschlagsfreien Rente nach 45 Beitragsjahren und damit gegen einen wichtigen Baustein der geplanten Reform der Alterssicherung. Thüringens Ministerpräsident Mario Vogt sagte im ZDF:
1: Wir sind ja nicht dafür gewählt, in Berlin angenehm aufzufallen, sondern was für unsere Menschen hier zu erreichen. 8 Millionen Leute leben in Mitteldeutschland und die erwarten, dass die Lebenswirklichkeiten auch tatsächlich gesehen werden.
0: Mit Lebenswirklichkeiten meint Vogt, dass in Ostdeutschland die meisten im Alter nur die Basisrente haben und nicht zusätzlich vorsorgen können. Die Waldbrände im Süden der griechischen Insel Kreta wüten weiter. Starke Winde erschweren den Einsatzkräften bereits den zweiten Tag in Folge die Löscharbeiten. Eine Entspannung der Wetterlage wird erst heute Abend erwartet. Am Mittwoch waren 3 Feuerwehrleute in Griechenland ums Leben gekommen. Die Europäische Fußballunion UEFA droht dem Weltverband FIFA geschlossen mit einem WM-Boykott, falls die FIFA